0: Darum sollen Propaganda und Spendensammeln für Terrorgruppen stärker bestraft werden. Dazu sagt Bundesjustizministerin Hubig:
1: Ich bin überzeugt, die Maßnahmen werden die innere Sicherheit Deutschlands stärken. Gleichzeitig wahren sie aber eben auch die Rechtsstaatlichkeit und die Freiheit. Auch das ist wichtig. Und wir halten an den bewährten Strafinstrumenten der Justiz fest.
0: Ein Islamist war im Sommer in eine Gruppe von CSD-Teilnehmern gefahren und attackierte danach Menschen mit einer Machete. Eine Frau starb. Deutschlands Digitalbranche wird mehr und mehr zur Leitindustrie. Sie hat zuletzt über 480 Milliarden Euro erwirtschaftet, so eine Studie des Bundesverbands Digitale Wirtschaft. Das sind knapp 12% der gesamten Wirtschaftsleistung und mehr als doppelt so viel, wie beispielsweise die Automobilbranche beisteuert. In der Fußball-Europa League ist Bayer Leverkusen mit einem Heimsieg in die Ligaphase gestartet. Gegen den slowenischen Meister Celje gewannen die Leverkusener 2:0. Hoffenheim spielt dann am Abend auf der griechischen Insel Kreta.
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3: Die Nacht über ist es ganz schön frisch. Die Temperaturen gehen runter auf bis zu 9 Grad. Viel mit Sterne beobachten ist auch nicht hier in Thüringen. Die Wolken sind zu dicht dafür. Heute tagsüber dann trocken. Die Sonne zeigt sich aber trotzdem selten. Stattdessen sind dicke Wolken am Himmel. Die Temperaturen gehen in der Spitze auf 21 Grad hoch.
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1: Ich bin Hanna Messerschmidt. Kein TikTok, Snapchat oder Insta für Kinder unter 13 und das überall in der EU. Das will Kommissionschefin von der Leyen. Für 13- und 14-Jährige fordert sie spezielle Profile mit weniger Funktionen und Zeitbegrenzung. Dirk Justes.
2: Eltern sollen so eine Zeitbegrenzung einrichten und beaufsichtigen. Eigene Nutzerkonten soll es erst ab 15 Jahren geben. Von der Leyen findet, mit Smartphones und Social Media werden Kinder ihrer Kindheit beraubt. Von der Leyen verlangt von den Digitalkonzernen, dass ihre Dienste für alle minderjährigen Nutzerinnen und Nutzer sicher sind. Mehrere EU-Staaten planen seit einigen Monaten ein eigenes Social-Media-Verbot. Nun soll eine EU-weite Regelung kommen.
1: Rückendeckung für Merz. Die 8 CDU-Ministerpräsidenten stellen sich geschlossen hinter den Kanzler. Deutschland brauche jetzt mehr denn je Stabilität, sagen sie. Merz steht ja aktuell mächtig unter Druck. Aus verschiedenen Ecken kommen Rufe nach einem Kanzlertausch. Nach dem CSD-Anschlag in Berlin plant die Bundesregierung härtere Strafen gegen islamistischen Terrorismus. Unter anderem sollen Propaganda und Spenden sammeln für Terrorgruppen stärker bestraft werden. Dazu sagt Bundesjustizministerin Hubich:
3: Ich bin überzeugt, die Maßnahmen werden die innere Sicherheit Deutschlands stärken. Gleichzeitig wahren sie aber eben auch die Rechtsstaatlichkeit und die Freiheit. Auch das ist wichtig. Und wir halten an den bewährten Strafinstrumenten der Justiz fest.
1: Ein Islamist war im Sommer in eine Gruppe von CSD-Teilnehmern gefahren und attackierte danach Menschen mit einer Machete. Eine Frau starb. Deutschlands Digitalbranche wird mehr und mehr zur Leitindustrie. Sie hat zuletzt über 480 Milliarden Euro erwirtschaftet, so eine Studie des Bundesverbands Digitale Wirtschaft. Das sind knapp 12% der gesamten Wirtschaftsleistung und mehr als doppelt so viel, wie beispielsweise die Automobilbranche beisteuert. In der Fußball-Europa League ist Bayer Leverkusen mit einem Heimsieg in die Ligaphase gestartet. Gegen den slowenischen Meister Celje gewannen die Leverkusener 2:0. Hoffenheim spielt dann am Abend auf der griechischen Insel Kreta.
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4: Die Nacht über ist es ganz schön frisch. Die Temperaturen gehen runter auf bis zu 9 Grad. Viel mit Sterne beobachten ist auch nicht hier in Thüringen. Die Wolken sind zu dicht dafür. Heute tagsüber dann trocken. Die Sonne zeigt sich aber trotzdem selten. Stattdessen sind dicke Wolken am Himmel. Die Temperaturen gehen in der Spitze auf 21 Grad hoch.

0: Es ist 3 Uhr. 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
1: Ich bin Hanna Messerschmidt. Kein TikTok, Snapchat oder Insta für Kinder unter 13. Und das überall in der EU. Das will Kommissionschefin von der Leyen. Für 13- und 14-Jährige fordert sie spezielle Profile mit weniger Funktionen und Zeitbegrenzung. Dirk Justes.
2: Eltern sollen so eine Zeitbegrenzung einrichten und beaufsichtigen. Eigene Nutzerkonten soll es erst ab 15 Jahren geben. Von der Leyen findet, mit Smartphones und Social Media werden Kinder ihrer Kindheit beraubt. Von der Leyen verlangt von den Digitalkonzernen, dass ihre Dienste für alle minderjährigen Nutzerinnen und Nutzer sicher sind. Mehrere EU-Staaten planen seit einigen Monaten ein eigenes Social-Media-Verbot. Nun soll eine EU-weite Regelung kommen.
1: Rückendeckung für März. Die 8 CDU-Ministerpräsidenten stellen sich geschlossen hinter den Kanzler. Deutschland braucht Stabilität und keine Personaldiskussion, sagen sie. Merz steht nach der CDU-Wahlpleite in Sachsen-Anhalt und kurz vor den Wahlen in MV und Berlin mächtig unter Druck. Es gibt auch Rufe nach einem Kanzlertausch. Dazu sagt der Politikwissenschaftler Albrecht von Lucke bei NTV.
3: Der Kanzler hat keine Ambition, freiwillig zurückzutreten. Das könnte nur der Fall sein, dass eine so große Menge an Druck in der Partei existiert und ein geeigneter Kandidat vorhanden wäre, auf den man sich verständigen könnte. Dann übrigens auch gemeinsam mit der SPD. Das ist nicht vorhanden, meinem Eindruck nach. Und deswegen sind die Ministerpräsidenten bereit, ihren Kanzler zu stützen.
1: In Deutschland soll mehr gegen Missbrauch von Sozialleistungen getan werden. Das sehen Pläne aus dem Arbeitsministerium vor.

0: vor. Beispielsweise gibt es keine Grundsicherung mehr, wenn jemand per Haftbefehl gesucht wird. Alle Behörden sollen außerdem ihre Daten besser austauschen. Im Kampf gegen die Flut an kleinen Paketen von Online-Shops wird die EU wieder aktiv. Ab November wird für Sendungen aus Nicht-EU-Ländern eine neue Bearbeitungsgebühr fällig. Sie könnte bei 2 Euro pro Päckchen liegen. Die genaue Höhe soll die EU-Kommission noch festlegen. Zahlen müssen die Händler. Heimauftakt geglückt. Bayer Leverkusen ist am Abend erfolgreich in die Ligaphase der Fußball-Europa League gestartet. Das Spiel gegen NK Celje aus Slowenien endete 2:0. Hoffenheim ist heute Abend auf Kreta gefordert.
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2: Die Nacht über ist es ganz schön frisch. Die Temperaturen gehen runter auf bis zu 9 Grad. Viel mit Sterne beobachten ist auch nicht hier in Thüringen. Die Wolken sind zu dicht dafür. Heute tagsüber dann trocken. Die Sonne zeigt sich aber trotzdem selten. Stattdessen sind dicke Wolken am Himmel. Die Temperaturen gehen in der Spitze auf 21 Grad hoch.
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0: Es ist 3:30. 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
1: Ich bin Hanna Messerschmidt. Kein TikTok, Snapchat oder Insta für Kinder unter 13. Und das überall in der EU. Das will Kommissionschefin von der Leyen. Für 13- und 14-Jährige fordert sie spezielle Profile mit weniger Funktionen und Zeitbegrenzung. Dirk Justes.
2: Eltern sollen so eine Zeitbegrenzung einrichten und beaufsichtigen. Eigene Nutzerkonten soll es erst ab 15 Jahren geben. Von der Leyen findet, mit Smartphones und Social Media werden Kinder ihrer Kindheit beraubt. Von der Leyen verlangt von den

0: Digitalkonzern, dass ihre Dienste für alle minderjährigen Nutzerinnen und Nutzer sicher sind. Mehrere EU-Staaten planen seit einigen Monaten ein eigenes Social-Media-Verbot. Nun soll eine EU-weite Regelung kommen.
1: Rückendeckung für Merz. Die 8 CDU-Ministerpräsidenten stellen sich geschlossen hinter den Kanzler. Deutschland braucht Stabilität und keine Personaldiskussion, sagen sie. Merz steht nach der CDU-Wahlpleite in Sachsen-Anhalt und kurz vor den Wahlen in MV und Berlin mächtig unter Druck. Es gibt auch Rufe nach einem Kanzlertausch. Dazu sagt der Politikwissenschaftler Albrecht von Lucke bei NTV.
2: Der Kanzler hat keine Ambition, freiwillig zurückzutreten. Das könnte nur der Fall sein, dass eine so große Menge an Druck in der Partei existiert und ein geeigneter Kandidat vorhanden wäre, auf den man sich verständigen könnte. Dann übrigens auch gemeinsam mit der SPD. Das ist nicht vorhanden, meinem Eindruck nach. Und deswegen sind die Ministerpräsidenten bereit, ihren Kanzler zu stützen.
1: In Deutschland soll mehr gegen Missbrauch von Sozialleistungen getan werden. Das sehen Pläne aus dem Arbeitsministerium vor. Beispielsweise gibt es keine Grundsicherung mehr, wenn jemand per Haftbefehl gesucht wird. Alle Behörden sollen außerdem ihre Daten besser austauschen. Im Kampf gegen die Flut an kleinen Paketen von Online-Shops wird die EU wieder aktiv. Ab November wird für Sendungen aus Nicht-EU-Ländern eine neue Bearbeitungsgebühr fällig. Sie könnte bei 2 Euro pro Päckchen liegen. Die genaue Höhe soll die EU-Kommission noch festlegen. Zahlen müssen die Händler. Heimauftakt geglückt. Bayer Leverkusen ist am Abend erfolgreich in die Ligaphase der Fußball-Europa League gestartet. Das Spiel gegen NK Celje aus Slowenien endete 2:0. Hoffenheim ist heute Abend auf Kreta gefordert.
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4: Die Nacht über ist es ganz schön frisch. Die Temperaturen gehen runter auf bis zu 9 Grad. Viel mit Sterne beobachten ist auch nicht hier in Thüringen. Die Wolken sind zu dicht dafür. Heute tagsüber dann trocken, die Sonne zeigt sich aber trotzdem selten. Stattdessen sind dicke Wolken am Himmel. Die Temperaturen gehen in der Spitze auf 21 Grad hoch.
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0: 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Widder.
1: Engagieren Sie sich für neue Projekte und treiben Sie viel Sport. Sehr aktive Sterne geben den Rückenwind dafür.
0: Stier.
1: Der Erfolg einer Angelegenheit ist nicht auf den ersten Blick erkennbar. Bleiben Sie jetzt geduldig.
0: Zwillinge.
1: Sie erfüllen derzeit alle Kriterien, die man von einem guten Ratgeber erwartet. Nicht wundern, wenn man sie öfter anspricht.
0: Krebs.
1: Lust auf Veränderung? Ihre Fantasie und Kreativität helfen dabei ebenso wie Ihr Fleiß und Ihre Ausdauer.
0: Löwe.
1: Umgeben von positiv gestimmten Menschen fällt es auch Ihnen jetzt nicht schwer, einige Probleme zu vergessen.
0: Jungfrau.
1: Durch eine kleine Nachlässigkeit kann es bei der Arbeit zu Verzögerungen kommen. Überdenken Sie Ihre Strategie.
0: Waage.
1: Der erwartete Aufstieg wird sich wohl noch

0: verzögern. Sie sollten Ihren Vorstellungen nun Taten folgen lassen.
1: Skorpion.
0: Treffen Sie sich mit einem Freund. Das Gespräch wird Ihnen heute sehr gut tun.
1: Schütze.
0: Allerhand Neues liegt in der Luft. Denken Sie aber vor einer Entscheidung über die Konsequenzen nach.
1: Steinbock.
0: Bitten Sie einem Kollegen ruhig einmal uneigennützig Hilfe an. Auch wenn das gerade nicht in Ihren Aufgabenbereich fällt.
1: Wassermann.
0: Ein neues Mitglied im Team hat gute Ideen und wünscht sich Aufmerksamkeit. Sie sollten

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1: Ich bin Hanna Messerschmidt. Schönen guten Morgen. Kein Social Media unter 13. Das fordert Kommissionschefin von der Leyen in der gesamten EU. Und für 13- und 14-Jährige will sie nur einen eingeschränkten Zugang zu TikTok, Insta und Co. Bis eine EU-weite Regelung kommt, dürfte es aber dauern. Bundeskanzler Merz steht massiv unter Druck. Jetzt will man in seiner Partei Geschlossenheit demonstrieren. Die 8 CDU-Ministerpräsidenten stellen sich erstmal hinter den Kanzler. Fabian Hoffmann.
2: Ja, in der Erklärung wird Merz allerdings nicht einmal namentlich erwähnt. Die Ministerpräsidenten sagen, Deutschland braucht Stabilität statt Personaldiskussionen. Erstmal ein wichtiges Zeichen, weil unter den Regierungschefs auch mehrere Kandidaten sind, die als potenzielle Merz-Nachfolger gehandelt werden. Zum Beispiel Hendrik Wüst aus NRW. Seit der CDU-Wahlpleite in Sachsen-Anhalt reißt auch die innerparteiliche Kritik an Merz nicht ab. Nach den Wahlen in Mecklenburg-Vorpommern und Berlin am Sonntag gibt's eine Krisensitzung der CDU-Spitze.
1: Nach dem CSD-Anschlag in Berlin plant die Bundesregierung härtere Strafen gegen islamistischen Terrorismus. Unter anderem sollen Propaganda und Spendensammeln für Terrorgruppen stärker bestraft werden. Dazu sagt Bundesjustizministerin Hubich:
3: Ich bin überzeugt, die Maßnahmen werden die innere Sicherheit Deutschlands stärken. Gleichzeitig wahren sie aber eben auch die Rechtsstaatlichkeit und die Freiheit. Auch das ist wichtig. Und wir halten an den bewährten Strafinstrumenten der Justiz fest.
1: Ein Islamist war im Sommer in eine Gruppe von CSD-Teilnehmern gefahren und attackierte danach Menschen mit einer Machete. Eine Frau starb. Deutschlands Öffis schneiden im europaweiten Vergleich weiter gut ab. Im Greenpeace-Ranking fällt der ÖPNV hier aber leicht zurück und landet auf Platz 5. Grund ist vor allem das teurer gewordene Deutschland-Ticket. Spitzenreiter sind wieder Malta und Luxemburg. Da ist der öffentliche Nahverkehr kostenlos. 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Ab sofort können die Anträge für die Wetterpatenschaften für das kommende Jahr gestellt werden. 2027 bekommen die Hochs Frauennamen und die Tiefs Männervornamen. Unter wetterpate.de kann man die Namen kaufen.

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1: Die Nacht über ist es ganz schön frisch. Die Temperaturen gehen runter auf bis zu 9 Grad. Viel mit Sterne beobachten ist auch nicht hier in Thüringen. Die Wolken sind zu dicht dafür. Heute tagsüber dann trocken. Die Sonne zeigt sich aber trotzdem selten. Stattdessen sind dicke Wolken am Himmel. Die Temperaturen gehen in der Spitze auf 21 Grad hoch.
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0: Es ist 16:30. 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
1: Ich bin Hanna Messerschmidt. Schönen guten Morgen. Kein Social Media unter 13. Das fordert Kommissionschefin von der Leyen in der gesamten EU. Und für 13- und 14-Jährige will sie nur einen eingeschränkten Zugang zu TikTok, Insta und Co. Bis eine EU-weite Regelung kommt, dürfte es aber dauern. Bundeskanzler Merz steht massiv unter Druck. Jetzt will man in seiner Partei Geschlossenheit demonstrieren. Die 8 CDU-Ministerpräsidenten stellen sich erstmal hinter den Kanzler. Fabian Hoffmann.
2: Ja, in der Erklärung wird Merz allerdings nicht einmal namentlich erwähnt. Die Ministerpräsidenten sagen, Deutschland braucht Stabilität statt Personaldiskussionen. Erstmal ein wichtiges Zeichen, weil unter den Regierungschefs auch mehrere Kandidaten sind, die als potenzielle Merz-Nachfolger gehandelt werden. Zum Beispiel Hendrik Wüst aus NRW. Seit der CDU-Wahlpleite in Sachsen-Anhalt reißt auch die innerparteiliche Kritik an Merz nicht ab. Nach den Wahlen in Mecklenburg-Vorpommern und Berlin am Sonntag gibt's eine Krisensitzung der CDU-Spitze.
1: Nach dem CSD-Anschlag in Berlin plant die Bundesregierung härtere Strafen gegen islamistischen Terrorismus. Unter anderem sollen Propaganda und Spendensammeln für Terrorgruppen stärker bestraft werden. Dazu sagt Bundesjustizministerin Hubig:
3: Ich bin überzeugt, die Maßnahmen werden die innere Sicherheit Deutschlands stärken. Gleichzeitig wahren sie aber eben auch die Rechtsstaatlichkeit und die Freiheit. Auch das ist wichtig. Und wir halten an den bewährten Strafinstrumenten der Justiz fest.
1: Ein Islamist war im Sommer in eine Gruppe von CSD-Teilnehmern gefahren und attackierte danach Menschen mit einer Machete. Eine Frau starb. Deutschlands Öffis schneiden im europaweiten Vergleich weiter gut ab. Im Greenpeace-Ranking fällt der ÖPNV hier aber leicht zurück und landet auf Platz 5. Grund ist vor allem das teurer gewordene Deutschland-Ticket. Spitzenreiter sind wieder Malta und Luxemburg. Da ist der öffentliche Nahverkehr kostenlos. Hoch Edeltraut oder Tief Edgar – ab sofort können die Anträge für die Wetterpatenschaften für das kommende Jahr gestellt werden. 2027 bekommen die Hochs Frauennamen und die Tiefs Männervornamen. Unter Wetterpaten

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2: Die Nacht über ist es ganz schön frisch. Die Temperaturen gehen runter auf bis zu 9 Grad. Viel mit Sterne beobachten ist auch nicht hier in Thüringen. Die Wolken sind zu dicht dafür. Heute tagsüber dann trocken. Die Sonne zeigt sich aber trotzdem selten. Stattdessen sind dicke Wolken am Himmel. Die Temperaturen gehen in der Spitze auf 21 Grad hoch.

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1: Unterstützt von KI. Nichts los auf den Straßen in Thüringen. Aktuell ist alles frei.
0: Es ist 5 Uhr. 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
2: Ich bin Hanna Messerschmidt. Schönen guten Morgen. Kein TikTok, Snapchat oder Insta für Kinder unter 13. Und das überall in der EU. Das will Kommissionschefin von der Leyen. Für 13- und 14-Jährige fordert sie spezielle Profile mit weniger Funktionen und Zeitbegrenzung. Dirk Justes.
3: Eltern sollen so eine Zeitbegrenzung einrichten und beaufsichtigen. Eigene Nutzerkonten soll es erst ab 15 Jahren geben. Von der Leyen findet, mit Smartphones und Social Media werden Kinder ihrer Kindheit beraubt. Von der Leyen verlangt von den Digitalkonzernen, dass ihre Dienste für alle minderjährigen Nutzerinnen und Nutzer sicher sind. Mehrere EU-Staaten planen seit einigen Monaten ein eigenes Social-Media-Verbot. Nun soll eine EU-weite Regelung kommen.
2: Rückendeckung für März. Die 8 CDU-Ministerpräsidenten stellen sich geschlossen hinter den Kanzler. Deutschland braucht Stabilität und keine Personaldiskussion, sagen sie. Merz steht nach der CDU-Wahlpleite in Sachsen-Anhalt und kurz vor den Wahlen in MV und Berlin mächtig unter Druck. Es gibt auch Rufe nach einem Kanzlertausch. Dazu sagt der Politikwissenschaftler Albrecht von Lucke bei NTV.
4: Der Kanzler hat keine Ambition, freiwillig zurückzutreten. Das könnte nur der Fall sein, dass eine so große Menge an Druck in der Partei existiert und ein geeigneter Kandidat vorhanden wäre, auf den man sich verständigen könnte. Dann übrigens auch gemeinsam mit der SPD. Das ist nicht vorhanden, meinem Eindruck nach. Und deswegen sind die Ministerpräsidenten bereit, ihren Kanzler zu stützen.
2: In Deutschland soll mehr gegen Missbrauch von Sozialleistungen getan werden. Das sehen Pläne aus dem Arbeitsministerium vor. Beispielsweise gibt es keine Grundsicherung mehr, wenn jemand per Haftbefehl gesucht wird. Alle Behörden sollen außerdem ihre Daten besser austauschen. Kanada und die EU wollen enger zusammenrücken. Geplant ist eine Art Mitgliedschaft, obwohl das Land nicht in Europa liegt. Dazu kommen eine Technologieallianz und mehr Zusammenarbeit bei Rüstung. Hintergrund sind die Spannungen mit den USA unter Präsident Trump. Stuttgart-Stürmer Dennis Undaf ist wohl nicht im ersten Kader von Neubundestrainer Jürgen Klopp. Das berichtet Sky. Klopp soll Undaf bereits persönlich darüber informiert haben, dass er nicht für die kommenden Länderspiele nominiert wird.
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5: Die Nacht über ist es ganz schön frisch. Die Temperaturen gehen runter auf bis zu 9 Grad. Viel mit Sterne beobachten ist auch nicht hier in Thüringen. Die Wolken sind zu dicht dafür. Heute tagsüber dann trocken. Die Sonne zeigt sich aber trotzdem selten. Stattdessen sind dicke Wolken am Himmel. Die Temperaturen gehen in der Spitze auf 21 Grad hoch.
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1: Unterstützt von KI. Nichts los auf den Straßen in Thüringen. Aktuell ist alles frei.
0: Es ist 5:30. 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
2: Ich bin Hanna Messerschmidt. Schönen guten Morgen. Kein TikTok, Snapchat oder Insta für Kinder unter 13. Und das überall in der EU. Das will Kommissionschefin von der Leyen. Für 13- und 14-Jährige fordert sie spezielle Profile mit weniger Funktionen und Zeitbegrenzung. Dirk Justes.
3: Eltern sollen so eine Zeitbegrenzung einrichten und beaufsichtigen. Eigene Nutzerkonten soll es erst ab 15 Jahren geben. Von der Leyen findet, mit Smartphones und Social Media werden Kinder ihrer Kindheit beraubt. Von der Leyen verlangt von den Digitalkonzernen, dass ihre Dienste für alle minderjährigen Nutzerinnen und Nutzer sicher sind. Mehrere EU-Staaten planen seit einigen Monaten ein eigenes Social-Media-Verbot. Nun soll eine EU-weite Regelung kommen.
2: Rückendeckung für Merz. Die 8 CDU-Ministerpräsidenten stellen sich geschlossen hinter den Kanzler. Deutschland braucht Stabilität und keine Personaldiskussion, sagen sie. Merz steht nach der CDU-Wahlpleite in Sachsen-Anhalt und kurz vor den Wahlen in MV und Berlin mächtig unter Druck. Es gibt auch Rufe nach einem Kanzlertausch. Dazu sagt der Politikwissenschaftler Albrecht von Lucke bei NTV.
4: Der Kanzler hat keine Ambition, freiwillig zurückzutreten. Das könnte nur der Fall sein, dass eine so große Menge an Druck in der Partei existiert und ein geeigneter Kandidat vorhanden wäre, auf den man sich verständigen könnte. Dann übrigens auch gemeinsam mit der SPD. Das ist nicht vorhanden, meinem Eindruck nach. Und deswegen sind die Ministerpräsidenten bereit, ihren Kanzler zu stützen.
2: In Deutschland soll mehr gegen Missbrauch von Sozialleistungen getan werden. Das sehen Pläne aus dem Arbeitsministerium vor. Beispielsweise gibt es keine Grundsicherung mehr, wenn jemand per Haftbefehl gesucht wird. Alle Behörden sollen außerdem ihre Daten besser austauschen. Kanada und die EU wollen enger zusammenrücken. Geplant ist eine Art Mitgliedschaft.

0: obwohl das Land nicht in Europa liegt. Dazu kommen eine Technologieallianz und mehr Zusammenarbeit bei Rüstung. Hintergrund sind die Spannungen mit den USA unter Präsident Trump. Stuttgart-Stürmer Dennis Undaf ist wohl nicht im ersten Kader von Neubundestrainer Jürgen Klopp. Das berichtet Sky. Klopp soll Undaf bereits persönlich darüber informiert haben, dass er nicht für die kommenden Länderspiele nominiert wird.
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2: Die Nacht über ist es ganz schön frisch. Die Temperaturen gehen runter auf bis zu 9 Grad. Viel mit Sterne beobachten ist auch nicht hier in Thüringen. Die Wolken sind zu dicht dafür. Heute tagsüber dann trocken. Die Sonne zeigt sich aber trotzdem selten. Stattdessen sind dicke Wolken am Himmel. Die Temperaturen gehen in der Spitze auf 21 Grad hoch.
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0: 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Widder.
1: Engagieren Sie sich für neue Projekte und treiben Sie viel Sport. Sehr aktive Sterne geben den Rückenwind dafür.
0: Stier.
1: Der Erfolg einer Angelegenheit ist nicht auf den ersten Blick erkennbar. Bleiben Sie jetzt geduldig.
0: Zwillinge.
1: Sie erfüllen derzeit alle Kriterien, die man von einem guten Ratgeber erwartet. Nicht wundern, wenn man sie öfter anspricht.
0: Krebs.
1: Lust auf Veränderung? Ihre Fantasie und Kreativität helfen dabei ebenso wie Ihr Fleiß und Ihre Ausdauer.
0: Löwe.
1: Umgeben von positiv gestimmten Menschen fällt es auch Ihnen jetzt nicht schwer, einige Probleme zu vergessen.
0: Jungfrau.
1: Durch eine kleine Nachlässigkeit kann es bei der Arbeit zu Verzögerungen kommen. Überdenken Sie Ihre Strategie.
0: Waage.
1: Der erwartete Aufstieg wird sich wohl noch verzögern. Sie sollten Ihren Vorstellungen nun Taten folgen lassen.
0: Skorpion.
1: Treffen Sie sich mit einem Freund. Das Gespräch wird Ihnen heute sehr gut tun.
0: Schütze.
1: Allerhand Neues liegt in der Luft. Denken Sie aber vor einer Entscheidung über die Konsequenzen nach.
0: Steinbock.
1: Bitten Sie einem Kollegen ruhig einmal uneigennützig Hilfe an. Auch wenn das gerade nicht in Ihren Aufgabenbereich fällt.
0: Wassermann.
1: Ein neues Mitglied im Team hat gute Ideen und wünscht sich Aufmerksamkeit. Sie sollten ein offenes Ohr dafür haben.
0: Fische.
1: Sie müssen Ihre Kräfte mal wieder ein bisschen auftanken. Gönnen Sie sich doch kurzfristig einen Tapetenwechsel.
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0: Wir bringen Sie rein in den Donnerstag. Schönen guten Morgen, es ist kurz vor sechs. 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Und es sieht gut aus momentan, keine größeren Probleme. Panzerblitzer stehen und zwar auf der B247, Mühlhausen am Kiliansgraben Richtung Leinefelde, dann Erfurt-Kranichfelder Straße stadtauswärts, in Gaberndorf Richtung Dasdorf, wo Sie 30 fahren dürfen, dann Gotha vor dem Schloss Höhe Siebleberwall, in Jena-Winzerla einer auf der Friedrich-Zucker-Straße stadteinwärts und in der Ortsdurchfahrt Wallbach. Falls Sie unterwegs auch schon was entdeckt haben, Staus oder Blitzer, sagen Sie uns Bescheid, dann können wir es weiter sagen. Die Nummer ist die 0800 4x4 110. Kommen Sie gut und sicher ans Ziel mit uns, es wird 6 Uhr.
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0: Und die wichtigsten Meldungen aus Thüringen gibt's jetzt von Leonard Adam.
2: Guten Morgen. Die AfD zieht im Kampf um Neuwahlen für Thüringen ein weiteres Register. Laut Fraktionschef Björn Höcke will sie ein Volksbegehren auf den Weg bringen, wenn sich der Landtag nicht selbst auflöst. Eine Abstimmung darüber hatte die Partei schon Anfang des Monats beantragt. Sie wird am 7. Oktober stattfinden und gilt als wenig aussichtsreich. Aber auch für ein mögliches Volksbegehren gibt's hohe Hürden. Unter anderem müssen tausende Unterschriften von Wahlberechtigten gesammelt werden. Die CDU wirft der AfD vor, mit Neuwahlen nicht im Sinne des Landes, sondern nur der eigenen Partei zu handeln. Ein missglücktes Fahrmanöver hat am Hermsdorfer Kreuz eine Serie von Unfällen ausgelöst. Nach Angaben der Autobahnpolizei wollte ein LKW gestern Nachmittag zum Tanken abbiegen, erkannte dabei eine Kurve aber zu spät. Sein Auflieger prallte dadurch in die Spurtrennung, Teile davon wurden auf die Fahrbahn geschleudert. In der Folge fuhren 6 Autos hinter dem Laster aufeinander auf, 2 Fahrer wurden leicht verletzt und kamen ins Krankenhaus. Der Gesamtschaden liegt nach ersten Schätzungen bei rund 180.000 Euro. Und jetzt weitere Meldungen aus Deutschland und der Welt.
3: Ich bin Holger Dilk, schönen guten Morgen. Auf das geplante Social-Media-Verbot für unter 13-Jährige in der Europäischen Union gibt es unterschiedliche Reaktionen. Die Kinderrechtsorganisation Five Rights begrüßt die Pläne grundsätzlich. Verbraucherschützer halten Altersgrenzen allein aber für zu wenig. Gisa Bieber.
4: Die Verbraucherzentrale kritisiert vor allem die Geschäftsmodelle der Plattform. Auch Erwachsene litten unter Suchtgefahren und Hassrede im Netz. Sie fordert Änderungen der Regeln für alle Nutzer. Die EU will soziale Netzwerke für unter 13-Jährige verbieten. 13- und 14-Jährige sollen eingeschränkte Profile nutzen dürfen. Eigene Accounts soll es erst ab 15 Jahren geben. Heute will EU-Kommissionschefin von der Leyen einen Gesetzesvorschlag vorlegen.
3: In Deutschland soll mehr gegen Missbrauch von Sozialleistungen getan werden. Das sehen Pläne aus dem Arbeitsministerium vor. Beispielsweise gibt es keine Grundsicherung mehr, wenn jemand per Haftbefehl gesucht wird. Alle Behörden sollen außerdem ihre Daten besser austauschen. Der neue Fußball-Bundestrainer Jürgen Klopp präsentiert heute seinen ersten Kader. Es wird erwartet, dass er für die anstehende XXL-Länderspielpause mit 4 Nations League-Partien mehr Spieler mitnimmt als üblich. In genau einer Woche geht es los mit dem Klassiker gegen die Niederlande.
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0: Wenn Sie in Südthüringen unterwegs sind, da sind wir teilweise temperaturtechnisch auch unterwegs und zwar einstellig. Saalfeld klare 8 Grad momentan. In Nordhausen haben wir bewölkte 11. Noch ist es nur locker bewölkt, tagsüber dann aber eher grau mit ein bisschen Sonne zwischendurch. Trotzdem, wir schaffen nochmal 19 bis 21 Grad. Und morgen, ja, da sind bis zum Mittag noch ein paar einzelne Schauer möglich. Danach Sonne und Wolken im Wechsel bei ähnlichen Temperaturen.
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0: Grüße zu Ihnen in die Runde. Leonard Adam hält mit mir die Stellung hier.
2: Schönen guten Morgen.
0: Ich bin Alex König und wir sind gespannt, wie sind Sie heute Morgen unterwegs? Dick eingepackt mit Sitzheizung im Auto? Oder geben Sie den Sommer doch noch nicht auf und haben nur was Dünnes an? Ich habe mich zumindest für einen Pulli entschieden, ohne Jacke, dafür mit so einer Steppweste. Kann man ausziehen, kann man ein bisschen ablegen nachher, wenn es ein bisschen wärmer wird. Das reicht auf jeden Fall noch aus. Und wir wärmen Sie hier mit genau dem richtigen Sound zum Start in Ihren Donnerstag. Michael Jackson aus den 80ern, der große Unvergessene. Man in the Mirror. Nach einem 90er, da sehe ich mich am Pool liegen.

auf der griechischen Insel Kos. Ich erzähl's immer wieder gerne. Dieser Song ist da damals ganz hoch im Kurs gewesen, lief am Pool hoch und runter 4-5 Mal pro Tag und wurde nicht langweilig. Hier sind Erasure und Always bei Landeswelle Thüringen um gleich 4 nach 6. Guten Morgen.

0: 11 Minuten nach 6. Ihnen einen guten Start in diesen Donnerstag mit König und Crew hier bei Landeswelle Thüringen. Wie oft waren Sie eigentlich schon auf dem Oktoberfest? Also das in München, das kenne ich persönlich nur aus der Ferne, das ist mir viel zu viel Tamtam. Aber wir Thüringer haben natürlich selber genug zu bieten. Und ohne Hildburghausen, das wissen Sie vielleicht, ohne die Königin Therese würde es die Wiesen auf der Theresienwiese erst gar nicht geben. Dachwig im Landkreis Gotha hat sein Feierwochenende tatsächlich schon hinter sich. Denn ihr weiß vom Dachwig hat Spaß e.V., wie viel von der Wiesen, von der Originalwiesen, steckt denn bei euch drin?
1: Nicht allzu viel, weil wir eigentlich unser Oktoberfest nennen wir Oktoberfestival. Also wir sind ein bisschen breiter aufgestellt. Wir machen zwei Kabarettabende, wir machen eine Disco und machen dann Samstag dieses klassische Oktoberfest, zünftig mit Dirndl, Lederhosen, Maßbier und so weiter.
0: Okay. Euer Motto ist ja Lachen, Tanzen, Feiern und ihr sprecht am Ende alle an, auch mit der Sauna, beziehungsweise dem Sauna, gell?
1: Dem Sauna, der satirische Unternehmerabend, waren dieses Jahr ca. 450 Gäste da, die Unternehmen, die können dort auch netzwerken und so weiter oder mal ihre Belegschaft Danke sagen und einen schönen Abend verbringen. Also das ist eigentlich eine sehr tolle Geschichte.
0: Aber machen wir uns mal nichts vor, ich komme selber vom Dorf. Wie geil ist das, wenn du alle Leute mal an einen Tisch bringen kannst, hast noch schön Unterhaltung dazu und eben genau das, was so die Gemeinde zusammenhält.
1: Das wird sehr, sehr gut angenommen von den Leuten im Dorf und natürlich aber auch von der Region her. Bei den satirischen Unternehmerabend haben wir sogar viele Kunden oder Gäste aus Erfurt, weil sie mittlerweile wissen, dort kommt eine vernünftige Qualität und ich habe dort einen vernünftigen, schönen Abend.
0: Ja, absolut. Es muss nicht immer Blasmusik und Bier sein. Ne? Sie können auch mal Kabarett mit einbinden und Spaß für alle machen. Und deswegen reden wir auch im Nachhinein von diesem Dachwicher Oktoberfestival mit Ihnen darüber. Denn vielleicht ist es eine Idee für Ihren Ort, falls Sie überlegen, Mensch, was könnten wir mal machen, so Richtung Oktober. Einfach irgendwie alle Möglichkeiten ausschöpfen. Dachwig macht's Ihnen vor und das seit fast 20 Jahren mit dem Oktoberfestival super erfolgreich. Ihnen jetzt aber erstmal einen guten Start in diesen Donnerstag. Noch haben wir September. Sie hören Landeswelle Thüringen. 13 Minuten nach 6 ist es jetzt. Guten Morgen.

0: Es ist Donnerstag. Sie werden heute wahrscheinlich hart arbeiten für Ihr Geld. Passt das Soundtrack hier perfekt dazu. Aus den 80ern, Donna Summer. She works hard for the money. Und wer auch schon hart arbeitet, ist ein neuer Panzerblitzer. Vielen Dank an Martin fürs Bescheidsagen. Da stehen sie auf der A38 Richtung Leipzig, kurz hinter Nordhausen West im Baustellenbereich. Kommen Sie gut und sicher ans Ziel mit Landeswelle Thüringen. 6.21 Uhr, 9 Minuten noch bis 6:30.
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0: Willkommen im Donnerstag und Ihnen einen guten Start. Es ist jetzt kurz vor 6:30. Staus und Blitzer bei Landeswelle Thüringen immer zuerst. Und das können wir kurz machen. Das sieht gut aus. Keine größeren Probleme für Sie unterwegs. Mobile Blitzer haben wir auch noch keine.
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0: Es ist 6:30 Uhr.
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0: Und die wichtigsten Meldungen aus Thüringen gibt's jetzt von Leonard Adam.
3: Guten Morgen. Im Streit um mögliche Neuwahlen in Thüringen kündigt die AfD den nächsten Schritt an. Nach Angaben von Fraktionschef Björn Höcke will die Partei ein Volksbegehren starten, wenn sich der Landtag nicht selbst auflöst. Das soll er nach einem Antrag der Partei am 7. Oktober in einer Sondersitzung tun. Der Schritt gilt aber als unwahrscheinlich. Auch ein Volksbegehren hat hohe Hürden. Dafür muss die AfD nämlich tausende Unterschriften von Wählern sammeln. Die CDU wirft ihr deswegen vor, nur Chaos stiften zu wollen und nicht im Sinne des Landes zu handeln. Stichwort Chaos. Die Wahl eines neuen Baudezernenten für Erfurt ist im Stadtrat in einem Eklat geendet. Im ersten Wahlgang erhielt am Abend weder der Wunschkandidat von Andreas Horn noch der von anderen Fraktionen unterstützte Amtsinhaber eine Mehrheit. Unter anderem, weil es viele ungültige Stimmen mutmaßlich von der AfD gab. Im zweiten Wahlgang waren dann alle Stimmen gültig. Horns Kandidat hatte deutlichen Vorsprung und nahm die Wahl an. Für die anderen Fraktionen ein Tabubruch, weil die AfD ihm ins Amt geholfen hätte. Es folgte ein großer Streit, in dem die SPD-Fraktion zerbrochen ist. Schlussendlich wurde die Sitzung abgebrochen. Wie es nun weitergeht, ist unklar. Ein wahrer Eisenbahnriese hat die Nacht in Weimar verbracht. Die größte betriebsbereite Dampflok Europas hat hier einen Zwischenstopp eingelegt. Sie ist auf der Durchreise zu einem Eisenbahnfestival in Tschechien und wurde in Weimar überprüft und mit Wasser betankt. Viele Eisenbahnfans haben sich das am Nachmittag nicht entgehen lassen. Um 8 Uhr geht die Reise für 241 A65 dann weiter. Und jetzt weitere Meldungen aus Deutschland und der Welt.
4: Ich bin Holger Dilk. Schönen guten Morgen. Auf das geplante Social-Media-Verbot für unter 13-Jährige in der Europäischen Union gibt es unterschiedliche Reaktionen. Die Kinderrechtsorganisation Five Rights begrüßt die Pläne grundsätzlich. Verbraucherschützer halten Altersgrenzen allein aber für zu wenig. Gisa Bieber.
5: Die Verbraucherzentrale kritisiert vor allem die Geschäftsmodelle der Plattform. Auch Erwachsene litten unter Suchtgefahren und Hassrede im Netz. Sie fordert Änderungen der Regeln für alle Nutzer. Die EU will soziale Netzwerke für unter 13-Jährige verbieten. 13- und 14-Jährige sollen eingeschränkte Profile nutzen dürfen. Eigene Accounts soll es erst ab 15 Jahren geben. Heute will EU-Kommissionschefin von der Leyen einen Gesetzesvorschlag vorlegen.
4: In Deutschland soll mehr gegen Missbrauch von Sozialleistungen getan werden. Das sehen Pläne aus dem Arbeitsministerium vor. Beispielsweise gibt es keine Grundsicherung mehr, wenn jemand per Haftbefehl gesucht wird. Alle Behörden sollen außerdem ihre Daten besser austauschen. Der neue Fußball-Bundestrainer Jürgen Klopp präsentiert heute seinen ersten Kader. Es wird erwartet, dass er für die anstehende XXL-Länderspielpause mit 4 Nations League-Partien mehr Spieler mitnimmt als üblich. In genau einer Woche geht es los mit dem Klassiker gegen die Niederlande.
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0: Stellenweise sehen Sie ein paar dickere Wolken, wie wir hier gerade in Weimar. Wenn Sie aber zum Beispiel in Schleiz unterwegs sind, da ist es noch komplett klar. Und tagsüber ja, ist es tatsächlich auch so eine Mischung aus Sonne und Wolken. Trotzdem, wir schaffen nochmal 19 bis 21 Grad. Und morgen sind bis zum Mittag nochmal ein paar Schauer möglich. Danach wieder Sonne und Wolken im Wechsel bei ähnlichen Temperaturen.
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1: Wie gut läuft diese Woche für Sie? Gefühlt geht die irgendwie super schnell vorbei, aber irgendwie häufen sich auch die kleinen schrägen Momente. Leo, du warst gestern im Baumarkt.
2: Genau, ich habe exakt zwei Sachen gekauft, war an der Kasse, dann hat es einmal Pieps gemacht und dann hieß es 2,50 bitte. Ich war kurz verwirrt und habe dann nur zur Kassierin gemeint, aber wollen Sie das andere Teil nicht auch noch scannen? Dann hat sie mich mit großen Augen angeschaut und nur gesagt, ich glaube, ich sollte vielleicht Feierabend machen für heute.
1: Was war das andere Teil? Ein Riesenfernseher?
2: Nein, das war auch nur so eine Mehrfachsteckdose. Ach, aber trotzdem, also manchmal frage ich mich auch, ob ich vielleicht als Kunde zu ehrlich bin, weil ich hätte sie ja auch geschenkt mitnehmen können.
1: Ich finde es gut, dass du das so gemacht hast. Aber welche kleine Panne haben Sie denn schon mitgemacht? Sagen Sie gerne mal Bescheid. Bei mir war es auf jeden Fall vorhin der Moment, dass ich meine Kopfhörer nicht aus dem Schrank geholt habe. Es wäre doof gewesen, dann hätte ich Sie und auch die Musik nicht hören können. Hier sind die 80er, der Culture Club bei Landeswelle Thüringen. Ich bin Alex König. Guten Morgen.
2: Morgen.

0: 6.42 Uhr, 12 Minuten nach 6:30. Ihnen einen guten Start in den Donnerstag.
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0: Wir sind gespannt, welche sympathisch schrägen Momente Sie diese Woche schon durchhaben. Ich habe selber heute Morgen meine Kopfhörer im Schrank vergessen, das heißt, ich hätte Sie hier beinahe nicht gehört. Ich habe es gerade so noch gemerkt. Mein Kollege Leo, der hätte gestern beinahe einen super billigen Einkauf im Baumarkt gehabt, ne?
2: Ja, die Kassiererin hat nämlich einfach vergessen, einen Teil abzukassieren. Ich habe sie dann aber darauf hingewiesen, habe es noch mitbezahlt.
0: Bester Mann. Und Jan aus Neustadt-Orla hat uns gerade eine WhatsApp geschickt. Der hat es gestern fast noch getoppt. Er schreibt, Guten Morgen ins Studio. Ich komme gerade aus der Nachtschicht und hatte gestern so ein Donnerstagsgefühl. Er wäre beinahe zu Hause geblieben. Und um 20 Uhr fiel ihm wohl auf, Mist, ist ja erst Mittwoch. Also ist er da so holterdiepolter losgerast. Guckst du wirklich erstmal in die Röhre, gell?
2: Ja, aber wie du sagst, irgendwie finde ich auch, diese Woche vergeht so schnell. Es hätte auch gestern schon Donnerstag sein können. Also ja. So von meinem Gefühl her auch.
0: Ja, dafür geht es für Jan jetzt richtig gut aus. Der hat nämlich heute frei, kann ausschlafen, weil wirklich Donnerstag ist. Wir wünschen ihm da auf jeden Fall eine gute Nacht.

Wir sind gespannt, was bei Ihnen so die Woche schon sympathisch, nettes, schiefgegangen ist. Wir freuen uns auf Ihre Nachrichten und bringen Sie rein in diesen Donnerstag mit den 90ern. Hier bei Landeswelle Thüringen sind die Cornells 74, 75.

0: Volle Power zum Start in Ihren Donnerstag, die 80er, Dead or Alive, You Spin Me Round Like a Record, hier bei Landeswelle Thüringen. 6.51 Uhr haben wir es, 9 Minuten bis 7. Zu viel Power ist aber auch nicht gut, steht mit dem frischer Panzerblitzer, da hat unser Adlerauge Roy wieder richtig gut aufgepasst, vielen Dank dafür. Und zwar stehen sie in Erfurt, Mainzer Hofplatz, dort wo sie 20 fahren dürfen. Zum Entspanntfahren. Mal gleich für Sie die 90er. Skunk and Nancy. Hedonism. Just because you feel good. Nur weil Sie sich gut fühlen. Das ist bei Ihnen hoffentlich auch der Fall. Guten Start mit Landeswelle Thüringen.
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1: Willkommen im Donnerstag. Wir haben es jetzt kurz vor sieben. Staus und Blitzer bei Landeswelle Thüringen immer zuerst. Das sieht nach wie vor gut aus. Keine größeren Probleme. Die neuesten Panzerblitzer habe ich noch kurz für Sie. Und zwar auf der A38 Richtung Leipzig, kurz hinter Nordhausen West in der Baustelle. Und Erfurt-Mainzer Hofplatz, wo Sie 20 fahren dürfen. Kommen Sie gut und sicher ins Ziel mit uns. Es ist jetzt 7 Uhr.
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1: Und die wichtigsten Meldungen aus Thüringen gibt es jetzt von Leonard Adam.
3: Guten Morgen. Die AfD will unbedingt Neuwahlen für Thüringen. Weil das aber gar nicht so einfach ist, hat sie jetzt einen weiteren Schritt angekündigt. Sie will ein Volksbegehren auf den Weg bringen, falls sich der Landtag nicht selbst auflöst. Genau darüber stimmt das Parlament auf Antrag der AfD Anfang Oktober ab. Die Erfolgsaussichten sind aber gering. Und auch der Weg für ein Volksbegehren dürfte schwierig werden. Dafür sind nämlich tausende Unterschriften von Wahlberechtigten nötig. Die CDU wirft der AfD parteitaktisches Eigeninteresse vor. Ihr gehe es nicht um das Land, sondern um Unruhe und Stillstand. Am Hermsdorfer Kreuz hat ein Lkw-Fahrer eine regelrechte Unfallkettenreaktion ausgelöst. Nach Angaben der Autobahnpolizei wollte er gestern Nachmittag zu einer Tankstelle abfahren, hat dabei aber eine Kurve zu spät erkannt. Sein Auflieger krachte dadurch in eine Trennwand und es flogen Trümmerteile auf die Fahrbahn. Mehrere nachfolgende Autos und Lkw mussten scharf bremsen und fuhren aufeinander auf. Insgesamt krachten laut Polizei 6 Fahrzeuge ineinander. 2 Menschen wurden dadurch verletzt. Der Schaden liegt bei fast 200.000 Euro. Im Kontor in Erfurt dreht sich heute alles rund ums Ehrenamt. Beim Thüringer Engagementtag treffen sich rund 250 Engagierte und können miteinander ins Gespräch kommen. Dazu gibt's Vorträge, Workshops und eine Diskussionsrunde. Eingeladen zum Engagementtag hat die Thüringer Ehrenamtsstiftung. Und jetzt weitere Meldungen aus Deutschland und der Welt.
4: Ich bin Holger Dilk. Schönen guten Morgen. Die Digitalbranche wird für Deutschland immer wichtiger. Sie trägt mehr und mehr zur Wirtschaftsleistung bei, zeigt eine aktuelle Studie des Bundesverbands Digitale Wirtschaft. Colin Mock.
5: Die Branche hat demnach zuletzt über 480 Milliarden Euro erwirtschaftet. Das sind knapp 12% der gesamten Wirtschaftsleistung und mehr als doppelt so viel, wie beispielsweise die Automobilbranche beisteuert. Rund 9 Millionen Menschen arbeiten in der digitalen Wirtschaft, zum großen Teil dabei in kleinen und mittleren Unternehmen, so die Analyse. Und digital bedeutet längst nicht mehr nur Softwareunternehmen oder Plattformanbieter. Technologie ist ja auch in Industrie, Handel und Co. nicht mehr wegzudenken.
4: Das geplante Social-Media-Verbot für Kinder sorgt in der EU für unterschiedliche Reaktionen. Die Kinderrechtsorganisation Five Rights begrüßte die Pläne grundsätzlich. Verbraucherschützer halten reine Altersgrenzen dagegen für zu wenig. Sie fordern Änderungen der Regeln für alle Nutzer, auch für Erwachsene. Fußball-Bundestrainer Jürgen Klopp nominiert heute seinen ersten DFB-Kader, weil insgesamt 4 Nations League-Spiele anstehen, werden wohl mehr Spiele als üblich mitgenommen. Schon vorab sind Namen durchgesickert, so winkt etwa Felix Keidel von Aufsteiger SV Elversberg und Kölns seit Elmala das Debüt.
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1: Am wenigsten vom Sonnenaufgang haben sie gerade so rund um Nordhausen, auch rund um Meiningen, also im Werratal, da hängen ein paar Nebelschwaden fest. Aber ansonsten sieht's eigentlich ganz gut aus. Und das ist auch so der Trend für heute. Mal grau, mal ein bisschen Sonne und 19 bis 21 Grad sind tatsächlich drin. Morgen, zum Freitag, haben wir bis zum Mittag noch ein paar einzelne Schauer, aber danach wieder Sonne und Wolken im Wechsel bei ähnlichen Temperaturen.
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1: Ja, wir wissen, einige von Ihnen haben heute ganz schön was zu tun. Da liegt eine Menge Arbeit auf dem Tisch. Leo, du hast auch was vor?
7: Ja, bei mir ist heute wieder Putztag. Also nach der Arbeit liegt die Arbeit auf dem Tisch.
1: Zu Hause oder hier?
7: Ja, nee, zu Hause. Mach die Wohnung sauber.
1: Ich hätte auch noch 2 Zimmer zum Putzen. Naja, wir haben eine Nachricht bekommen von unserem Hardcore-Stammhörer Roy. Wir freuen uns, dass er jeden Tag bei uns ist und dass wir jeden Tag bei ihm sein können. Er hatte geschrieben, dass es einfach sehr stressig ist heute auf seiner Tour. Also der ist immer mit dem Transporter unterwegs.

0: Ich habe ihn mal gefragt, ob wir ihm was Gutes tun können, sagt er. Alles gut. Ich höre euch im Radio, da läuft alles entspannter. Das geht Ihnen hoffentlich auch so, denn genau mit der richtigen Musik macht man nichts verkehrt. Und Nick Kershaw, der entspannt doch jetzt. Mit den 80ern, hier ist The Riddle bei Landeswelle Thüringen. Ich bin Alex König, 4 Minuten nach 7 haben wir es jetzt. Guten Morgen.
1: Morgen.

0: 11 Minuten nach 7, Ihnen einen guten Start in den Donnerstag. Falls Sie heute wirklich ziemlich viel Stress haben, dann machen wir uns einfach ein paar schöne und vor allen Dingen warme Gedanken.
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0: Wie sehen denn Ihre Planungen so aus? Silvester ist ja immer so ein Thema, ne? 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In der Karibik zum Beispiel. Oder Sie nutzen die Herbstferien für den verlängerten Sommer auf Gran Canaria. Da ist es auch im Oktober noch super warm. Ich spreche da aus Erfahrung. 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

0: 7.22 Uhr, 8 Minuten bis halb 8. Guten Start in den Donnerstag mit König und Crew hier bei Landeswelle Thüringen. Ja, die mobilen Blitzer werden langsam wach. Gerade eben frisch einer aus Jena reingekommen von Thorsten und auch von Max. Vielen Dank fürs Bescheid sagen. Also Jena stehen sie Wiesenstraße. Stadtauswärts beim Hebebühnenverleih, da sind 50 erlaubt. Max wiederum sagt, sie blitzen statt einwärts, also gehen wir einfach davon aus, sie blitzen in Jena in der Wiesenstraße in beide Richtungen. Kommen Sie gut rein in den Donnerstag, gleich mit dem nächsten 80er. Eine Hymne vor dem Herrn. Ich hoffe, Sie drehen mit mir gleich richtig laut. Journey, Don't Stop Believing, noch vor halb acht hier bei Landeswelle.
1: 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Die Pilzsporenkonzentration steigt nach kühleren Nächten leicht an und reizt die Bronchien. Wer empfindlich auf Sporen reagiert, sollte Waldwege heute meiden. 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

0: gerade eben eine WhatsApp bekommen. Geil, Don't Stop Believing. Da müssen die Nachbarn jetzt durch und müssen mithören. Ich sag's ihnen so, wie es ist. Unsere Nachbarn hier, die mussten auch gerade mit durch. Das Fenster ist nämlich offen. Einen guten Start in den Donnerstag. 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Und da haben eine Meldung von der A4 in Richtung Frankfurt. Vorsicht bitte zwischen Nora und Erfurt-Fieselbach. Hier liegen Gegenstände auf der Fahrbahn. Und B281 in beiden Richtungen zwischen Hoheneiche und Reichmannsdorf. Hier liegt ein totes Tier auf der Fahrbahn. Einen mobilen Blitzer haben wir in Jena, Wiesenstraße in beide Richtungen. Und zwar beim Hebebühnenverleih.
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0: Es ist 7.30 Uhr.
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0: Und die wichtigsten Meldungen aus Thüringen gibt's jetzt von Leonard Adam.
2: Guten Morgen. Die AfD zieht im Kampf um Neuwahlen für Thüringen das nächste Register. Laut Fraktionschef Björn Höcke will sie ein Volksbegehren auf den Weg bringen, wenn sich der Landtag nicht selbst auflöst. Genau darüber stimmt er auf Antrag der AfD Anfang Oktober ab. Der Schritt gilt aber als wenig aussichtsreich. Auch für ein Volksbegehren gibt's hohe Hürden. Unter anderem müssen tausende Unterschriften von Wahlberechtigten gesammelt werden. Die CDU wirft der AfD vor, mit Neuwahlen parteitaktisch zu spielen und nicht für das Land zu handeln. Das Suhler Zentralklinikum bekommt heute einen speziellen Notarztwagen für Babys. Er kommt der Klinik zufolge bei lebensbedrohlichen Notfällen rund um die Geburt oder bei Neugeborenen zum Einsatz. Weil solche Fahrzeuge im regulären Rettungsdienst nicht vorgesehen sind, wurde er den Angaben nach komplett aus Spenden finanziert. Die stammten unter anderem von der SRH-Stiftung, der Stadt Suhl und einigen Firmen aus Ilmenau. Ein echtes Schwergewicht macht gerade Station im Eisenbahnmuseum in Weimar. Dort hat die größte betriebsbereite Schnellzugdampflok Europas einen Zwischenstopp eingelegt. Sie reist momentan zu einem Eisenbahnfestival in Tschechien und wurde in Weimar überprüft und mit Wasser betankt. In einer halben Stunde steht dann die Weiterfahrt an. Kommende Woche wird 241 A65 dann aber nochmal bei uns zu Gast sein, nämlich für die Rückreise. Und jetzt weitere Meldungen aus Deutschland und der Welt.
3: Ich bin Holger Dilk, schönen guten Morgen. Die Digitalbranche wird für Deutschland immer wichtiger. Sie trägt mehr und mehr zur Wirtschaftsleistung bei, zeigt eine aktuelle Studie des Bundesverbands Digitale Wirtschaft. Colin Mock.
4: Die Branche hat demnach zuletzt über 480 Milliarden Euro erwirtschaftet. Das sind knapp 12% der gesamten Wirtschaftsleistung und mehr als doppelt so viel, wie beispielsweise die Automobilbranche beisteuert. Rund 9 Millionen Menschen arbeiten in der digitalen Wirtschaft, zum großen Teil dabei in kleinen und mittleren Unternehmen, so die Analyse. Und digital bedeutet längst nicht mehr nur Softwareunternehmen oder Plattformanbieter. Technologie ist ja auch in Industrie, Handel und Co. nicht mehr wegzudenken.
3: Das geplante Social-Media-Verbot für Kinder sorgt in der EU für unterschiedliche Reaktionen. Die Kinderrechtsorganisation Five Rights begrüßte die Pläne grundsätzlich. Verbraucherschützer halten reine Altersgrenzen dagegen für zu wenig. Sie fordern Änderungen der Regeln für alle Nutzer, auch für Erwachsene. Fußball-Bundestrainer Jürgen Klopp nominiert heute seinen ersten DFB-Kader, weil insgesamt 4 Nations League-Spiele anstehen, werden wohl mehr Spiele als üblich mitgenommen. Schon vorab sind Namen durchgesickert, so winkt etwa Felix Keidel von Aufsteiger SV Elversberg und Kölns seit Elmala das Debüt.
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0: Auch nach Sonneberg schicken wir Ihnen jetzt mal ein paar sonnige Grüße. Dort hängt nämlich noch so eine dicke Nebelsuppe. Und auch sonst gibt es noch ein paar mehr Wolken im Thüringer Wald oder auch rund um Nordhausen. Aber das kriegen wir noch hin. Tagsüber Sonne, paar graue Wolken, die wir mit durchziehen. Bleibt aber trocken bei 19 bis 21 Grad. Und morgen dann bis zum Mittag noch ein paar einzelne Schauer. Danach Sonne und Wolken im Wechsel bei ähnlichen Temperaturen.
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0: Es ist so cool, auf Sie ist einfach Verlass, wenn wir Sie nach Ihren Geschichten fragen. Und ich sag mal so, Obacht, wenn Sie Ihr Frühstück einpacken.

0: Wir sammeln nämlich mit Ihnen heute so die kleinen Pannen, die passieren können, und haben eine WhatsApp von Ralf bekommen. Der hat versehentlich die Brotbüchse seiner Frau mitgenommen.
1: Oh.
0: Und jetzt kommt's, anstatt Salami-Brot gibt's Haferschleim.
1: Das wäre gar nichts für mich.
0: Also, ich würde es jetzt auch nicht unbedingt haben wollen, aber hey, es passt irgendwie zu dem, was wir auch hier fühlen. Ne? In dieser Woche sind wir alle so ein bisschen verbimmelt. Kriegen wir hin. So haben wir uns wenigstens was Lustiges zu erzählen. Machen Sie gerne weiter mit einem Schmunzler in den Donnerstag zu starten. Das ist doch super. Schicken Sie uns Ihre Geschichten. Und wir schicken Ihnen genau den richtigen Soundtrack. Jetzt die 90er. OMD, Sailing on the Seven Seas hier bei Landeswelle. Ich bin Alex König. Guten Morgen.
1: Morgen.

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0: Die Flammen der Liebe am Donnerstag. Ihnen einen schönen guten Morgen, gleich 7.42 Uhr, 12 Minuten nach 7:30.
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0: Wichtige Frage, was verbinden Sie mit dem Roten Kreuz? Krankenwagen wahrscheinlich, Pflaster, überhaupt medizinische Hilfe. Und heute kommt auch noch Erdbeereis dazu. Leo, das wird heute Mittag in der Innenstadt von Ilmenau verteilt.
2: Ja, und das sogar kostenlos in, wie ich ja finde, sehr witzigen Bechern. Da steht nämlich drauf, deutsches rotes Erdbeereis. Aber das hat natürlich auch alles einen Hintergrund. Es wird nämlich die Eröffnung vom Haus der ambulanten Pflege gefeiert. Das ist in den letzten Monaten neu in einem ehemaligen Innenstadtgeschäft entstanden. Und mit dem Eis will das DRK auch Danke sagen für die Unterstützung der Bürger während der Bauphase. Deswegen auch kleiner Wermutstropfen, ist das Eis nur für Einwohner der Stadt gedacht.
0: Natürlich, du könntest dir natürlich eins holen, aber das Haus der Pflege, das richtet sich wirklich an alle.
2: Ja, kann man so sagen, an alle, die sich über Unterstützungsmöglichkeiten informieren wollen. Da wird nämlich künftig zu Themen wie häuslicher Pflege oder Hilfe im Haushalt beraten, als Alternative zu Mails und Telefonaten im persönlichen Gespräch. Und vor allem auch möglichst ohne große Hürden. Deswegen ist das Haus der Pflege auch da entstanden, wo die Leute vorbeikommen, nämlich in der Fußgängerzone.
0: Und ich kann mir vorstellen, dass bei kostenlosen Eis da heute auch ordentlich was los ist. Denn auch wenn es schon herbstlich draußen ist, Eis geht immer.
2: Ja.
0: Und was ich noch richtig cool finde, ist, dass eben leerstehende Läden dann auch für richtig sinnvolle Sachen genutzt werden, wo jeder was von hat. Mhm. Coole Sache. Dankeschön, Leo, und Ihnen einen guten Start in den Donnerstag mit Landeswelle Thüringen. 7.43 Uhr haben wir's. Guten Morgen.

0: 80ern geht's rein in ihren Donnerstag. Schön, dass Sie bei uns sind. 7.50 Uhr, noch 10 Minuten bis 8. Wir landen in Thüringen mit König und Crew und gleich mit Pop-Rock aus Schweden. Unverwechselbar Rocksets. Es wird gefährlich. Aber nur musikalisch. Dangerous, gleich hier bei Landeshöhle.
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0: Drama in Jena Wiesenstraße in beiden Richtungen, und zwar beim Hebebühnenverleih.
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0: Es ist Punkt 8 Uhr.
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0: Und die wichtigsten Meldungen aus Thüringen gibt's jetzt von Leonard Adam.
2: Guten Morgen. Im Streit um mögliche Neuwahlen in Thüringen kündigt die AfD den nächsten Schritt an. Sie will eigenen Angaben nach ein Volksbegehren starten, wenn sich der Landtag nicht selbst auflöst. Das soll er nach einem Antrag der Partei am 7. Oktober in einer Sondersitzung tun. Der Schritt gilt aber als unwahrscheinlich. Auch ein Volksbegehren hat hohe Hürden. Dafür muss die AfD nämlich tausende Unterschriften von Wählern sammeln. Die CDU wirft ihr deswegen vor, Chaos stiften zu wollen und nicht im Sinne des Landes zu handeln. Ja, und Stichwort Chaos, die Wahl eines neuen Baudezernenten für Erfurt ist im Stadtrat in einem Eklat geendet. Im ersten Wahlgang erhielt am Abend weder der Wunschkandidat von Oberbürgermeister Andreas Horn noch der von anderen Fraktionen eine Mehrheit. Unter anderem, weil es viele ungültige Stimmen mutmaßlich von der AfD gab. Im zweiten Wahlgang waren dann alle Stimmen gültig. Horns Kandidat hatte deutlichen Vorsprung und nahm die Wahl an. Für die anderen Fraktionen ein Tabubruch, weil AfD-Stimmen ihm ins Amt geholfen hätten. Es folgte ein großer Streit, in dem die SPD-Fraktion zerbrochen ist. Schlussendlich wurde die Sitzung abgebrochen. Wie es nun weitergeht, ist unklar. Und jetzt weitere Meldungen aus Deutschland und der Welt.
3: Ich bin Holger Dilk. Schönen guten Morgen. Wer Bahnpersonal angreift, soll härter bestraft werden. Ein entsprechender Gesetzentwurf von Bundesjustizministerin Hubig soll in den kommenden Wochen ins Kabinett. Fabian Hoffmann.
4: Hubig will der Verrohung etwas entgegensetzen, sagte sie den Funke-Zeitungen. Für Angriffe auf Bahnmitarbeiter soll es künftig eine Mindeststrafe von 6 statt bisher 3 Monaten geben. Gleiches gilt für Attacken etwa auf Polizisten, Rettungskräfte, Feuerwehrleute oder Gerichtsvollzieher. Bei der Deutschen Bahn gab es in diesem Jahr im Schnitt 8 Übergriffe gegen Mitarbeiter pro Tag. Trauriger Höhepunkt war die tödliche Attacke auf Zugbegleiter Serkan Çala in Rheinland-Pfalz.
3: Deutschlands Digitalbranche wird immer wichtiger. Rund 480 Milliarden Euro hat sie zuletzt erwirtschaftet, zeigt eine Analyse des Bundesverbands Digitale Wirtschaft. Das ist doppelt so viel wie die Automobilbranche. Der neue Fußball-Bundestrainer Jürgen Klopp präsentiert heute seinen ersten Kader. Es wird erwartet, dass er für die anstehende XXL-Länderspielpause mit 4 Nations League-Partien mehr Spieler mitnimmt als üblich. In genau einer Woche geht es los mit dem Klassiker gegen die Niederlande.
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2: Die Insolvenzwelle im Freistaat hat sich abgeschwächt. Im ersten Halbjahr ist die Zahl der Firmenpleiten im Vergleich zum Vorjahreszeitraum um mehr als 15% gesunken. Konkret gab es laut Landesamt für Statistik 143 Fälle. Betroffen waren vor allem Kfz-Werkstätten und Autohäuser, Baufirmen sowie Dienstleister. Sie hatten zusammen den Statistikern zufolge Schulden von rund 75 Millionen Euro. Und weitere Nachrichten aus der Wirtschafts- und Finanzwelt gibt's auf landeswelle.de.
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0: Da sind wir so ein bisschen zweigeteilt. Vor allen Dingen in Südthüringen haben wir noch ein paar dickere Wolken und auch Nebelschwaden. Aber wenn wir zum Beispiel auf den Marktplatz in Altenburg gucken, der ist schon in der Sonne. Hier in Weimar sieht es auch ganz gut aus, ne? Paar harmlose Wolken, die heute mit Durchziehen von Regen ist nichts zu sehen. Selbst wenn mal ein paar mehr Wolken unterwegs sein sollten. 19 bis 21 Grad heute Spitzenwerte. Und morgen am Freitag kann es bis zum Mittag noch mal ein paar einzelne Schauer geben. Danach wieder Sonne und Wolken im Wechsel. Das Ganze bei ähnlichen Temperaturen.
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0: Also wenn Sie Bock auf so eine richtig mystische Herbstlandschaft haben, dann sind Sie im Thüringer Wald genau richtig. Und Leo, du hast auch schon deinen ersten Spaziergang hinter dir?
2: Ja, und hab die ersten Kastanien aufgesammelt, die jetzt dann schon wieder von den Bäumen runterfallen.
0: Das Lustige ist, ich habe von vor gefühlt 20 Jahren noch so einen schwarzen Ledermantel und da hatte ich auch noch eine Kastanie in der Tasche drin.
2: Oh, die war aber wahrscheinlich schon sehr hart und trocken.
0: Ja, aber die sah noch gut aus. Und wenn Sie eine Kastanie finden und stecken sich die in die Jackentasche rein, das soll einerseits gegen Rheuma helfen, wer es braucht, warum nicht, aber ist auch auf jeden Fall ein Glücksbringer.
2: Ja, und ich finde das ja auch irgendwie, wenn ich rumspaziere und ich

Wir starten in den Donnerstag. Es ist kurz vor 8. 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Gerade ganz frisch reingekommen die A38 in Richtung Leipzig. Zwischen Breitenworbis und Bleicherode liegen Gegenstände auf der Fahrbahn. Da bitte vorsichtig fahren. Dann die B19 Richtung Eisenach. Zwischen Schwallungen und Breitungen ein kaputter LKW und auch hier Gegenstände auf der Fahrbahn. Und auf der B92 Richtung Gera am Ortseingang Wolfsgefährt steht ein kaputtes Fahrzeug. Ein Mobilblitzer.

0: öfter in die Tasche, finde ich schön, wenn ich irgendwas dann in der Hand haben kann, womit ich dann immer irgendwie so drauf rumdrücke und so.
1: Der Junge braucht immer was zum Spielen. Apropos Spielen, ich spiele jetzt zwei 80er am Stück. Unser kultiger 80er Doppelpack Bad Boys Blue gleich nach Kim Carnes. Bette Davis Eyes, hier bei Landeswelle Thüringen. Ich bin Alex König, 5 nach 8 ist es jetzt. Guten Morgen.
0: Morgen.

0: das dramatische Finale von unserem 80er Doppelpack Bad Boys Blue, Come Back and Stay. Um 12 Minuten nach 8, Ihnen einen guten Start in diesen Donnerstag mit Landeswelle Thüringen. Was verbinden Sie eigentlich, auch wenn die Musik gerade nicht passt, mit Oktoberfest? Wenn Sie jetzt nicht nur an Haxen, Bier und Blasmusik denken, dann kennen Sie schon unsere Oktoberfeste bei uns im Freistaat. Wir müssen uns hier nämlich nicht verstecken vor München. Dachwig im Landkreis Gotha ist zum Beispiel schon fertig. Da war es ein ganzes Oktoberfestival und das Anfang September. Da können Sie sich auch noch ein bisschen was für Ihren Ort abgucken. Da gab es Kabarett, da gab es Musik, da gab es Spaß, natürlich auch mal ein Bier. Und Sie werden merken, so kleine Orte, die lassen sich wirklich was einfallen. Danny Weiß vom Dachwig hat Spaß e.V. Bei euch gibt es ja eh ein cooles Vereinsleben im Ort. Und dann wird es am Ende auch noch viel persönlicher, gell?
1: Klar, und es ist natürlich eine andere Nummer, gell, wenn man sich dann halt dort bei so einer Veranstaltung mal trifft. Und das ist dann nicht der Herr sowieso, sondern das ist der Klaus am Ende des Abends. Gell. Man hat da ein ganz anderes zueinander dann gefunden.
0: Ihr seid wirklich ein super geiles Vorbild für andere Orte auch, die irgendwie vielleicht sich manchmal nicht so richtig trauen, was zu machen. Bei euch lohnt sich das, ne? Weil eben das kulturelle Leben da richtig vorne steht.
1: Das steht richtig vorne, obwohl man sagen muss, es wird immer schwieriger, solche Veranstaltungen zu organisieren. Am Ende noch vielleicht, dass eine schwarze Null bei rauskommt. Wir haben da einige Sponsoren, die uns dabei unterstützen.
0: Und aber auch das ist Thüringen viel Ehrenamt.
1: Wir hatten zum Beispiel beim Aufbau für unsere Veranstaltungen 20 bis 30 ehrenamtliche Helfer, die da wirklich Stunde um Stunde uns da zur Seite stehen, uns da helfen. Da will natürlich keiner Pfennig Geld sehen, da geht es wirklich um Dachwig hat Spaß, wie unser Name halt schon sagt, vom Verein.
0: Nächstes Jahr schon zum 20. Mal in Dachwig, man hilft sich da eben gegenseitig und das ist einfach so schön bei uns in Thüringen. Ich freue mich auch schon aufs Oktoberfest in Berger im Landkreis Greiz, da können wir uns am 24. Oktober treffen. Ich bin letztes Jahr schon mal dort gewesen, also an Stimmung ist auch das nicht zu toppen, wie in ganz vielen anderen Orten.

0: Heißen Sie zufällig Luca oder kennen jemanden? Dann sind Sie nicht alleine. My name is Luca. I live on the second. So ein bisschen das Alter Ego von Susan Vega. Hören wir gleich aus den 80ern. Luca. So bringen wir Sie rein in den Donnerstag. Ihnen einen schönen guten Morgen mit König und Crew hier bei Landeswelle Thüringen. 8.21 Uhr haben wir es. 9 Minuten noch bis 8:30.
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0: Ihnen einen guten Start in den Donnerstag. Es ist kurz vor 8:30. 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A4 Richtung Frankfurt zwischen Hermsdorfer Kreuz und Stadtroda. Bitte vorsichtig fahren, hier liegen Gegenstände auf der Fahrbahn. Blitzer haben auf der A71 in Richtung Schweinfurt an der Abfahrt Stadt Ilm, wo sie 120 fahren dürfen. Vielen Dank an Udo fürs Bescheid sagen. Dann stehen sie in Jena, Wiesenstraße in beiden Richtungen beim Hebebühnenverleih und noch einer in Rudolstadt am Bayreuther Platz. Kommen Sie gut und sicher ans Ziel, es ist 8.30 Uhr.
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0: Und die wichtigsten Meldungen aus Thüringen gibt's jetzt von Leonard Adam.
2: Guten Morgen. Die AfD will unbedingt Neuwahlen für Thüringen. Weil das aber gar nicht so einfach ist, hat sie jetzt einen weiteren Schritt angekündigt. Sie will ein Volksbegehren auf den Weg bringen, falls sich der Landtag nicht selbst auflöst. Genau darüber stimmt das Parlament auf Antrag der AfD Anfang Oktober ab. Die Erfolgsaussichten sind allerdings gering und auch der Weg über ein Volksbegehren dürfte schwierig werden. Dafür sind nämlich tausende Unterschriften von Wahlberechtigten nötig. Die CDU wirft der AfD-Partei taktisches Eigeninteresse vor. Ihr gehe es nicht um das Land, sondern um Unruhe und Stillstand. Am Hermsdorfer Kreuz hat ein Lkw-Fahrer eine regelrechte Unfallkettenreaktion ausgelöst. Nach Angaben der Autobahnpolizei wollte er gestern Nachmittag zu einer Tankstelle abfahren, hat dabei aber eine Kurve zu spät erkannt. Sein Auflieger krachte dadurch in eine Trennwand und es flogen Trümmerteile auf die Fahrbahn. In der Folge fuhren 6 Fahrzeuge hinter dem Laster aufeinander auf. 2 Fahrer wurden leicht verletzt und kamen ins Krankenhaus. Der Gesamtschaden liegt nach ersten Schätzungen bei rund 180.000 Euro. Das Suhler Zentralklinikum bekommt heute einen speziellen Notarztwagen für Babys. Er kommt dem Klinikum zufolge bei lebensbedrohlichen Notfällen rund um die Geburt oder bei Neugeborenen zum Einsatz. Weil solche Fahrzeuge im regulären Rettungsdienst nicht fest vorgesehen sind, wurde er den Angaben nach komplett aus Spenden finanziert. Die stammten unter anderem von der SRH-Stiftung, der Stadt Suhl und einigen Firmen aus Ilmenau. Und jetzt weitere Meldungen aus Deutschland und der Welt.
3: Ich bin Holger Dilk, schönen guten Morgen. Wer Bahnpersonal angreift, soll härter bestraft werden. Ein entsprechender Gesetzentwurf von Bundesjustizministerin Hubig soll in den kommenden Wochen ins Kabinett. Fabian Hoffmann.
4: Hubig will der Verrohung etwas entgegensetzen, sagte sie den Funke-Zeitungen. Für Angriffe auf Bahnmitarbeiter soll es künftig eine Mindeststrafe von 6 statt bisher 3 Monaten geben. Gleiches gilt für Attacken etwa auf Polizisten, Rettungskräfte, Feuerwehrleute oder Gerichtsvollzieher. Bei der Deutschen Bahn gab es in diesem Jahr im Schnitt 8 Übergriffe gegen Mitarbeiter pro Tag. Trauriger Höhepunkt war die tödliche Attacke auf Zugbegleiter Serkan Çala in Rheinland-Pfalz.
3: Deutschlands Digitalbranche wird immer wichtiger. Rund 480 Milliarden Euro hat sie zuletzt erwirtschaftet, zeigt eine Analyse des Bundesverbands Digitale Wirtschaft. Das ist doppelt so viel wie die Automobilbranche. Der neue Fußball-Bundestrainer Jürgen Klopp präsentiert heute seinen ersten Kader. Es wird erwartet, dass er für die anstehende XXL-Länderspielpause mit 4 Nations League-Partien mehr Spieler mitnimmt als üblich. In genau einer Woche geht es los mit dem Klassiker gegen die Niederlande.
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0: Die meiste Sonne haben wir gerade in Mittel- und Ostthüringen. Also vor allen Dingen östlich der Saale sieht es richtig klasse aus. Ansonsten stellen wir so noch dicker Nebel oder ein paar harmlose Wolken. Aber es bleibt heute überall trocken. Die Sonne kriegen Sie auch überall nochmal zu Gesicht bei 19 bis 21 Grad. Morgen, da sind bis zum Mittag mal einzelne Schauer möglich. Danach wieder Sonne und Wolken im Wechsel bei ähnlichen Temperaturen.
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0: Grüße zu Ihnen in der Runde. Unserer Svea Mauersberger wünscht mir weiterhin gute Besserung. Aber Leonard Adam hält mit mir die Stellung.
2: Das bin ich. Guten Morgen.
0: Ich bin Alex König. Und wie waren Sie heute Morgen unterwegs? So richtig dick eingepackt vielleicht? Mit Sitzheizung im Auto? Oder geben Sie den Sommer auch noch nicht auf und haben nur was Dünnes an? Ich habe mich auf jeden Fall für einen Pulli entschieden, aber einfach nur so eine Steppweste obendrauf. Dicke Jacke brauchst du nicht, weil 21 Grad heute, das kriegen wir noch hin.
2: Ja, ich bin momentan bei diesen Sweatshirt-Jacken früh, lange angezogen. Dann macht man die Jacke auf, mittags legt sie ab, T-Shirt.
0: Genau die richtige Einstellung. Und Ihnen heizen wir jetzt so richtig ein mit den 80ern. Ladies and Gentlemen, Freddie Mercury, hier ist Abos Born to Love You bei Landeswelle Thüringen um 8.34 Uhr. Moin, moin.

0: ist schon Donnerstag, 8.41 Uhr, 11 Minuten nach halb neun und für Sie haben wir richtig tolle Aussichten.
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0: selbst wenn Sie mal mit jemandem irgendwo anecken, am Ende wird alles gut. Da kann diese Frau hier im wahrsten Sinne des Wortes ein Lied von singen. Vom Skandalhit zu einem Mega-Welterfolg. Unverwechselbar Madonna. Like a Prayer, gleich für Sie zum Start in den Donnerstag hier bei Landeswelle Thüringen. 8.49 Uhr haben wir es, noch 11 Minuten. Bis 9.
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0: Die jüngeren Generationen sehen das vielleicht ein bisschen anders, aber sie bleibt die Königin der Popmusik der 80er, Madonna und Like a Prayer zum Start in ihren Donnerstag. Es ist kurz vor 9. 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Hier nur eine Meldung von der B281. Zwischen Neuenhofen und Neustadt-Orla sind Rinder auf der Fahrbahn, da bitte aufpassen. Blitzer haben auf der A71 in Richtung Schweinfurt an der Abfahrt Stadt-Ilm, wo sie 120 fahren dürfen. Dann jener Wiesenstraße in beiden Richtungen beim Hebebühnenverleih. In Rudolstadt stehen sie am Bayreuther Platz und Weimar Eduard-Rosenthal-Straße beidseitig. Kommen Sie holt uns sicher ans Ziel mit uns. Es ist jetzt 9 Uhr.
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2: Ich bin Holger Dilk. Schönen guten Morgen. Angriffe auf Bahnpersonal oder auch Einsatzkräfte sollen in Deutschland stärker bestraft werden.

0: Gesetzentwurf aus dem Justizministerium soll in den kommenden Wochen ins Kabinett. Die zuständige Ministerin Hubich will der Verrohung etwas entgegensetzen, sagte sie den Funke-Zeitungen. Für Attacken soll künftig eine Mindeststrafe von 6 statt bisher 3 Monaten gelten. Bei der Deutschen Bahn gab es in diesem Jahr im Schnitt 8 Übergriffe gegen Mitarbeitende pro Tag. Inmitten der Diskussion um die Risiken von KI gibt es jetzt neue Vorfälle. ChatGPT-Entwickler OpenAI meldet weitere Probleme und nennt sie unerwartet und besorgniserregend. Fabian Hoffmann.
1: Also in Testläufen hat die KI viel Aufwand betrieben, um zu schummeln. Da wurden angefragte Daten einfach erfunden oder Dateien selbst erstellt und hochgeladen, um sie dann in der Antwort als Quelle anzeigen zu können. Nach einer Hacking-Attacke seiner KI kündigte OpenAI an, Zwischenfälle künftig transparenter zu machen. Experten sorgen sich, dass die künstliche Intelligenz irgendwann nicht mehr vom Menschen kontrolliert werden kann. Die Branche bringt wegen der Gefahren mittlerweile ins Spiel, die Entwicklung zu verlangsamen.
0: Im Kampf gegen die Flut kleinerer Pakete von Online-Shops wird die Europäische Union erneut aktiv. Ab November wird für Sendungen aus Nicht-EU-Ländern eine neue Bearbeitungsgebühr fällig. Sie könnte bei 2 Euro pro Päckchen liegen. Die genaue Höhe soll die EU-Kommission noch festlegen. Zahlen müssen die Händler. In Deutschland soll mehr gegen Missbrauch von Sozialleistungen getan werden. Das sehen Pläne aus dem Arbeitsministerium vor. Beispielsweise gibt es keine Grundsicherung mehr, wenn jemand per Haftbefehl gesucht wird. Alle Behörden sollen außerdem ihre Daten besser austauschen. Fußball-Bundestrainer Jürgen Klopp nominiert heute seinen ersten DFB-Kader, weil insgesamt 4 Nations League-Spiele anstehen, werden wohl mehr Spiele als üblich mitgenommen. Schon vorab sind Namen durchgesickert, so winkt etwa Felix Keidel von Aufsteiger SV Elversberg und Kölns Said El-Mala das Debüt. Heimauftakt geglückt. Bayer Leverkusen ist am Abend erfolgreich in die Ligaphase der Fußball-Europa League gestartet. Das Spiel gegen Enkastelje aus Slowenien endete 2:0. Hoffenheim ist heute Abend auf Kreta gefordert.
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3: In Süd- und Westthüringen, da haben sie stellenweise noch ein paar mehr Wolken oder auch so eine graue Nebelsuppe. Das kriegen wir im besten Fall noch weg, sodass sie überall die Sonne auch mal zu Gesicht bekommen. Eins ist Fakt, es bleibt soweit trocken bei 19 bis 21 Grad, immerhin. Und morgen, da gibt es zum Mittag, also bis zum Mittag, noch so ein paar einzelne Schauer, die runterkommen können. Danach wieder Sonne und Wolken im Wechsel. Das Ganze wie heute bei ähnlichen Temperaturen.
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3: Wir wissen schon, einige von Ihnen haben heute ein bisschen mehr Stress. Unser Stammhörer Roy zum Beispiel, der hat mit seinem Kleintransporter da eine Menge zu tun. Wir packen es zusammen an, egal was bei Ihnen auf dem Tisch liegt, und machen hier Vollgas. Jetzt mit den 90ern um 9, unser Gute-Laune-Doppelpack. Jennifer Page hören wir gleich, Crush. Nach der Freundescomedy der 90er aus Friends, der Soundtrack, hier sind die Rembrandts und I'll Be There For You bei Landeswelle Thüringen um 3 nach 9.

0: Willkommen im Donnerstag. Gleich 10 Minuten nach 9. Sie hören König und Crew hier bei Landeswelle Thüringen. Wie sieht es denn bei Ihnen aus? Wie oft waren Sie denn schon auf dem Oktoberfest? Also das in München zum Beispiel, ne? Ich persönlich kenne es nur aus der Ferne. Das ist mir immer viel zu viel Tamtam. Gehen wir lieber direkt vor die Haustür. Wir Thüringer, wir haben da wirklich einiges drauf. Ich habe sogar schon Leute aus Bayern erlebt, die in Erfurt mitgefeiert haben. Und in Dachwig im Landkreis Gotha, da gibt es sogar ein Oktoberfestival. Das ist sogar schon vorbei, weil es Anfang September war, aber kann auch Ihrem Ort ein paar neue Ideen bringen. Da geht's nämlich nicht nur um zünftiges Feiern, sondern auch mal um einen Kabarettabend. Danny Weiß vom Dachwig hat Spaß e.V., wo kommen denn eure Gäste so her?
1: Also unsere Gäste kommen so aus der ländlichen Region und zum Kabarett auch aus der Stadt. Ich kann das nachvollziehen, dass die von Bayern nach Erfurt kommen. Wir gehen auch oft nach Erfurt aufs Oktoberfest. Das Oktoberfest Erfurt hat in den letzten

0: Jahren unwahrscheinlich an Qualität gewonnen.
1: Absolut.
0: Sei es von der Ausstattung her, des Zeltes, das Ambiente, die Künstler. Und da kann ich mir schon vorstellen, dass da aus Nordbayern oder so mal Gäste anreisen, weil die haben ja eine kurze Anreise durch die A71 und so weiter.
1: Ja, wir liegen ja auch schön mitten in Deutschland. Da kommst du von überall her. Dachwich ist ja dann auch nicht weit weg.
0: Richtig, also 10 Minuten von Erfurt. Sollte machbar sein.
1: Bitte bewahrt euch das, macht das weiter, weil gerade in solchen Zeiten, das ist so gut, wenn du einfach mal so eine feiernde Dorfgemeinschaft hast, wo einfach alle zusammenhalten, schönes Bierchen trinken. Oder, was ich in Erfurt richtig geil fand, als wir letztes Jahr dort gewesen sind, da gab es nicht nur Maß Bier, sondern auch Maß Aperol.
0: Oh, auch schön, ja.
1: Und ist natürlich am Ende leer geworden. Also, Erfurt startet nächsten Freitag ins Oktoberfest zum Beispiel. Festzelt steht schon, auf das wir viele Besucher bekommen, natürlich auch aus Bayern. Ihr seid herzlich willkommen. Auch hier bei uns am Radio natürlich. Schönen guten Morgen mit Landeshymne Thüringen und The Weeknd. Hier ist Blinding Lights.

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0: gerade eben gehört, Ihr Aufruf, unser Wellenrauschen für das Landeswelle Urlaubsgeld. 500 Euro liegen für Sie bereit, aber es gibt auch welche unter Ihnen, die sind schon im Urlaub. Gerade eben eine WhatsApp bekommen, und zwar von Steffi und Stefan. Die schicken uns liebe Grüße, Ihnen natürlich auch von der Nordsee aus Büsum. Landeswelle ist mit dabei, alles richtig gemacht, freuen wir uns sehr drauf. Und sehr drüber. Und Sie freuen sich gleich auf einen Sonnen-80er. Der sorgt überall für ein bisschen Urlaubsstimmung. Billy Ocean. Get out of my dreams, get into my car. Um 9.19 Uhr, 11 Minuten bis halb 10. Wir haben den 17. September, und wie die Sterne für Sie stehen, das klären wir jetzt.
1: 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Widder.
2: Engagieren Sie sich für neue Projekte und treiben Sie viel Sport. Sehr aktive Sterne geben den Rückenwind dafür.
1: Stier.
2: Der Erfolg einer Angelegenheit ist nicht auf den ersten Blick erkennbar. Bleiben Sie jetzt geduldig.
1: Zwillinge.
2: Sie erfüllen derzeit alle Kriterien, die man von einem guten Ratgeber erwartet. Nicht wundern, wenn man sie öfter anspricht.
1: Krebs.
2: Lust auf Veränderung? Ihre Fantasie und Kreativität helfen dabei ebenso wie Ihr Fleiß und Ihre Ausdauer.
1: Löwe.
2: Umgeben von positiv gestimmten Menschen fällt es auch Ihnen jetzt nicht schwer, einige Probleme zu vergessen.
1: Jungfrau.
2: Durch eine kleine Nachlässigkeit kann es bei der Arbeit zu Verzögerungen kommen. Überdenken Sie Ihre Strategie.
1: Waage.
2: Der erwartete Aufstieg wird sich wohl noch verzögern. Sie sollten Ihren Vorstellungen nun Taten folgen lassen.
1: Skorpion.
2: Treffen Sie sich mit einem Freund. Das Gespräch wird Ihnen heute sehr gut tun.
1: Schütze.
2: Allerhand Neues liegt in der Luft. Denken Sie aber vor einer Entscheidung über die Konsequenzen nach.
1: Steinbock.
2: Bitten Sie einem Kollegen ruhig einmal uneigennützig Hilfe an. Auch wenn das gerade nicht in Ihren Aufgabenbereich fällt.
1: Wassermann.
2: Ein neues Mitglied im Team hat gute Ideen und wünscht sich Aufmerksamkeit. Sie sollten ein offenes Ohr dafür haben.
1: Fische.
2: Sie müssen Ihre Kräfte mal wieder ein bisschen auftanken. Gönnen Sie sich doch kurzfristig einen Tapetenwechsel.
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0: In der Auffahrt Bad Lobenstein, da steht ein kaputter LKW auf dem Beschleunigungsstreifen. Und Vorsicht auf der B281 in beiden Richtungen zwischen Neuenhofen und Neustadt-Orla. Hier sind Rinder auf der Fahrbahn. Blitzer auf der A71 in Richtung Schweinfurt an der Abfahrt Stadt-Ilm, wo sie 120 fahren dürfen. Dann in Rudolstadt am Bayreuther Platz und noch einer in Weimar, Eduard-Rosenthal-Straße beidseitig. Falls Sie unterwegs auch noch was entdeckt haben, Staus oder Blitzer, sagen Sie uns Bescheid, dann können wir es weiter sagen. Die Nummer ist die 0800 4x4. 110 zu erreichen per Anruf oder auch per WhatsApp. Ihnen unterwegs eine gute und unfallfreie Fahrt. Es ist jetzt 9.31 Uhr.
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2: Ich bin Holger Dilk. Schönen guten Morgen. Angriffe auf Bahnpersonal oder auch Einsatzkräfte sollen in Deutschland stärker bestraft werden. Ein Gesetzentwurf aus dem Justizministerium soll in den kommenden Wochen ins Kabinett. Die zuständige Ministerin Hubich will der Verrohung etwas entgegensetzen, sagte sie den Funke-Zeitungen. Für Attacken soll künftig eine Mindeststrafe von 6 statt bisher 3 Monaten gelten. Bei der Deutschen Bahn gab es in diesem Jahr im Schnitt 8 Übergriffe gegen Mitarbeitende pro Tag. Inmitten der Diskussion um die Risiken von KI gibt es jetzt neue Vorfälle. ChatGPT-Entwickler OpenAI meldet weitere Probleme und nennt sie unerwartet und besorgniserregend. Fabian Hoffmann.
3: Also in Testläufen hat die KI viel Aufwand betrieben, um zu schummeln. Da wurden angefragte Daten einfach erfunden oder Dateien selbst erstellt und hochgeladen, um sie dann in der Antwort als Quelle anzeigen zu können. Nach einer Hacking-Attacke seiner KI kündigte OpenAI an, Zwischenfälle künftig transparenter zu machen. Experten sorgen sich, dass die künstliche Intelligenz irgendwann nicht mehr vom Menschen kontrolliert werden kann. Die Branche bringt wegen der Gefahren mittlerweile ins Spiel, die Entwicklung zu verlangsamen.
2: Im Kampf gegen die Flut kleinerer Pakete von Online-Shops wird die Europäische Union erneut aktiv. Ab November wird für Sendungen aus Nicht-EU-Ländern eine neue Bearbeitungsgebühr fällig. Sie könnte bei 2 Euro pro Päckchen liegen. Die genaue Höhe soll die EU-Kommission noch festlegen. Zahlen müssen die Händler. In Deutschland soll mehr gegen Missbrauch von Sozialleistungen getan werden. Das sehen Pläne aus dem Arbeitsministerium vor. Beispielsweise gibt es keine Grundsicherung mehr, wenn jemand per Haftbefehl gesucht wird. Alle Behörden sollen außerdem ihre Daten besser austauschen. Fußball-Bundestrainer Jürgen Klopp nominiert heute seinen ersten DFB-Kader, weil insgesamt 4 Nations League-Spiele anstehen, werden wohl mehr Spiele als üblich mitgenommen. Schon vorab sind Namen durchgesickert, so winkt etwa Felix Keidel von Aufsteiger SV Elversberg und Kölns Said El-Mala das Debüt. Heimauftakt geglückt. Bayer Leverkusen ist am Abend erfolgreich in die Ligaphase der Fußball-Europa League gestartet. Das Spiel gegen Enkastelje aus Slowenien endete 2:0. Hoffenheim ist heute Abend auf Kreta gefordert.
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0: Ja, in Mittelthüringen, auch im Kyffhäuserkreis und vor allem östlich der Saale haben sie ordentlich Sonne und ansonsten sind auch nur harmlose Wolken unterwegs. Gerade im Thüringer Wald noch ein paar einzelne Nebelschwaden. Kriegen wir aber hin heute, es bleibt auf jeden Fall trocken. 19 bis 21 Grad sind die Spitzenwerte. Und morgen zum Freitag, da könnte es bis zum Mittag auch noch mal einzelne Schauer geben. Danach wieder Sonne und Wolken im Wechsel. Das Ganze bei ähnlichen Temperaturen.
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0: Wollen wir gar nicht viel quatschen. Wir bringen Sie so langsam in Richtung Wochenende. Heute schon Donnerstag. Und den richtigen Soundtrack kriegen Sie natürlich von uns auf die Ohren. Gleich aus den 80ern. CC Catch. Strangers by Night. Und jetzt wird es so blau wie der Himmel östlich der Saale, zum Beispiel im Landkreis Greiz. Blitzeblau wird's mit Blue Dabadi aus den 90ern. Hier sind Eiffel 65 bei Landeswelle Thüringen. Ich bin Alex König, 9.34 Uhr haben wir's. Guten Morgen. Yo.

0: ist schon wieder Donnerstag, Mensch. Gleich 9.42 Uhr, 12 Minuten nach halb 10.
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0: Wenn wir Sie fragen, was Sie alles mit dem Roten Kreuz verbinden, dann würde ich mal anfangen mit zum Beispiel Verbandskasten, Krankenwagen, medizinische Hilfe. Aber heute verbinden wir das Rote Kreuz auch noch mit Erdbeereis. Leo, das wird heute Mittag in der Innenstadt von Ilmenau verteilt.
2: Ja, und das sogar kostenlos in, wie ich ja finde, sehr witzigen Bechern. Da steht nämlich drauf, deutsches rotes Erdbeereis. Aber das hat natürlich auch alles einen Hintergrund. Es wird nämlich die Eröffnung vom Haus der ambulanten Pflege gefeiert. Das ist in den letzten Monaten neu in einem ehemaligen Innenstadtgeschäft entstanden. Und mit dem Eis will das DRK auch Danke sagen für die Unterstützung der Bürger während der Bauphase. Deswegen auch kleiner Wermutstropfen, ist das Eis nur für Einwohner der Stadt gedacht.
0: Du könntest dir natürlich eins holen, aber das Haus der Pflege, das richtet sich wirklich an alle.
2: Ja, kann man so sagen, an alle, die sich über Unterstützungsmöglichkeiten informieren wollen. Da wird nämlich künftig zu Themen wie häuslicher Pflege oder Hilfe im Haushalt beraten, als Alternative zu Mails und Telefonaten im persönlichen Gespräch. Und vor allem auch möglichst ohne große Hürden. Deswegen ist das Haus der Pflege auch da entstanden, wo die Leute vorbeikommen. Nämlich in der Fußgängerzone.
0: Aber was für eine gute Idee. Also wenn bei Ihnen mal ein Laden leer steht im Ort, lässt sich auch so eine wichtige Einrichtung draus machen. Ne? Und heute gibt es dort in Ilmenau sogar noch Erdbeereis als großes Dankeschön. Ich sag danke Leo und Ihnen danke fürs Einschalten. 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

0: Arbeit läuft hoffentlich. Einen schönen Donnerstag zusammen mit Landeshilfe Thüringen, 9.50 Uhr. In 10 Minuten ist es 10, das heißt, durch Ihren Arbeitstag jetzt gleich mit dem Kollegen Christian Buri.
1: Das stimmt soweit.
0: Wir freuen uns,
1: Jawohl.
0: Dass du es einrichten konntest.
1: Na, sehr, sehr gerne. Mit den 10 um 10 gleich wieder ein bisschen mitraten. Ein Jahr, 10 Songs und die haben das Erscheinungsjahr gemeinsam. Und mit den Geschichten drumherum hoffe ich, dass ich sie auf die richtige Fährte bringen kann.
0: Ich finde das so cool. Das ist so eine richtig gute Idee. Bei uns läuft ja auch in der Redaktion im Hintergrund logischerweise unser Programm weiter. Das heißt, wir hören dich die ganze Zeit. Also, ne, wir arbeiten auch mit Christian zusammen. Ich rate immer mit. Ich könnte nachgucken, welches Jahr es ist, aber ich bin bis jetzt auch immer drauf gekommen.
1: Ja, kann ich nur empfehlen, tatsächlich das auch ohne Google und Co. zu machen, da macht es dann ein bisschen mehr Spaß.
0: Und irgendwann wird es bei Christian Buri in der Sendung auch mal das Jahr 85 geben.

0: da haben wir gleich ein Beispiel für Sie. Baltimore Aurora. Daran würden Sie es erkennen. Tarzan Boy, hier bei Landeswelle Thüringen. Ich bin Alex König und weiterhin einen schönen Donnerstag mit Landeswelle und mit Christian.
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0: Gigi D'Agostino durch den sonnigen Donnerstagvormittag. La Passion hier bei Landeswelle Thüringen. Die 90er. Schön, dass Sie dabei sind. Hallo.
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0: Staus und Blitzer bei Landeswelle Thüringen immer zuerst mit einer Meldung von der A4 Richtung Frankfurt. Zwischen Rüdersdorf und Hermsdorf Ost steht ein kaputter LKW auf dem Standstreifen. Dann die A9 Richtung München in der Auffahrt Bad Lobenstein, kaputter LKW auf dem Beschleunigungsstreifen. Meldung von der A71 Richtung Schweinfurt zwischen Heldrungen und Kölle da. Achtung, da liegen Gegenstände auf der linken Spur. Und eine Info von der B281. Vorsicht hier in beiden Richtungen zwischen Neuenhofen und Neustadt an der Orla sind Rinder auf der Straße unterwegs. Blitzer im Moment relativ übersichtlich, 3 Stück für Sie. A71 Richtung Schweinfurt an der Abfahrt Stadt Ilm, da sind 120 erlaubt. Ruderstadt stehen Sie am Bayreuther Platz und in Weimar auf der Eduard-Rosenthal-Straße in beiden Richtungen. Ihre Ergänzungen gerne kostenlos per Telefon oder WhatsApp bei uns. 0800 4x4 110 ist die Nummer. Ihnen eine gute Fahrt. Um 10 haben wir es.
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5: Ich bin Holger Dilk. Schönen guten Tag. Wer Bahnpersonal angreift, soll härter bestraft werden. Ein entsprechender Gesetzentwurf von Bundesjustizministerin Hubig soll in den kommenden Wochen ins Kabinett. Fabian Hoffmann.
6: Hubig will der Verrohung etwas entgegensetzen, sagte sie den Funke-Zeitungen. Für Angriffe auf Bahnmitarbeiter soll es künftig eine Mindeststrafe von 6 statt bisher 3 Monaten geben. Gleiches gilt für Attacken etwa auf Polizisten, Rettungskräfte, Feuerwehrleute oder Gerichtsvollzieher. Bei der Deutschen Bahn gab es in diesem Jahr im Schnitt 8 Übergriffe gegen Mitarbeiter pro Tag. Trauriger Höhepunkt war die tödliche Attacke auf Zugbegleiter Serkan Çağla in Rheinland-Pfalz.

0: Weltweit wird aktuell über die Risiken von künstlicher Intelligenz diskutiert. Jetzt hat ChatGPT-Entwickler OpenAI neue Probleme gemeldet. So wurden in Testläufen selbst erstellte Dateien hochgeladen, um sie dann als externe Quellen auszugeben. In einem anderen Fall erfand die KI einfach Daten und wollte das zunächst verbergen. OpenAI nennt das unerwartet und besorgniserregend. Nach einer Hacking-Attacke seiner KI hatte OpenAI angekündigt, Zwischenfälle künftig transparenter zu machen. Deutschlands Digitalbranche wird immer wichtiger. Rund 480 Milliarden Euro hat sie zuletzt erwirtschaftet, zeigt eine Analyse des Bundesverbands Digitale Wirtschaft. Das ist doppelt so viel wie die Automobilbranche. Können Online-Casino-Spieler unter Umständen verlorene Einsätze zurückholen? Darüber verhandelt heute der Bundesgerichtshof. In einem Fall geht es um Verluste bei einem Anbieter aus Malta ohne deutsche Lizenz, im anderen um einen Deutschen, der im Ausland gespielt hatte. Um Sportwetten geht es nicht. Der neue Fußball-Bundestrainer Jürgen Klopp präsentiert heute seinen ersten Kader. Es wird erwartet, dass er für die anstehende XXL-Länderspielpause mit 4 Nations League-Partien mehr Spieler mitnimmt als üblich. In genau einer Woche geht es los mit dem Klassiker gegen die Niederlande.
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2: Noch ziemlich aufgelockert, von Westen jetzt allerdings die ersten Wolken zu uns unterwegs. Regen hat sich aber keiner angekündigt. Die Sonne schafft's immer wieder raus. 18 bis 21 Grad.
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2: Das ist die Stunde, in der es um genau eine Frage geht. In welchem Jahr sind wir? Einen schönen Donnerstag Ihnen, Christian Buri hier. Und auch heute habe ich wieder 10 Songs, die ihr Erscheinungsjahr gemeinsam haben. Und um das Raten etwas einfacher zu machen, gibt's drumherum so ein paar Geschichten. Und da wurde eine Neugründung gefeiert. Der Privatsender Eureka TV beginnt seinen Sendebetrieb. Wenig später wird aus dem dann Pro7. Und was die Musik angeht, da war Frauenpower angesagt. Jennifer Rush landete einen Hit nach dem nächsten. In unserem gesuchten Jahr war es I Come Undone. Los geht's mit den

0: In unserem gesuchten Jahr ist dieses Hotel erfolgreich gewesen. Das Blue Hotel von Chris Isaac hier bei Landeswelle Thüringen. Da kann man jetzt nur hoffen, dass die Lieblingsfarbe beim Einchecken dann nicht plötzlich grün ist. Ja. Kommen Sie entspannt durch den Donnerstag. Und das mit dem gesuchten Jahr ist wie folgt. Ab sofort gibt's hier bei uns zum Start in die Show die 10 um 10. Das sind 10 Songs, die Ihr Erscheinungsjahr gemeinsam haben. Tipps abgeben geht jederzeit an der 0800 4x4 110, auch per WhatsApp. Gerne immer direkt mit der Info, wie Sie drauf gekommen sind, wenn Sie das richtige Jahr erraten haben. Eklat in der ARD. In Rudis Tagesshow hat folgende Meldung sehr große Wellen geschlagen.
1: Diese Woche feierte man im Iran

0: In 18 jaren staakte de Islamische Revolutie. Ayatollah Khomeini wurde deshalb von der Bevölkerung gefeiert und mit Geschenken überhäuft.
1: Und in dem Video danach sieht man dann die Geschenke. Jede Menge weibliche Unterwäsche soll es angeblich gewesen sein. Die fanden das lustig. Internationale Verantwortliche haben das so ziemlich in den falschen Hals gekriegt. Die fanden das Ding so schlimm, dass Rudi Carrell sogar Morddrohungen erhalten hatte. In den Charts ging es wesentlich sanfter zu, mit Fleetwood Mac zum Beispiel. Everywhere in den 10 um 10, jetzt hier bei Landeswelle Thüringen.

0: Sein Bowlingkumpel Thomas oder wie ihr ihn liebevoll immer nur nennen, der Wittler, hat auf einer Kreuzfahrt zuletzt Samantha Fox sogar live gesehen. Gerade gehört mit Nothing's Gonna Stop Us Now in den 10 um 10 hier bei Landeswelle Thüringen. Auch dieser Song ist in unserem gesuchten Jahr erschienen. In dem hat Steffi Graf bei den French Open in Paris übrigens auch ihr erstes Grand Slam Turnier im Tennis gewonnen. Es sollten 21 weitere Titel insgesamt folgen. Auch der bis heute bekannte Rockpoet Heinz-Rudolf Kunze feierte seine Erfolge mit Finden Sie Mabel zum Beispiel. Geile Nummer. Und ein Song, der noch heute auf nahezu jeder Party läuft, wird ebenfalls veröffentlicht. Heaven is a Place on Earth von Belinda Carlisle. Aber in welchem Jahr? Das ist die Frage bei den 10 um 10 hier bei Landeswelle Thüringen. Gleich geht's weiter.
1: 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Die Pilzsporenkonzentration steigt nach kühleren Nächten leicht an und reizt die Bronchien. Wer empfindlich auf Sporen reagiert, sollte Waldwege heute meiden. 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

0: Ich liebe diesen Song von Heinz Rudolf Kunze. Finden Sie Mabel hier bei Landeswelle Thüringen. Aber in welchem Jahr ist der rausgekommen? Das finden wir gemeinsam raus in den 10 um 10. Schön, dass Sie da sind. Staus und Blitzer immer zuerst mit einer Meldung von der A4 Richtung Dresden. Zwischen Erfurt-Fieselbach und Nora steht ein kaputter LKW auf dem Standstreifen. Dasselbe Problem auch auf der A4 Richtung Frankfurt zwischen Rüdersdorf und Hermsdorf-Ost. Blitzer, ganz frisch einer von Ihnen durchgegeben. Auf der A38 Richtung Göttingen zwischen Werther und Nordhausen-West. Dankeschön an Herbie fürs Bescheidsagen per WhatsApp. A71 stehen sie Richtung Schweinfurt an der Abfahrtsstadt Ilm. Hier sind 120 erlaubt. Und Weimar blitzt es auf der Eduard-Rosenthal-Straße. Und zwar in beiden Richtungen.
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0: Wir haben es ganz genau 10:30.
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3: Ich bin Holger Dilk, schönen guten Tag. Wer Bahnpersonal angreift, soll härter bestraft werden. Ein entsprechender Gesetzentwurf von Bundesjustizministerin Hubig soll in den kommenden Wochen ins Kabinett. Fabian Hoffmann.
4: Hubig will der Verrohung etwas entgegensetzen, sagte sie den Funke-Zeitungen. Für Angriffe auf Bahnmitarbeiter soll es künftig eine Mindeststrafe von 6 statt bisher 3 Monaten geben. Gleiches gilt für Attacken etwa auf Polizisten, Rettungskräfte, Feuerwehrleute oder Gerichtsvollzieher. Bei der Deutschen Bahn gab es in diesem Jahr im Schnitt 8 Übergriffe gegen Mitarbeiter pro Tag. Trauriger Höhepunkt war die tödliche Attacke auf Zugbegleiter Serkan Çala in Rheinland-Pfalz.
3: Weltweit wird aktuell über die Risiken von künstlicher Intelligenz diskutiert. Jetzt hat ChatGPT-Entwickler OpenAI neue Probleme gemeldet. So wurden in Testläufen selbst erstellte Dateien hochgeladen, um sie dann als externe Quellen auszugeben.

0: In einem anderen Fall erfand die KI einfach Daten und wollte das zunächst verbergen. OpenAI nennt das unerwartet und besorgniserregend. Nach einer Hacking-Attacke seiner KI hatte OpenAI angekündigt, Zwischenfälle künftig transparenter zu machen. Deutschlands Digitalbranche wird immer wichtiger. Rund 480 Milliarden Euro hat sie zuletzt erwirtschaftet, zeigt eine Analyse des Bundesverbands Digitale Wirtschaft. Das ist doppelt so viel wie die Automobilbranche. Können Online-Casino-Spieler unter Umständen verlorene Einsätze zurückholen? Darüber verhandelt heute der Bundesgerichtshof. In einem Fall geht es um Verluste bei einem Anbieter aus Malta ohne deutsche Lizenz, im anderen um einen Deutschen, der im Ausland gespielt hatte. Um Sportwetten geht es nicht. Der neue Fußball-Bundestrainer Jürgen Klopp präsentiert heute seinen ersten Kader. Es wird erwartet, dass er für die anstehende XXL-Länderspielpause mit 4 Nations League-Partien mehr Spieler mitnimmt als üblich. In genau einer Woche geht es los mit dem Klassiker gegen die Niederlande.
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2: 18 bis 21 Grad heute, ziemlich aufgelockert im Moment. Im Tagesverlauf können allerdings ein paar Wolken über uns hinwegziehen. Die bringen aber keinen Regen mit. Heißt für die Sonne, die ist unser Tagesbegleiter heute.
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2: Christian Buri wünscht einen schönen Donnerstag, an dem noch immer ein bisschen Köpfchen gefragt ist. In welchem Jahr sind unsere heutigen 10 Songs erschienen? Die Frage stellen wir uns ab sofort jeden Tag um 10. 0800 4x4 110, wenn Sie mitraten möchten. Gerne auch per WhatsApp Sprachnachricht. Wer dachte, dass nach Thriller nicht mehr viel kommen kann, hat Michael Jackson unterschätzt. Der hat mit Bad nämlich den Nachfolger auf den Markt gebracht. Und auch der war extrem erfolgreich. Auf dem Sampler drauf natürlich auch die gleichnamige Single. Gibt's jetzt hier in den 10 um 10 bei Landeswelle Thüringen.

0: möchte nicht wissen, wie viele sich da bis heute irgendwas am Nacken holen, wenn sie ihren Kopf schütteln zu Fight for Your Right von den Beastie Boys. Geile Nummer in den 10 um 10. Das ist die Show, in der alle Songs, die laufen, ihr Erscheinungsjahr gemeinsam haben. Auch heute am Donnerstag. Schön, dass Sie wieder mitraten. Und da sitzen wir jetzt bei einer Show, die bis heute die vermutlich erfolgreichste ihrer Art ist. In diesem Jahr gibt es auch wieder eine Folge im Dezember, moderiert von Tom und Bill Kaulitz von Tokyo Hotel. Es geht natürlich um Wetten, dass, erfunden von Frank Elstner. Und der hatte in unserem gesuchten Jahr seine letzte Show und verabschiedete sich so.
1: Kriegen Sie keinen Schreck, wenn ich jetzt ein Taschentuch aus der Tasche ziehe. Ich werde mit Sicherheit keinen sentimentalen Abschied hier machen. Aber ich habe mir eines vorgenommen. Ich möchte jetzt eigentlich zum letzten Mal Wetten, dass sagen. Und dieses Wetten, dass heißt Wetten, dass ich Sie nie vergessen werde. Und hoffentlich sehen wir uns bald wieder. Vielen Dank.
0: Zum ersten Mal übernahm Thomas Gottschalk danach den Samstagabend im ZDF. Er war bis heute übrigens noch nie zu Gast in diesem Format. Bruce Springsteen hatte mit Tougher Than the Rest aber trotzdem einen Erfolg in den Charts. Hören Sie jetzt hier bei Landeswelle Thüringen in den 10 um 10. 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

0: ist das schön! City mit Casablanca, auch in unserem heute gesuchten Jahr erschienen. Mein Vater ist vermutlich vom Radio genauso ausgerastet wie ich hier im Studio. Die 10 um 10 für Ihren Donnerstag. Landeswelle Thüringen hier. Toll, wie Sie auch heute wieder mitgeraten haben. Alexandra hat sich per WhatsApp an den Rudis Tagesshow-Skandal erinnert. Ansonsten war offensichtlich Jennifer Rush heute der Türöffner. Wer hätte das gedacht? Matze beispielsweise hat sofort an sein Konzerterlebnis 89 zurückgedacht. Jahreshits-Aufzeichnung der Peter-Illmann-Show in Dortmund. Da hat er sein erstes Westgeld auf den Kopf gehauen und Heidi Stern gesehen. Matze wusste aber auch, dass Alkammern dann etwas früher rauskam. Genauso wie Sie am Telefon. Hallo?
1: Ja, hallo, hier ist der Günther aus Eisenberg. Das gesuchte Jahr ist das Jahr 1987.
0: Wie sind Sie drauf gekommen, Günther?
1: Auf dem Plattencover nachgeschaut von Jennifer Rush.
0: Da stand dann offensichtlich die richtige Zahl drauf. Vielen Dank fürs Mitraten und es stimmt natürlich.
1: Na gut, danke. Tschüss.
0: Also 1987, heute die richtige Lösung in unserem täglichen Rätselspaß. Morgen gibt's dann wieder 10 Songs, die ihr Erscheinungsjahr gemeinsam haben. Und Sie raten einfach mit. Das sind die 10 um 10 hier bei Landeswelle Thüringen.
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0: für viele das Lebensmotto, jeder hat eine zweite Chance verdient. Mike and the Mechanics haben in den 90ern darüber gesungen. Everybody gets a second chance hier bei Landeswelle Thüringen. Sonnigen Donnerstag Ihnen. Staus und Blitzer bei uns immer zuerst mit einer Meldung von der A4 Richtung Dresden. Zwischen Erfurt-Fieselbach und Nora kaputter LKW auf dem Standstreifen, genauso wie auf der A4 Richtung Frankfurt zwischen Rüdersdorf und Hermsdorf Ost. Und noch eine Info von der A71 Richtung Sangerhausen. Zwischen Sömmerda Ost und Kölle da steht ein kaputtes Fahrzeug in der Baustelle. Blitzer im Moment auf der A38 Richtung Göttingen zwischen Werther und Nordhausen West. Und auf der A71 blitzt es Richtung Schweinfurt und zwar an der Abfahrt Stadt Ilm. Da, wo Sie 120 fahren dürfen. Haben Sie auch was für uns? Dann gerne kostenlos per Telefon oder WhatsApp Bescheid geben. Nummer ist die 0800 4x die 4110. Kommen Sie gut und sicher ans Ziel. Um 11 haben wir's.
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2: Ich bin Holger Dilk. Schönen guten Tag. Der neue Fußball-Bundestrainer Jürgen Klopp hat seinen ersten Kader vorgestellt. Weil 4 Nations League-Spiele anstehen, nimmt er 44 Spieler mit, mehr als üblich. Unter anderem winken den Youngstern Said El Mala vom 1. FC Köln und Felix Keidel von der SV Elversberg das Debüt. Klopp sagt,
3: hat wirklich Spaß gemacht, sich mit den Jungs auszutauschen. Ich kann euch sagen, es bedeutet ihnen allen unglaublich viel, für die deutsche Nationalmannschaft zu spielen. Ich finde, das ist auch mal eine Geschichte, die man so sagen darf. Ich war ja bis vor 4 Wochen auch eher eine Beobachterrolle. Man ist sich da nicht immer ganz sicher. Wir haben uns gemeinsam dazu entschlossen, das ja ab jetzt eben auch wieder sichtbar zu machen.
2: Nächste Woche geht es los mit der Partie gegen die Niederlande. Tanken ist in Deutschland aktuell so teuer wie noch nie. Der Liter Diesel hat nach Zahlen des ADAC gestern im Schnitt 2,45 Euro gekostet. Damit wurde der bisherige Rekord aus dem April noch einmal übertroffen. Beim Benzin jagt schon seit Tagen ein Hoch das nächste. Seit Beginn des Iran-Krieges sind die Spritpreise deutlich nach oben gegangen. Nach dem Tankrabatt im Sommer will die Bundesregierung jetzt wieder für Entlastung sorgen. Wann genau und wie ist aber noch unklar. Inmitten der Diskussion um die Risiken von KI gibt es neue Vorfälle. ChatGPT-Entwickler OpenAI meldet jetzt weitere Probleme. In Testläufen wurden angefragte Daten beispielsweise einfach erfunden. Nach einer Hacking-Attacke seiner KI kündigte OpenAI an, Zwischenfälle

0: künftig transparenter zu machen. Wer Bahnpersonal angreift, soll härter bestraft werden. Die Mindeststrafe soll bei 6 statt bisher 3 Monaten liegen. Gleiches gilt für Attacken etwa auf Polizisten oder Rettungskräfte. Ein entsprechender Gesetzentwurf aus dem Justizministerium soll in den kommenden Wochen ins Kabinett, berichten die Funke-Zeitungen. Im Kampf gegen die Flut kleinerer Pakete von Online-Shops wird die Europäische Union erneut aktiv. Ab November wird für Sendungen aus Nicht-EU-Ländern eine neue Bearbeitungsgebühr fällig. Sie könnte bei 2 Euro pro Päckchen liegen. Die genaue Höhe soll die EU-Kommission noch festlegen. Zahlen müssen die Händler.
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2: Sieht gut aus heute. Regen hat sich keiner angekündigt. Selbst wenn zwischendurch mal ein paar Wolken mehr unterwegs sein sollten. Platz für die Sonne bleibt auch im Tagesverlauf immer wieder da. 18 bis 21 Grad. Morgen erst zugezogen. Etwas Regen, vor allem im Osten. Später dann freundlich. Trotzdem kann es zwischendurch auch mal nass werden. Das Ganze bei nochmal 21 Grad in der Spitze.
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2: Gute Stimmung hoffentlich bei Ihnen auf Arbeit. Grüße in die Runde am Donnerstag. Gute Stimmung meistens auch auf dem Oktoberfest. Das Original startet am Wochenende in München und auch bei uns in Thüringen wird dann wieder überall gefeiert. Danny Weiß ist Veranstalter in Dachwich und freut sich auch jedes Jahr auf seine Gäste, wenn das Festzelt steht. Das ist sein Lohn, hat er uns gesagt. So lange machen, wie es sich rechnet.
4: Rechnen heißt aber nicht für uns, wir wollen jetzt irgendwie Geld damit verdienen. Nein, wir wollen hier unterm Strich eine schwarze Null haben und dann langt uns das.
2: Und trotzdem jedes Jahr dieselbe Frage. Warum sind alle scharf auf diese Oktoberfeste? Danny meint, dass das mit den Klamotten zu tun hat. Wieso, sagt er uns in gut 10 Minuten.
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Da müssen wir kurz dazwischen. Achtung, Falschfahrer. 6 Minuten nach 11. Staus und Blitzer bei Landeswelle Thüringen immer zuerst mit einer Info von der A71. Vorsicht hier in beiden Richtungen zwischen Sömmerda Ost und Kölle da. Es kommt Ihnen ein Fahrzeug entgegen. Nicht überholen, äußerst weit rechts und langsam unterwegs sein. Wir melden, sobald die Gefahr durch ist. Nochmal die Info. Falschfahrer auf der A71. Vorsicht in beiden Richtungen zwischen Sömmerda Ost und Kölle da. Kommt Ihnen ein Fahrzeug entgegen. Nicht überholen, äußerst weit rechts und langsam fahren. Wir melden, sobald die Gefahr vorbei ist. Allen unterwegs, gute und unfallfreie Fahrt mit uns. Gleich Ace of Base aus den 90ern. Und das hier ist Avicii.

14 Minuten nach 11 am Donnerstag. Landeswelle Thüringen hier. Staus und Blitzer bei uns immer zuerst mit einer guten Meldung. Der Falschfahrer hat die Autobahn verlassen. Heißt A71 in beiden Richtungen zwischen Sömmerda Ost und Kölle. Da ist wieder alles frei. Der Falschfahrer hat die Autobahn verlassen. A71 in beiden Richtungen. Freie Fahrt wieder zwischen Sömmerda Ost und Kölle da. Es kommt Ihnen kein Fahrzeug mehr entgegen. Egal, wo Sie mit uns unterwegs sind, kommen Sie gut und sicher ans Ziel.

0: Mit Blick auf die bevorstehende Mittagspause sind viele von Ihnen sicherlich gerade noch produktiver. Landeswelle Thüringen hier mit der Human League und Don't You Want Me für Ihren Donnerstag. Klischeetechnisch sind die berühmten drei Worte vor allem bei Männern ab dem Samstag welche? Nein, nicht ich liebe dich. Das ist doch Quatsch. Klischee. Ja, jetzt sind sie auf dem richtigen Weg. Oh, zopft ist. In München geht das Oktoberfest los. Die Theresienwiese, benannt nach Therese aus Hildburghausen, die dem bayerischen Kronprinzen Ludwig den Kopf verdreht hat. Aber nicht nur bei unseren Nachbarn wird gefeiert. Auch hier in Thüringen gibt's jede Menge Veranstaltungen, die stets gut besucht sind. Auf dem Marktplatz in Bad Tennstedt zum Beispiel am 3. Oktober, in Meiningen ab Sonntag und auch in Erfurt auf dem Domplatz wird das Festzelt schon wieder aufgebaut. Einer, der jedes Jahr aufs Neue sieht, wie gut das Konzept funktioniert, ist Danny Weiß. Er ist Veranstalter vom Oktoberfest in Dachwig, was bereits Anfang September war. Zum Phänomen sagt er, neben der Stimmung liegen die guten Besucherzahlen auch an den Klamotten.
1: Also viele Leute in unserem Bekanntenkreis haben mittlerweile diese Klamotten und das muss auch mal irgendwo aufgetragen werden. Und dann ist das ein wunderschöner Anlass für die Leute, das mal zu tragen. Wir haben hier zum Beispiel unseren Slogan, Sie haben einen Dirndl oder eine Lederhosen und wir haben das Event dazu.
0: So muss es sein. Ist bei mir übrigens ähnlich, das Phänomen Oktoberfest. Ab Samstag in München auf der Originalwiesen, in den kommenden Wochen aber auch quer verteilt hier bei uns in Thüringen.
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0: Die Gipp-Brüder mit ihrem 80er You Win Again. Unverkennbar die Bee Gees hier bei Landeswelle Thüringen. Donnerstagvormittag, Staus und Blitzer bei uns immer zuerst. Bisschen was ist los. Wir gucken auf die A4 Richtung Dresden. Zwischen Erfurt-Fieselbach und Nora steht ein kaputter LKW auf dem Standstreifen. Dann die A4 Richtung Frankfurt zwischen Rüdersdorf und Hermsdorf-Ost. Ebenfalls ein kaputter LKW auf dem Standstreifen. Nochmal die 4 Richtung Frankfurt zwischen Wandersleben und Gotha. Vorsicht, ein größeres Schlagloch hier auf der rechten Spur. Und auf der A71 Richtung Sangerhausen steht zwischen Sömmerda-Ost und Kölleda ein kaputtes Fahrzeug in der Baustelle. Wir gucken uns die Blitzer an. Stehen auf der A38 Richtung Göttingen zwischen Werther und Nordhausen-West. Dann auf der A71 Richtung Schweinfurt an der Abfahrtstadt Ilm. 120 sind hier erlaubt. Und frischer Blitzer in Eisenach auf der Katharinenstraße, da wo Sie 30 fahren dürfen. Dankeschön an Karl fürs Bescheidsagen per WhatsApp. Gute Fahrt allen unterwegs.
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0: Es ist 11:30.
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2: Ich bin Holger Dilk. Schönen guten Tag. Der neue Fußball-Bundestrainer Jürgen Klopp hat seinen ersten Kader vorgestellt. Weil 4 Nations League-Spiele anstehen, nimmt er 44 Spieler mit, mehr als üblich. Unter anderem winken den Youngstern Said Elmala vom 1. FC Köln und Felix Keidel von der SV Elversberg das Debüt. Klopp sagt:
3: Hat wirklich Spaß gemacht, sich mit den Jungs auszutauschen. Ich kann euch sagen, es bedeutet ihnen allen unglaublich viel, für die deutsche Nationalmannschaft zu spielen. Ich finde, das ist auch mal eine Geschichte, die man so sagen darf. Ich war ja bis vor 4 Wochen auch eher eine Beobachterrolle. Man ist sich da nicht immer ganz sicher. Wir haben uns gemeinsam dazu entschlossen, das ja ab jetzt eben auch wieder sichtbar zu machen.
2: Nächste Woche geht es los mit der Partie gegen die Niederlande. Tanken ist in Deutschland aktuell so teuer wie noch nie. Der Liter Diesel hat nach Zahlen des ADAC gestern im Schnitt 2,45 Euro gekostet. Damit wurde der bisherige Rekord aus dem April noch einmal übertroffen. Beim Benzin jagt schon seit Tagen ein Hoch das nächste. Seit Beginn des Irankrieges sind die Spritpreise deutlich nach oben gegangen. Nach dem Tankrabatt im Sommer will die Bundesregierung

0: Regierung jetzt wieder für Entlastung sorgen, wann genau und wie, ist aber noch unklar. Inmitten der Diskussion um die Risiken von KI gibt es neue Vorfälle. ChatGPT-Entwickler OpenAI meldet jetzt weitere Probleme. In Testläufen wurden angefragte Daten beispielsweise einfach erfunden. Nach einer Hacking-Attacke seiner KI kündigte OpenAI an, Zwischenfälle künftig transparenter zu machen. Wer Bahnpersonal angreift, soll härter bestraft werden. Die Mindeststrafe soll bei 6 statt bisher 3 Monaten liegen. Gleiches gilt für Attacken etwa auf Polizisten oder Rettungskräfte. Ein entsprechender Gesetzentwurf aus dem Justizministerium soll in den kommenden Wochen ins Kabinett, berichten die Funke-Zeitungen. Im Kampf gegen die Flut kleinerer Pakete von Online-Shops wird die Europäische Union erneut aktiv. Ab November wird für Sendungen aus Nicht-EU-Ländern eine neue Bearbeitungsgebühr fällig. Sie könnte bei 2 Euro pro Päckchen liegen. Die genaue Höhe soll die EU-Kommission noch festlegen. Zahlen müssen die Händler.
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2: Da sind im Moment nur so ein paar harmlose Schleierwolken unterwegs. Wenn es bei Ihnen Richtung Nachmittag etwas grauer wird, Regen hat sich keiner angekündigt. Es bleibt soweit trocken heute. Dazu gibt's immer wieder auch sonnige Phasen bei 18 bis 21 Grad. Morgen schon ein bisschen anders. Da ist vor allem zum Start in den Tag von Osten ein bisschen Regen möglich. Allgemein relativ grau, erst später lockert's auf und trotzdem kann es zwischendurch immer wieder nass werden bei nochmal 21 Grad. Durchwachsen das Wetter, durchwachsen hoffentlich nicht Ihre Laune heute. Wir sind bei Ihnen, Landeswelle Thüringen hier. Ich bin Christian Buri, wünsche einen schönen Donnerstag. Hallo.
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0: mit Dusty Springfield geht's durch ihren Donnerstagvormittag in private. Grüße auf Arbeit. Wer Familie zu Hause hat, wird das kennen. Es ist nicht selten, dass jemand ihnen was vorspielt, um irgendwelche Sachen nicht machen zu müssen. Genau, Schmierentheater nennt man das. Sie gehen mit uns dahin, wo Profis am Werk sind.
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0: Da ist Schauspielerei nämlich noch eine Kunst. Den Beweis sehen Sie am 10. Oktober bei einem ganz besonderen Abend. Bei der Premiere nämlich. Eugen Onjegin wird gespielt. Katrin aus Mühlhausen freut sich schon, würde aber selbst nicht unbedingt auf eine Bühne gehen.
2: Nicht wirklich. Also ich singe im Chor bei uns hier in Mühlhausen, aber da ist man ja in der Gemeinschaft. Da ist das leichter als irgendwie allein auf der Bühne.
0: Weil man da einen schiefen Ton nicht gleich hört, oder wie?
2: Genau so.
0: Glückwunsch.
2: Danke.
0: Wen nehmen Sie mit?
2: Mein Schatz.
0: Dann wünsche ich Ihnen ganz viel Spaß bei Eugen Onjegin und der Frage, ob man falsche Entscheidungen nochmal rückgängig machen kann.
2: Okay, vielen Dank. Ich freue mich.
0: So, Sie müssen auch nicht auf die Bühne. Sie sitzen wie Katrin davor und gucken sich die spannende Geschichte an. Und zwar mit Ihren zwei Premierenkarten, die Sie sich bei mir in der Mittagskarte holen. 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

0: Jennifer Lopez für ihren Donnerstagmittag Ain't It Funny. Sie hören Landeswelle Thüringen, bei uns Staus und Blitzer immer zuerst. Gibt es eine Meldung von der A4 Richtung Dresden. Zwischen Erfurt-Fieselbach und Nora steht ein kaputter LKW auf dem Standstreifen. Und dasselbe Problem haben wir auch auf der A4 Richtung Frankfurt, hier zwischen Rüdersdorf und Hermsdorf-Ost. Blitzer derzeit auf der A38 Richtung Göttingen zwischen Werther und Nordhausen-West. Auf der A71 stehen sie Richtung Schweinfurt an der Abfahrt Stadt Ilm, 120 sind hier erlaubt. Eisenach im Blitzer, da wo sie 30 fahren dürfen, und zwar auf der Katharinenstraße. Und wir haben noch wen am Telefon, der Christian hier, hallo.
1: Hallo, hier ist der Eisi, ich wollte euch einen Blitzer melden. Und der steht in Erfurt-Linderbach in Höhe Globus an Weißer Ketti, statt auswärts auf der rechten Seite.
0: Dankeschön fürs Bescheid sagen. Patrick hat auch noch einen Blitzer per WhatsApp reingemeldet.
2: Weiß nicht, ob ihr den schon habt, aber in Jena auf der Riesenstraße wird in beide Richtungen geblitzt.
0: Jetzt haben wir ihn. Vielen Dank.
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0: Ganz genau um 12 haben wir es.
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4: Ich bin Holger Dilk. Schönen guten Tag. Der neue Fußball-Bundestrainer Jürgen Klopp hat seinen ersten Kader vorgestellt, weil in der XXL-Länderspielpause gleich 4 Nations League-Partien anstehen. Nominiert er 44 Spieler, fast doppelt so viele wie üblich. Unter anderem winkt den Youngstern Said El Mala vom 1. FC Köln und Felix Keidel von der SV Elversberg das Debüt. Wieder mit dabei sind etwa Torwart Marc-André Ter Stegen und Mittelfeldmann Serge Gnabry. In genau einer Woche hat Bundestrainer Klopp seine Länderspielpremiere gegen die Niederlande. Inmitten der Diskussion um die Risiken von KI gibt es jetzt neue Vorfälle. ChatGPT-Entwickler OpenAI meldet weitere Probleme und nennt sie unerwartet und besorgniserregend. Fabian Hoffmann.
5: Also in Testläufen hat die KI viel Aufwand betrieben, um zu schummeln. Da wurden angefragte Daten einfach erfunden oder Dateien selbst erstellt und hochgeladen, um sie dann in der Antwort als Quelle anzeigen zu können. Nach einer Hacking-Attacke seiner KI kündigte OpenAI an, Zwischenfälle künftig transparenter zu machen. Experten sorgen sich, dass die künstliche Intelligenz irgendwann nicht mehr vom Menschen kontrolliert werden kann. Die Branche bringt wegen der Gefahren mittlerweile ins Spiel, die Entwicklung zu verlangsamen.
4: Tanken ist in Deutschland aktuell so teuer wie noch nie. Der Liter Diesel hat einer Erhebung des ADAC zufolge gestern im Schnitt 2,45 Euro gekostet. Damit wurde der bisherige Rekord aus dem April nochmal übertroffen. Beim Benzin jagt schon seit Tagen ein Hoch das nächste. Angriffe auf Bahnpersonal oder auch Einsatzkräfte sollen in Deutschland stärker bestraft werden. Ein Gesetzentwurf aus dem Justizministerium soll in den kommenden Wochen ins Kabinett berichten, die Funke-Zeitungen. Für Attacken soll künftig eine Mindeststrafe von 6 statt bisher 3 Monaten gelten. Die Europäische Union will weiter gegen die Paketflut aus dem Ausland kämpfen. Ab November wird eine neue Bearbeitungsgebühr fällig. Die Online-Händler müssen sie zahlen. Sie könnte bei 2 Euro pro Päckchen liegen, die genaue Höhe ist aber noch unklar. Seit Juli müssen Pakete mit einem Warenwert unter 150 Euro bereits schon verzollt werden.
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1: Die Industrie- und Handelskammer Ostthüringen bekommt eine neue Präsidentin. Wie die Kammer meldet, übernimmt Saskia Bayer als erste Frau die Führung der Kammer. Die 42-Jährige ist Vorständin der Ad-Hoc-Gruppe und tritt zum 1. November die Nachfolge von Ralf-Uwe Bauer an. Bisher war Bayer schon Vizepräsidentin der IHK. Im neuen Amt will sie sich eigenen Angaben nach für gute wirtschaftliche Rahmenbedingungen und einen starken Wirtschaftsstandort einsetzen. Weitere Wirtschaftsnachrichten gibt's auf landeswelle.de.
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2: Aufgelockert heute, maximal ein paar harmlose Wolken, die am Himmel unterwegs sind, selbst wenn sich's nachher etwas mehr zuzieht. Es bleibt soweit regenfrei bei 18 bis 21 Grad. Temperaturtechnisch keine Änderungen morgen, wettertechnisch ein bisschen. Zwischendurch ist es zwar mal freundlich, trotzdem kann es überall nass werden. Zum Start in den Tag ziehen vor allem aus dem Osten ein paar Regenschauer über uns hinweg.
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2: Einmal die Akten zu oder die Baumaschinen ausmachen. Jetzt ist Mampfen angesagt. Guten Hunger am Donnerstag. Mit Konzerten ist es ein bisschen wie mit Urlaub. Je früher wir uns die Tickets buchen, desto besser. Bei Bryan Adams zum Beispiel ging es ziemlich schnell. Seine zwei Termine im kommenden Jahr in Australien sind schon restlos ausverkauft, aber der Kanadier liebt ja seine Fans. Deshalb gibt's noch ein Zusatzkonzert in Sydney. Und Anfang März dann übrigens noch eine ganz besondere Akustik-Session an der Gold Coast. Bei uns gleich ein Song, der im Original schon fast nach Akustik klingt. Heaven aus den 80ern nämlich. Und das hier ist Falco aus den 90ern mit Out of the Dark bei Landeswelle Thüringen.
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0: Bryan Adams aus den 80ern mit Heaven, ihr musikalischer Geschmacksverstärker für die Mittagspause am Donnerstag. Landeswelle Thüringen hier, guten Hunger und kurze Frage, halt's bei Ihnen auch noch nach, also ich meine, dieses Wellenrauschen von gerade eben?
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0: Kaching.
1: Klingeling, Shania Twain mit Kaching hier bei Landeswelle Thüringen. Schönen Donnerstag Ihnen.
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1: Staus und Blitzer bei Landeswelle Thüringen immer zuerst mit einer Meldung von der A4 Richtung Frankfurt. Zwischen Rüdersdorf und Hermsdorf Ost steht ein kaputter LKW auf dem Standstreifen. Dann die A71 Richtung Schweinfurt zwischen Atern und Heldrungen. Da liegen Gegenstände auf der Straße. Und im Kyffhäuser und dem Saalekreis, das ist direkt an der Grenze zu Thüringen, zwischen dem Abzweig nach Bottendorf und Ziegelroda in beiden Richtungen im Moment nach einem Unfall das Ganze gesperrt. Es wird geblitzt auf der A38 Richtung Göttingen zwischen Werther und Nordhausen West. Eisenach stehen sie, Katharinenstraße, 30 sind hier erlaubt. Erfurt noch ein Blitzer, Weimarische Straße statt auswärts. Am Globus hat der weiße Caddy geparkt. Und in Jena stehen sie auf der Wiesenstraße in beiden Richtungen. Haben Sie auch was für uns, dann gerne ergänzen. Und zwar kostenlos per Telefon oder WhatsApp. Nummer ist dieselbe. 0800 4x4 110. Gute Fahrt Ihnen. 12:30 haben wir es jetzt.
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5: Ich bin Leonard Adam, schönen guten Tag. Die Wahl eines neuen Baudezernenten für Erfurt ist im Stadtrat in einem Eklat geendet. Im ersten Wahlgang erhielt gestern Abend weder der Wunschkandidat von Andreas Horn noch der von anderen Fraktionen eine Mehrheit. Unter anderem, weil es viele ungültige Stimmen mutmaßlich von der AfD gab. Im zweiten Wahlgang waren dann alle Stimmen gültig. Horns Kandidat hatte deutlichen Vorsprung und nahm die Wahl an. Für die anderen Fraktionen ein Tabubruch, da möglicherweise AfD-Stimmen ihm mit ins Amt geholfen hätten. Es folgte ein großer Streit, bei dem dann auch die SPD-Fraktion zerbrochen ist. Schlussendlich wurde die Sitzung abgebrochen. Wann sie fortgesetzt wird, ist noch unklar. Mit kostenlosem Erdbeereis macht das Rote Kreuz in Ilmenau zur Stunde auf ein neues Angebot aufmerksam. In der Fußgängerzone öffnet dort heute ein neues Haus der ambulanten Pflege. Es ist laut dem DRK als Anlaufstelle für alle gedacht, die sich über Unterstützungsmöglichkeiten informieren wollen, beispielsweise zu häuslicher Pflege oder Hilfe im Haushalt. Gespräche sind mit und ohne Termin möglich, das Ganze kostenlos und unverbindlich.
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1: Immer wieder ein paar sonnige Abschnitte, zwischendurch aber auch mal einige Wolken. Trocken bleibt's trotzdem heute, 18 bis 21 Grad. Morgen dann erst zugezogen. Wir starten mit etwas Regen, vor allem in den östlichen Regionen. Später dann freundlich und trotzdem kann es zwischendurch überall mal nass werden. Temperaturtechnisch ändert sich erstmal nichts. Weiterhin 21 Grad in der Spitze.
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1: Na, da haben wir die Woche doch fast schon wieder geschafft. Hallöchen am Donnerstag. Und da hat die Band Liquido zuletzt ein paar Rechte ihrer Musik verkauft. 3 von 4 Bandmitgliedern zumindest. Mit dem 4. wurde so eine Art Lizenzvertrag vereinbart. Eine Plattenfirma darf also jetzt bestimmen, wie die Songs genutzt und gemastert werden. Also nochmal neu aufgenommen werden können sozusagen. Und weil der Katalog tatsächlich alle 5 Studioalben umfasst, ist natürlich auch der 90er-Kracher Narcotic mit dabei. Den hören Sie nach Miley Cyrus und der Fiction Factory aus den 80ern. Feels Like Heaven jetzt bei Landeswelle Thüringen.

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1: Mit Michael Schemert. In der Handball-Bundesliga der Frauen, da haben die HSG Blomberg-Lippe und Borussia Dortmund am Abend vorgelegt. Beide Teams, die gewannen auch das vierte Spiel der Saison. Der Meister zu Hause gegen Sachsen-Zwickau mit 31:20 und die Dortmunderinnen vor heimischen Fans mit 33:24 gegen Union Halle Neustadt. Damit zieht das Duo in der Tabelle wieder am Thüringer HC vorbei und schiebt den vorübergehend auf Platz 3. Der THC, der kann dann am Samstagabend ab 19:30 bei der TuS Metzingen zurückschlagen. Und nach dem verpassten Gruppensieg bei der Volleyball-EM, da stehen die ersten Achtelfinals fest. Deutschland trifft als Gruppenzweiter der Gruppe D auf den Dritten der Gruppe B, also Bulgarien. Das Spiel gegen einer der vier Gastgeber ist dann für Samstagabend 19 Uhr angesetzt. Die letzte und bislang einzige Medaille bei einer Europameisterschaft der Männer holten die Deutschen vor 9 Jahren. Damals war es Silber. Und was abseits des Sports sonst noch wichtig ist, das hören Sie auch gleich wieder in den Landeswelle-Nachrichten um 1.
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0: Donnerstag Ihnen, Staus und Blitzer bei uns immer zuerst. Wir starten mit zwei kaputten Lkw auf dem Standstreifen. Einmal auf der A4 Richtung Dresden zwischen Eisenach Ost und Sättelstedt und der andere zwischen Rüdersdorf und Hermsdorf Ost. Das ist die A4 Richtung Frankfurt. Dann Vorsicht auf der A9 Richtung Berlin. Zwischen Rudolfstein und Bad Lobenstein liegen Reifenteile auf der Straße. Im Kyffhäuser und im Saalekreis kommt zwischen dem Abzweig nach Bottendorf und Ziegelroda zu Behinderungen. In beiden Richtungen alles gesperrt nach einem Unfall. Das ist direkt an der Grenze zu Thüringen. Und im Kreis Sömmerda ebenfalls in beiden Richtungen nach einem Unfall gesperrten Abschnitt. Und zwar der zwischen Walschleben und Ried-Nordhausen. Gucken wir uns die Blitzer an. Die stehen auf der A38 Richtung Göttingen zwischen Werther und Nordhausen West. Eisenach, Katharinenstraße, da wo sie 30 fahren dürfen. Erfurt ein Blitzer, Weimarische Straße stadtauswärts. Hier hat ein weißer Caddy geparkt, steht wie immer am Globus. Und jener Blitz ist auf der Wiesenstraße in beiden Richtungen. Sie haben auch was gesehen? Dann sagen Sie auch gerne kostenlos bei uns Bescheid. Geht per Telefon oder WhatsApp. Nummer ist die 0800 4 mal die 4 110. Ein unterwegs, eine gute und unfallfreie Fahrt. Um eins haben wir's.
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2: Ich bin Holger Dilk. Schönen guten Tag. Der erste Kader von neue Fußball-Bundestrainer Jürgen Klopp steht und es ist gleich ein großer wegen der XXL-Länderspielpause mit gleich 4 Nations League-Partien. Hat Klopp 44 Spieler nominiert. Mit dabei viel jugendliche Frische ohne A-Länderspiel. Etwa winkt dem Leipziger Brian Gruda oder Finn Jelsch aus Stuttgart das Debüt. Klopp sagt:
3: Lektion 1 für unsere gemeinsame Zukunft. Wir lernen, Spaß unter Druck zu haben. Ist eigentlich cool. Wenn Druck da ist, dann geht es um was. Wenn Druck da ist, dann weiß man, dass wirklich wichtig ist in dem Moment. Dann ist es einfacher, sich voll zu fokussieren. Also das ist kein so negatives Wort, das gehört dazu.
2: Klopps erstes Spiel als Bundestrainer ist in einer Woche gegen die Niederlande. Tanken ist in Deutschland aktuell so teuer wie noch nie. Der Liter Diesel hat nach Zahlen des ADAC gestern im Schnitt 2,45 Euro gekostet. Damit wurde der bisherige Rekord aus dem April noch einmal übertroffen. Beim Benzin jagt schon seit Tagen ein Hoch das nächste. Seit Beginn des Irankrieges sind die Spritpreise deutlich nach oben gegangen. Nach dem Tankrabatt im Sommer will die Bundesregierung jetzt wieder für Entlastung sorgen. Wann genau und wie ist aber noch unklar. ChatGPT-Entwickler OpenAI meldet neue Probleme mit seiner KI. In Testläufen hat sie Daten einfach erfunden oder Dateien selbst erstellt, um sie als Quelle auszugeben. OpenAI nennt das unerwartet und besorgniserregend. Experten warnen, dass KI irgendwann nicht mehr kontrollierbar sein könnte. Angriffe auf Bahnpersonal oder auch Einsatzkräfte sollen in Deutschland stärker bestraft werden. Ein Gesetzentwurf aus dem Justizministerium soll in den kommenden Wochen ins Kabinett berichten, die Funke-Zeitungen. Für Attacken soll künftig eine Mindeststrafe von 6 statt bisher 3 Monaten gelten. Das Ozonloch über der Antarktis schrumpft. Vergangenes Jahr war es so klein wie nur selten seit den 90er Jahren. Die Weltwetterorganisation erwartet, dass sich die Ozonschicht der Erde in den kommenden Jahrzehnten komplett erholen könnte. Etwa weil bestimmte Schadstoffe mittlerweile länger schon verboten sind.
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0: 18 bis 21 Grad, nicht nur heute, sondern auch morgen. Wettertechnisch heute ohne Regen. Auch wenn später ein paar Wolken mehr am Himmel unterwegs sind, die Sonne kämpft sich immer wieder raus. Morgen dagegen kann es zwischendurch mal nass werden.
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0: Mit großen Schritten geht's Richtung Feierabend an diesem Donnerstag. Schön, dass Sie uns anhaben und dabei sind. Im Gewusel der Arbeitswoche fehlt manchmal die Zeit für einen schönen Abend. Manchmal aber auch der Anlass. Da zumindest können wir Ihnen helfen. Ich hätte eine Premiere im Angebot. 2 Tickets für das Erfurter Theater und zwar am 10. Oktober. Sie gehören zu den Ersten, die das Stück Eugen Onegin sehen. Eintauchen in eine andere Welt mit spannender Geschichte in gut 10 Minuten in der Mittagskarte. Bis dahin gilt wie immer, jederzeit auf landeswelle.de anmelden und mitspielen.
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0: Sandra mit der Hitze der Nacht das, woran vermutlich die meisten denken? Lassen Sie Ihre Fantasie freien Lauf. In the Heat of the Night aus den 80ern hier bei Landeswelle Thüringen. Ihnen einen schönen Donnerstag mit uns. Und da ist Fantasie ein ganz gutes Stichwort. Die braucht man nämlich auch beim Geschichtenschreiben.
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0: Und da sehen Sie dann bei der Premiere Menschen, die diese Geschichte erzählen. Eugen Onjegin steht auf dem Programmplan und Susanne aus Sondershausen möchte hin. Bei so einer Premiere sind sicherlich auch die Schauspieler auf der Bühne ein bisschen aufgeregter. Wann war es bei Ihnen das letzte Mal, wo das Herz besonders dolle gepocht hat?
2: Wo ich selber auf der Bühne stand zum Fasching.
0: Oh, was haben Sie denn da gemacht?
2: Im Tanzballett mit drin gewesen.
0: Aber ist alles gut gegangen, verletzungsfrei durch die Session gekommen
2: alles
0: und
2: gut.
0: Das nächste Jahr kann kommen.
2: Genau.
0: Perfekt, dann können Sie sich angucken, wie professionell die Kolleginnen und Kollegen im Theater in Erfurt mit ihrer Aufregung umgehen. Folgende 10 Begriffe hätte ich für Sie, 5 bräuchte ich wieder für 2 Karten, okay?

0: Okay.
1: Liebesgeschichte. Parkett, Musik, Premiere, Bühnenlicht, Abend, Applaus, Kostüm, Erinnerung und Theater. Die Zeit läuft.
2: Theater, Parkett, Abend, Kostüm, Premiere.
1: Das war der fünfte. Glückwunsch.
2: Okay, vielen Dank.
1: Dann holen Sie sich die guten Klamotten nach vorne und dann viel Spaß im Theater in Erfurt bei Eugen Onyegin.
2: Okay, vielen Dank. Cool.
1: Und auch Sie machen sich mit uns einen spannenden Premierenabend im Erfurter Theater. Zwei Tickets habe ich noch und die gibt's dann morgen hier in der Mittagskarte. Bis dahin einfach weiter anmelden und zwar wie immer auf landeswelle.de.
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0: aus den 80ern Richtung Feierabend mit dem Final Countdown. Wie passend! Landeswelle Thüringen hier, Staus und Blitzer bei uns immer zuerst mit einer Meldung von der A4 Richtung Dresden. Zwischen Eisenach Ost und Sättelstedt ist der Standstreifen nach dem Unfall blockiert. In der Gegenrichtung auf der 4 Richtung Frankfurt dasselbe Problem, hier allerdings zwischen Rüdersdorf und Hermsdorf Ost. Dann gucken wir auf die A9 Richtung Berlin, einmal zwischen Rudolfstein und Bad Lobenstein. Vorsicht, hier Reifenteile auf der Straße und im weiteren Verlauf zwischen Dittersdorf und Triptes steht ein kaputter LKW auf dem Standstreifen. Dann haben wir noch zwei Unfälle, einer im Kyffhäuser und im Saalekreis, das ist an der Thüringer Grenze. Der Abzweig nach Bottendorf betroffen und der Abschnitt Richtung Ziegelroda in beiden Richtungen im Moment deswegen gesperrt. Und im Kreis Sömmerda ebenfalls Bergungsarbeiten in beiden Richtungen nach einem Unfall zwischen Waldschleben und Ried-Nordhausen. Blitzer im Moment, zwei Stück von ihnen durchgegeben. Erfurt einmal, Weimarische Straße stadtauswärts. Der weiße Caddy hat mal wieder am Globus geparkt. Und in Jena stehen sie auf der Wiesenstraße. Hier blitzt es in beiden Richtungen. Ein unterwegs, eine gute und unfallfreie Fahrt. Wenn Sie Ergänzungen für uns haben, gerne kostenlos per Telefon oder WhatsApp Bescheid geben. Nummer dafür ist die 0800 4x4 110. Halb zwei haben wir's.
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2: Ich bin Holger Dilk. Schönen guten Tag. Der erste Kader von neue Fußball-Bundestrainer Jürgen Klopp steht und es ist gleich ein großer wegen der XXL-Länderspielpause mit gleich vier Nations League-Partien. Hat Klopp 44 Spieler nominiert. Mit dabei viel jugendliche Frische ohne A-Länderspiel. Etwa winkt dem Leipziger Brian Gruda oder Finn Jelsch aus Stuttgart das Debüt.
3: Klopp sagt: Lektion 1 für unsere gemeinsame Zukunft. Wir lernen, Spaß unter Druck zu haben. Ist eigentlich cool. Wenn Druck da ist, dann geht es um was. Wenn Druck da ist, dann weiß man, dass wirklich wichtig ist in dem Moment. Dann ist es einfacher, sich voll zu fokussieren. Also das ist kein so negatives Wort, das gehört dazu.
2: Klopps erstes Spiel als Bundestrainer ist in einer Woche gegen die Niederlande. Tanken ist in Deutschland aktuell so teuer wie noch nie. Der Liter Diesel hat nach Zahlen des ADAC gestern im Schnitt 2,45 Euro gekostet. Damit wurde der bisherige Rekord aus dem April noch einmal übertroffen. Beim Benzin jagt schon seit Tagen ein Hoch das nächste. Seit Beginn des Irankrieges sind die Spritpreise deutlich nach oben gegangen. Nach dem Tankrabatt im Sommer will die Bundesregierung jetzt wieder für Entlastung sorgen. Wann genau und wie ist aber noch unklar. ChatGPT-Entwickler OpenAI meldet neue Probleme mit seiner KI. In Testläufen hat sie Daten einfach erfunden oder Dateien selbst erstellt, um sie als Quelle auszugeben. OpenAI nennt das unerwartet und besorgniserregend. Experten warnen, dass KI irgendwann nicht mehr kontrollierbar sein könnte. Angriffe auf Bahnpersonal oder auch Einsatzkräfte sollen in Deutschland stärker bestraft werden. Ein Gesetzentwurf aus dem Justizministerium soll in den kommenden Wochen ins Kabinett berichten, die Funke-Zeitungen. Für Attacken soll künftig eine Mindeststrafe von 6 statt bisher 3 Monaten gelten. Das Ozonloch über der Antarktis schrumpft. Vergangenes Jahr war es so klein wie nur selten seit den 90er Jahren. Die Weltwetterorganisation erwartet, dass sich die Ozonschicht der Erde in den kommenden Jahrzehnten komplett erholen könnte. Etwa weil bestimmte Schadstoffe mittlerweile länger schon verboten sind.
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0: Überwiegend sonnig, vereinzelt sind immer wieder ein paar Wolken unterwegs. Die können hier und da auch mal etwas grauer sein. Regen hat sich aber keiner angekündigt. 18 bis 21 Grad heute.
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0: Das Phänomen um diese Zeit, nach der Mittagsmüdigkeit, kommt nochmal so eine extra Portion Euphorie.

weil es eben Richtung Feierabend geht. Und die nehmen wir mit am Donnerstag hier bei Landeswelle Thüringen. Ich bin Christian Buri und rutsche mit Ihnen Richtung Feierabend. Hallo. 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

0: Move Richtung Feierabend mitnehmen, dann sind wir ratzfatz drin. Aus den 80ern, Soul Sister und The Way to Your Heart hier bei Landeswelle Thüringen. Ihnen einen schönen Donnerstag. Schichtwechsel bei uns. Ab 14 Uhr übernimmt wieder der Kollege Patrick Rebin. Und Patrick, soll ich dir was sagen? Ich habe vorhin was Erschreckendes festgestellt.
1: Ja, erzähl, was? Was hast du festgestellt?
0: Ich habe festgestellt, dass an diesem Wochenende in der dritten Liga ja. Eishockey schon wieder gespielt wird, bei noch über 20 Grad.
1: Oh nein, das erschreckt mich jetzt auch sehr.
0: Wir sind noch nicht mal richtig im Herbst und es

0: Es ist sportlich schon wieder winterlich. Das funktioniert mit meinem Körper nicht.
1: Das stimmt, da gebe ich dir recht. Aber gut, ich meine, diese Eishallen sind ja auch relativ autark von den Außentemperaturen. Also.
0: Und trotzdem finde ich das irgendwie komisch, wenn draußen so ein Wetter wie jetzt ist und man 20 Grad hat und dann fliegt ein Puck übers Eis und man sitzt dort im Pullover mit Schal und Mütze. Das haut doch nicht hin.
1: Das stimmt, da gebe ich dir allerdings recht.
0: Aber die Tech Art Black Dragons sind tatsächlich am Freitag schon dran und am Sonntag gibt es dann das erste Heimspiel der neuen Saison. Bis dahin machen wir uns ein paar warme Gedanken und zwar mit den besten 80ern, den besten 90ern und dem Kollegen Patrick Rebin ab 14 Uhr. Geht's dann weiter Richtung Donnerstag Feierabend. Viel Spaß dabei, ich bin Christian Buri, bis morgen.
2: 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Die Pilzsporenkonzentration steigt nach kühleren Nächten leicht an und reizt die Bronchien. Wer empfindlich auf Sporen reagiert, sollte Waldwege heute meiden. 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

Ed Sheeran bei Landeswelle Thüringen. Damit starten wir rein in den Donnerstagnachmittag. Mein Name ist Patrick Rebin. Ich darf Sie die nächsten Stunden hier durch Ihren Tag durchbegleiten. Gucken wir natürlich erstmal, was der Verkehr so macht, weil Staus und Blitzer gibt es hier bei uns immer zuerst. A4 Richtung Dresden steht auf meinem Zettel. Zwischen Eisenach Ost und Sättelstedt hier der Standstreifen.

0: Gibt es Vorsicht, hier steht ein kaputter LKW auf dem Standstreifen und dann habe ich noch eine Meldung von der A9 Richtung München zwischen Markt Czorgast und Bahn Berneck-Himmelkron. Vorsicht, hier ist eine ungesicherte Unfallstelle, also hier ganz besonders achtsam bitte unterwegs sein, wenn Sie da fahren. Dann gucken wir noch auf die Blitzer. Habe ich aktuell nur einen für Sie, der steht in Jena auf der Wiesenstraße. Hier wird beidseitig geblitzt. Vielen Dank an meinen Namensvetter, an Patrick fürs Durchmelden. Und falls Sie noch irgendwas sehen, Staus, Blitzer oder Verkehrsbehinderungen, dann sagen Sie mir gerne Bescheid. 0800 4x4 110 ist die Nummer dafür. Und ansonsten wünsche ich Ihnen natürlich allzeit eine gute und vor allem eine sichere Fahrt. Kurz vor 14 Uhr.
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2: Ich bin Finn Riebesel, Freundlieb. Schönen guten Tag. Der neue Bundestrainer Jürgen Klopp hat seinen ersten Kader vorgestellt. Weil 4 Nations League-Spiele anstehen, nominiert er 44 Spieler. Das ist deutlich mehr als üblich. Unter anderem winkt den Youngstern Said Elmaler vom 1. FC Köln und Felix Keidel von der SV Elversberg das Debüt. Klopp sagte:
3: Hat wirklich Spaß gemacht, sich mit den Jungs auszutauschen. Ich kann euch sagen, es bedeutet ihnen allen unglaublich viel, für die deutsche Nationalmannschaft zu spielen. Ich finde, das ist auch mal eine Geschichte, die man so sagen darf. Ich war ja bis vor 4 Wochen auch eher eine Beobachterrolle. Man ist sich da nicht immer ganz sicher. Wir haben uns gemeinsam dazu entschlossen, das ja ab jetzt eben auch wieder sichtbar zu machen.
2: Nächste Woche geht's los mit der Partie gegen die Niederlande. Tanken ist in Deutschland aktuell so teuer wie noch nie. Der Liter Diesel hat nach Zahlen des ADAC gestern im Schnitt 2,45 Euro gekostet. Damit wurde der bisherige Rekord aus dem April nochmal übertroffen. Beim Benzin jagt schon seit Tagen ein Hoch das nächste. ChatGPT-Entwickler OpenAI meldet neue Probleme mit seiner KI. In Testläufen hat sie Daten einfach erfunden oder Dateien selbst erstellt, um sie als Quelle auszugeben. OpenAI nennt das unerwartet und besorgniserregend. Experten warnen, dass KI irgendwann nicht mehr kontrollierbar sein könnte. Windenergie wird für die Stromerzeugung bei uns immer wichtiger. Und heute wird dabei der nächste große Schritt gemacht. In der Nordsee geht Deutschlands bisher größter Offshore-Windpark an den Start. Einzelheiten von Silas Quiring.
4: Etwas mehr als 100 Kilometer westlich von Helgoland stehen sie, die 64 Windräder des Parks mit dem passenden plattdeutschen Namen He Dreit, also er dreht. Der Park alleine hebt die Leistung der deutschen Offshore-Anlagen von etwa 10 auf jetzt 11 Gigawatt. Umgerechnet heißt das, dass der Park über 1 Million Haushalte mit Strom versorgen kann. Gekostet hat der Bau fast 2,5 Milliarden Euro, übrigens ganz ohne Gelder vom Staat.
2: Die Farbe Orange ist für alle Baumärkte da. Dieses kuriose Urteil hat der Bundesgerichtshof heute gesprochen. Obi wollte einen bestimmten Orangeton als Marke schützen. Die Konkurrenten Hornbach und Globus klagten dagegen und bekamen jetzt vom BGH Recht.
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0: Immer noch ziemlich sonnig, die angekündigten Wolken, die halten sich noch ein bisschen zurück, kommen jetzt aber langsam aus Richtung Westen angeflogen. 21 Grad messen wir heute in der Spitze, Eisenach meldet 18 Grad mit einem Mix aus Sonne und Wolken. Bei Ihnen in Sömmerda messen wir momentan 19, morgen dann wieder eher durchwachsen, erst zugezogen auch örtlich mit Regen. Gegen später wird's dann freundlicher.
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0: Hallo erstmal, freue mich, dass Sie wieder mit dabei sind und die kommenden Stunden mit mir gemeinsam verbringen. Liebe Grüße in die Kfz-Werkstatt nach Nordhausen, in den Schrebergarten im Saale-Orla-Kreis oder den kleinen Supermarkt in Eisenach. So, musikalisch steigen wir ein mit einem Ausflug in die 90er zu Nick Kamen. Absolut ikonisch, I Promised Myself.

0: Ach ja, übermorgen geht's endlich wieder los. Das Münchner Oktoberfest startet, ist für viele ja wirklich ein absoluter Pflichttermin im Kalender. Landeswelle hier, schönen Donnerstag Ihnen und auch aus Thüringen pilgern jedes Jahr ganz schön viele Menschen in die bayerische Landeshauptstadt. Dabei müssten sie das eigentlich gar nicht, ja, wenn wir uns das mal so angucken. Zünftig mit Mast, Dirndl und Lederhosen feiern. Das geht natürlich auch hier bei uns im Freistaat. Am Sonntag zum Beispiel in Meiningen. Ab dem 25. September geht es in Erfurt rund. Am 10. Oktober feiern sie in Nordhausen den Oktober. Und am 24. Oktober ist es in Jena soweit. Und das hat auch richtig Tradition teilweise, diese Feste. Das Dachwischer Oktoberfest zum Beispiel hat in diesem Jahr schon zum 19. Mal stattgefunden. Danny Weiss ist der Veranstalter. Sag mal, wie seid ihr denn damals eigentlich auf die Idee gekommen, euer eigenes Oktoberfest zu veranstalten?
1: Ja, das kann ich relativ genau sogar sagen. Ich war mit einem Mitstreiter von mir, war ich im Urlaub und wir waren in Bayern. Und wir sind nach Hause gekommen und haben gesagt, wir machen jetzt in Dachwisch ein Oktoberfest. Das war unser Ansporn. Und dann haben wir noch ein paar Leute um uns geschart und dann ging das eigentlich relativ schnell und wir hatten dann 2002 unser erstes Oktoberfestival in Dachwisch im Zelt gefeiert.
0: Na, sehen Sie mal, quasi aus Versehen eine Thüringer Kultveranstaltung aus dem Boden gestampft mit dem Dachwiger Oktoberfest. Dieses Jahr ist es schon durch, aber hey, nicht verzagen, gibt ja noch ganz viele, die hier im Freistaat anstehen in den kommenden Wochen.
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Das ist auch so ein Lied, das ich noch von früher kenne. Aus meiner Kindheit, aus dem Radio. Ganz, ganz tolle Nummer. Fand ich damals schon immer fantastisch. Heute ist es immer noch so. Und denke ich auch hin und wieder beim Einkaufen mal dran, wenn mir was auf dem Einkaufszettel fehlt. Milch, Toast,

0: Honig, Ruxet hier bei Landeswelle. Staus und Blitzer bei uns immer zuerst. Wir gucken auf die A4 Richtung Dresden zwischen Eisenach Ost und Sattelstedt. Standstreifen nach einem Unfall blockiert hier. Dann habe ich die A4 Richtung Frankfurt zwischen Stadtroda und Jena Zentrum. Hier ist eine ungesicherte Unfallstelle in einer Baustelle. Dadurch ist die rechte Spur blockiert. Hier also besonders vorsichtig fahren. Die A9 Richtung Berlin habe ich noch auf dem Zettel. Zwischen Dittersdorf und Triptis. Vorsicht, hier steht ein kaputter LKW auf dem Standstreifen. Und dann habe ich noch die A38 Richtung Leipzig zwischen Sangerhausen Süd und dem Dreieck Südharz. Hier steht ein kaputtes Auto auf dem Standstreifen. Wir gucken mal nach den Blitzern. Da bleibt es weiterhin dabei, dass ich nur einen für Sie habe. Der steht in Jena. Hier wird auf der Wiesenstraße beidseitig geblitzt. Vielen Dank an Patrick fürs Bescheid geben. Und falls Sie noch irgendwas sehen, 0800 4x4 110 ist Ihre Nummer zum Bescheid geben. Freue mich drauf. Ansonsten wünsche ich Ihnen natürlich eine gute und vor allem eine sichere Fahrt.
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0: 14.30 Uhr haben wir.
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3: Ich bin Finn Riebesel-Freundlieb. Schönen guten Tag. Der neue Bundestrainer Jürgen Klopp hat seinen ersten Kader vorgestellt. Weil 4 Nations League-Spiele anstehen, nominiert er 44 Spieler. Das ist deutlich mehr als üblich. Unter anderem winkt den Youngstern Said Elmala vom 1. FC Köln und Felix Keidel von der SV Elversberg das Debüt. Klopp sagte:
4: Hat wirklich Spaß gemacht, sich mit den Jungs auszutauschen. Ich kann euch sagen, es bedeutet ihnen allen unglaublich viel, für die deutsche Nationalmannschaft zu spielen. Ich finde, das ist auch mal eine Geschichte, die man so sagen darf. Ich war ja bis vor 4 Wochen auch eher eine Beobachterrolle. Man ist sich da nicht immer ganz sicher. Wir haben uns gemeinsam dazu entschlossen, das ja ab jetzt eben auch wieder sichtbar zu machen.
3: Nächste Woche geht's los mit der Partie gegen die Niederlande. Tanken ist in Deutschland aktuell so teuer wie noch nie. Der Liter Diesel hat nach Zahlen des ADAC gestern im Schnitt 2,45 Euro gekostet. Damit wurde der bisherige Rekord aus dem April nochmal übertroffen. Beim Benzin jagt schon seit Tagen ein Hoch das nächste. ChatGPT-Entwickler OpenAI meldet neue Probleme mit seiner KI. In Testläufen hat sie Daten einfach erfunden oder Dateien selbst erstellt, um sie als Quelle auszugeben. OpenAI nennt das unerwartet und besorgniserregend. Experten warnen, dass KI irgendwann nicht mehr kontrollierbar sein könnte. Windenergie wird für die Stromerzeugung bei uns immer wichtiger. Und heute wird dabei der nächste große Schritt gemacht. In der Nordsee geht Deutschlands bisher größter Offshore-Windpark an den Start. Einzelheiten von Silas Quiring.
5: Etwas mehr als 100 Kilometer westlich von Helgoland stehen sie, die 64 Windräder des Parks mit dem passenden plattdeutschen Namen He Dreit, also er dreht. Der Park alleine hebt die Leistung der deutschen Offshore-Anlagen von etwa 10 auf jetzt 11 Gigawatt. Umgerechnet heißt das, dass der Park über 1 Million Haushalte mit Strom versorgen kann. Gekostet hat der Bau fast 2,5 Milliarden Euro, übrigens ganz ohne Gelder vom Staat.
3: Die Farbe Orange ist für alle Baumärkte da. Dieses kuriose Urteil hat der Bundesgerichtshof heute gesprochen. Obi wollte einen bestimmten Orangeton als Marke schützen. Die Konkurrenten Hornbach und Globus klagten dagegen und bekamen jetzt vom BGH Recht.
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0: Immer noch recht sonnig draußen, also gerade wenn ich hier bei uns in Weimar aus den Funkhausfenstern schau, dann sehe ich da immer noch einiges an blauem Himmel und Sonnenschein. Aber aus Richtung Westen kommen die angekündigten dicken Wolken jetzt auch langsam rübergeflogen. 21 Grad haben wir heute in der Spitze. Aktuell sind wir in Ilmenau mit 16 Grad deutlich drunter. Apolda meldet 19 Grad. Und wenn wir auf morgen schauen, dann sehen wir, es wird eher wieder durchwachsen. Erst zugezogen, auch immer mal mit örtlichem Regen, vor allem in der Osthälfte des Landes. Gegen später wird's dann aber freundlicher.
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0: So, lassen Sie mich mal raten. 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

Genau da kommen wir ins Spiel. 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Noch vor drei. Halb drei haben wir ja schon.

0: 17. September heute und ganz ehrlich, so langsam können wir sagen, dass es auf den Jahresendspurt zugeht. Heißt Zeit für Sie, dass Sie endlich Ihre restlichen Urlaubstage mal noch ein bisschen verplanen. Landeswelle am Donnerstag hier. 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Egal ob Ostsee, Mittelmeer oder die französische Atlantikküste. 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

0: Michael Stipe mit seinen Jungs von REM hier bei Landeswelle Thüringen mit Man on the Moon. Und kleiner Fakt am Rande, dieser Michael Stipe, der war sehr, sehr gut mit Kurt Cobain und Courtney Love verbunden. Und dementsprechend ist er tatsächlich auch der Patenonkel der Tochter der beiden von Frances Bean Cobain.
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0: Staus und Blitzer bei uns immer

Zuerst, wir gucken auf die A4 Richtung Frankfurt zwischen Stadtroda und Jena Zentrum. Hier Behinderungen nach einem Unfall in einer Baustelle. Hier ist die rechte Spur aktuell blockiert. Ich habe die A9 Richtung Berlin zwischen Dittersdorf und Triptis. Vorsicht, hier steht ein kaputter LKW auf dem Standstreifen. Eine Meldung von der A38 Richtung Leipzig zwischen Sangerhausen Süd und dem Dreieck Südharz. Hier steht ein kaputtes Auto auf dem Standstreifen. Und dann habe ich noch eine Meldung aus dem Kreis

0: ich nur einen Blitzer für Sie hab. Danke für Patrick. Danke an Patrick fürs Melden. Der steht in Jena und zwar auf der Wiesenstraße. Hier wird beidseitig geblitzt, also wenn Sie da unterwegs sind, schön auf den Tacho achten. Falls Sie noch irgendwas für mich sehen, Staus, Blitzer, Verkehrsbehinderung 0800 4x4 110, dann sagen Sie mir gerne kurz Bescheid. 15 Uhr ist es.
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2: Ich bin Finn Riebesel, Freundlieb. Schönen guten Tag. Für die deutsche Fußballnationalmannschaft stehen die nächsten Länderspiele vor der Tür. Es sind die ersten mit Bundestrainer Jürgen Klopp. Der hat jetzt auch seinen ersten Kader vorgestellt, beziehungsweise zwei Dirk Justes.
3: Ja, für die XXL-Länderspielpause mit gleich vier Nations League-Spielen nominiert Klopp auch doppelt so viele Spieler wie üblich, 44 an der Zahl. Unter anderem winkt den Youngstern Said Elmala vom 1. FC Köln und Felix Keidel von der SV Elversberg das Debüt. Rückkehrer sind etwa Torwart Marc-André Ter Stegen und Mittelfeldmann Serge Gnabry. Nicht dabei sind etwa Dennis Undaf, Leroy Sané und Oliver Baumann. In genau einer Woche geht's los gegen die Niederlande.
2: Tanken ist in Deutschland aktuell so teuer wie noch nie. Der Liter Diesel hat nach Zahlen des ADAC gestern im Schnitt 2,45 Euro gekostet. Damit wurde der bisherige Rekord aus dem April nochmal übertroffen. Beim Benzin jagt schon seit Tagen ein Hoch das nächste. Seit Beginn des Iran-Krieges sind die Spritpreise deutlich nach oben gegangen. Nach dem Tankrabatt im Sommer will die Bundesregierung jetzt wieder für Entlastung sorgen. Wann genau und wie ist aber noch unklar. Weltweit wird aktuell über die Risiken von künstlicher Intelligenz diskutiert. Jetzt hat ChatGPT-Entwickler OpenAI neue Probleme gemeldet. So wurden in Testläufen selbst erstellte Dateien hochgeladen, um sie dann als externe Quellen auszugeben. In einem anderen Fall erfand die KI einfach Daten und wollte das zunächst verbergen. OpenAI nennt das unerwartet und besorgniserregend. Nach einer Hackerattacke seiner KI hatte OpenAI angekündigt, Zwischenfälle künftig transparenter zu machen. Wer Bahnpersonal angreift, soll härter bestraft werden. Die Mindeststrafe soll bei 6 statt bisher 3 Monaten liegen. Gleiches gilt für Attacken etwa auf Polizisten oder Rettungskräfte. Ein entsprechender Gesetzentwurf aus dem Bundesjustizministerium soll in den kommenden Wochen ins Kabinett. US-Präsident Trump droht der EU und Kanada wegen der geplanten engeren Zusammenarbeit. Er bringt höhere Zölle und sogar einen Handelsstopp mit Europa ins Spiel. Der kanadische Premier Carney sagt dazu, niemand wird uns vorschreiben, mit wem wir international Vereinbarungen treffen dürfen.
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4: Mit Lou Amelie Groth. Schwer erwischt hat es einen 16-jährigen Mopedfahrer im Landkreis Sömmerda. Er war gestern Abend gegen 21:30 zwischen Schallenburg und Sömmerda unterwegs, geriet aus bislang unbekanntem Grund ins Schleudern, überschlug sich und landete im Graben. Mit schweren Verletzungen kam er ins Krankenhaus. Sein Moped hat einen Schaden von rund 1.000 Euro. Die Polizei ermittelt zur Ursache. Und auch im Veresultal kracht es mit einem Jugendlichen. Eine 48-jährige Autofahrerin wollte einen parkenden LKW umfahren und übersah dabei wohl einen 16-jährigen Radfahrer, der ungebremst über die Straße fuhr. Der Junge wurde schwer verletzt und musste mit dem Rettungshubschrauber ins Krankenhaus geflogen werden. Und ein Traktorunfall zwischen Steinbach-Hallenberg und Springstille hat gestern für stundenlange Aufräumarbeiten gesorgt. Der 56-jährige Fahrer kam von der Straße ab, landete im Graben. Der Anhänger kippte um und der geladene Häckselmais verteilte sich auf der Straße. Eine entgegenkommende Autofahrerin wich in die Leitplanke aus, blieb aber unverletzt, genauso wie der Traktorfahrer. Der Schaden? Rund 150.000 Euro. Warum der Traktorfahrer von der Straße abkam, versucht die Polizei jetzt herauszufinden.
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0: Immer noch einiges an Wolken am Himmel, zwischendurch trotzdem auch Sonne und sogar ein bisschen blauer Himmel ist mit dabei. Generell heute Top-Temperaturen von bis zu 21 Grad. Im Moment messen wir in Apolda 19, in Werther sind wir bei 18 Grad. Morgen wieder eher durchwachsen, erst zugezogen, auch örtlich mit Regen. Gegen später wird es dann aber freundlicher.
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0: Langsam geht's schon Richtung Feierabend an diesem Donnerstag. 15.03 Uhr haben wir es. Jetzt holen Sie sich erstmal noch einen Kaffee und dann steht auch schon bald das letzte Meeting des Tages an. Begleite ich Sie natürlich auch dabei. Wie gehabt mit richtig guter Musik. Jetzt aus den 80ern ein bisschen was zum Französisch lernen. Voyage, voyage.

0: Genießen Sie mal bitte schön den Donnerstag. Völlig egal, ob Sie gerade in der Werkstatt sitzen, an der Anmeldung in der Arztpraxis oder aus dem Homeoffice arbeiten. Ich muss sagen, ich bin ja wirklich ein riesengroßer Musikfan. Also wirklich ein riesiger Musikfan. Und bei mir ist es so, dass bei manchen Liedern echt nur so ein paar Töne ausreichen und ich bin schon wieder direkt voll im Modus Vorfreude, weil ich mich auf das, was da gleich kommt, freue. Bereit zum Tanzen, bereit zum Mitsingen. Vielleicht geht Ihnen das ja ähnlich. Und ein sehr, sehr gutes Beispiel für genau diesen Zustand ist diese Nummer hier. Muss ich, glaube ich, nicht mehr viel zu sagen. Haben Sie sicherlich auch erkannt. Na klar, welche könnte es sonst sein? Woo! Joan Jett, I Love Rock'n'Roll. Schnappen Sie sich die Luftgitarre und dann tanzen wir eine Runde zusammen. Genau den Song habe ich gleich noch vor halb für Sie drin.
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Mother of Punk, die Queen of Rock'n'Roll, Joan Jett, absolute Musikikone, I love Rock'n'Roll, muss ich sagen, ja, geht mir genauso. Landeswelle hier, schönen Donnerstag Ihnen. Staus und Blitzer bei uns immer zuerst. Wir gucken auf die A4 Richtung Frankfurt zwischen Friedewald und Bad Hersfeld. Hier steht ein defektes Fahrzeug auf dem Standstreifen rum. Dann habe ich nochmal die A4 Richtung Frankfurt zwischen Stadtroda und Jena Zentrum. Hier Behinderungen nach einem Unfall in der Baustelle. Aktuell ist die rechte Spur deswegen blockiert. Ich habe eine Meldung von der A9 Richtung Berlin zwischen Dittersdorf und Triptis. Vorsicht, hier ein kaputter LKW auf dem Standstreifen. Eine Meldung von der A38 Richtung Leipzig zwischen Sangerhausen Süd und dem Dreieck Südharz. Hier steht ein kaputtes Auto auf dem Standstreifen. Und dann habe ich noch eine Meldung aus dem Kreis Gotha für Sie. Zwischen Gotha und Seebergen in beiden Richtungen gesperrt nach einem Unfall.

0: Fall. Gucken wir noch kurz nach den aktuellen Blitzern. Und da habe ich zwei Stück. Einer steht auf der B4 zwischen Greußen und Straußfurt auf Höhe der Abfahrt Schilfer Richtung Straußfurt. Und dann Nummer 2 in Weimar-Ehringsdorf. Hier wird am Zielgraben beidseitig geblitzt. Das Ganze aus einem grauen Caddy. Falls Sie noch irgendwas für mich haben, 0800 4x4 110 ist Ihre Nummer ins Glück. Völlig egal, ob Verkehrsmeldung, Blitzer oder Staus.
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0: Es ist 15.30 Uhr.
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2: Ich bin Finn Riebesel, Freundlieb. Schönen guten Tag. Für die deutsche Fußballnationalmannschaft stehen die nächsten Länderspiele vor der Tür. Es sind die ersten mit Bundestrainer Jürgen Klopp. Der hat jetzt auch seinen ersten Kader vorgestellt, beziehungsweise zwei Dirk Justes.
3: Ja, für die XXL-Länderspielpause mit gleich 4 Nations League-Spielen nominiert Klopp auch doppelt so viele Spieler wie üblich, 44 an der Zahl. Unter anderem winkt den Youngstern Said Elmala vom 1. FC Köln und Felix Keidel von der SV Elversberg das Debüt. Rückkehrer sind etwa Torwart Marc-André Ter Stegen und Mittelfeldmann Serge Gnabry. Nicht dabei sind etwa Dennis Undaf, Leroy Sané und Oliver Baumann. In genau einer Woche geht's los gegen die Niederlande.
2: Tanken ist in Deutschland aktuell so teuer wie noch nie. Der Liter Diesel hat nach Zahlen des ADAC gestern im Schnitt 2,45 Euro gekostet. Damit wurde der bisherige Rekord aus dem April nochmal übertroffen. Beim Benzin jagt schon seit Tagen ein Hoch das nächste. Seit Beginn des Iran-Krieges sind die Spritpreise deutlich nach oben gegangen. Nach dem Tankrabatt im Sommer will die Bundesregierung jetzt wieder für Entlastung sorgen. Wann genau und wie ist aber noch unklar. Weltweit wird aktuell über die Risiken von künstlicher Intelligenz diskutiert. Jetzt hat ChatGPT-Entwickler OpenAI neue Probleme gemeldet. So wurden in Testläufen selbst erstellte Dateien hochgeladen, um sie dann als externe Quellen auszugeben. In einem anderen Fall erfand die KI einfach Daten und wollte das zunächst verbergen. OpenAI nennt das unerwartet und besorgniserregend. Nach einer Hackerattacke seiner KI hatte OpenAI angekündigt, Zwischenfälle künftig transparenter zu machen. Wer Bahnpersonal angreift, soll härter bestraft werden. Die Mindeststrafe soll bei 6 statt bisher 3 Monaten liegen. Gleiches gilt für Attacken etwa auf Polizisten oder Rettungskräfte. Ein entsprechender Gesetzentwurf aus dem Bundesjustizministerium soll in den kommenden Wochen ins Kabinett. US-Präsident Trump droht der EU und Kanada wegen der geplanten engeren Zusammenarbeit. Er bringt höhere Zölle und sogar einen Handelsstopp mit Europa ins Spiel. Der kanadische Premier Carney sagt dazu, niemand wird uns vorschreiben, mit wem wir international Vereinbarungen treffen dürfen.
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4: Ich bin Lo-Amelie Groth. Schönen guten Tag. Im Erfurter Stadtrat geht's gerade drunter und drüber. Der Grund? Die Wahl des neuen Baudezernenten gestern Abend. Die klappte erst im zweiten Wahlgang. Im ersten hatte niemand die nötige Mehrheit und ganze 10 Stimmen waren sogar ungültig. Am Ende gewann aber SPD-Mann Philippe Wolf, obwohl seine eigene Fraktion ihn gar nicht vorgeschlagen hatte, sondern Oberbürgermeister Andreas Horn ihn ins Rennen schickte. Die Folge? 4 SPD-Stadträte sind aus ihrer Fraktion ausgetreten und wollen eine neue gründen. Der Vorwurf? Wolf sei wohl nur mit Stimmen der AfD durchgekommen. Mehrere Fraktionen fordern jetzt Wolfs Rücktritt. Die Grünen wollen außerdem, dass Georg Mayer jetzt handelt. In Ilmenau gibt es ab sofort eine neue Anlaufstelle für Pflegebedürftige und ihre Angehörigen. In der Straße des Friedens wurde heute das neue Haus der ambulanten Pflege eröffnet, direkt in der Fußgängerzone. Anstatt eine Mail zu schreiben oder zum Telefon zu greifen, können Interessierte hier direkt vorbeikommen und sich beraten lassen, unter anderem zu Hilfe im Haushalt und Pflegeleistung. Das Ganze ist ein Angebot vom Deutschen Roten Kreuz. Und mehr Nachrichten aus der Region gibt's auf landeswelle.de.
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0: Mix aus Sonne und Wolken, kommt ganz drauf an, wo Sie in Thüringen sind. Ganz im Osten zum Beispiel ziemlich dick bewölkt rund um Stadtroda bei 19 Grad. In Gotha dagegen schön sonnig, hier aktuell ebenfalls mit 19 Grad. Generell heute 21 Grad in der Spitze. Morgen dann wieder eher durchwachsen, erst zugezogen, auch örtlich mal mit Regen. Gegen später wird's dann freundlicher.
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0: Am Samstag ist es wieder soweit und einer der wahrscheinlich berühmtesten Sätze Deutschlands schallt wieder durch das Schottenhammelfestzelt durch. Ozopft ist Landeswelle Thüringen hier. Genießen Sie mal bitte schön den Donnerstag, das traditionelle Oktoberfest. Das findet ja jedes Jahr in München statt. Thüringen ist da allerdings zumindest historisch gesehen jetzt nicht so ganz unbeteiligt dran. Lua Melligroth aus der Landeswelle-Redaktion. Sag mal, was hat denn Thüringen eigentlich mit dem Münchner Oktoberfest so am Hut?
1: Ja, kurz gesagt, ohne Thüringen gäbe es heute kein Oktoberfest. Der Ursprung des Ganzen liegt weit in der Vergangenheit, im Jahr 1810. Damals hat Prinzessin Therese von Sachsen-Hildburghausen aus Seidingstadt bei Hildburghausen den bayerischen Kronprinzen Ludwig geheiratet. Das Fest endete mit einem großen Pferderennen vor den Toren der Stadt, die dann nach der Braut benannt wurde, auf der Theresienwiese. Und aus dieser, ja, heute würde man sagen, mega Promi-Hochzeit, ging dann eben das Fest hervor, das wir heute als Oktoberfest kennen.
0: Na, sehen Sie mal, schon wieder was gelernt, können Sie morgen in der Kantine oder heute Abend noch in der Kneipe bzw. am Abendbrottisch schön mit angeben. Und auch in Thüringen wird in den kommenden Wochen ja in großen und kleinen Orten wieder ordentlich angezapft, angestoßen und geschunkelt, was das Zeug hält. Völlig egal, ob in Jena oder in Alpolda, in Saalfeld, Sonneberg oder Erfurt.
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Geil. Juli. Geile Zeit hier bei Landeswelle Thüringen. Wunderschönen Donnerstag Ihnen. Staus und Blitzer bei uns. Immer zuerst, wir gucken auf die A4 Richtung Frankfurt zwischen Friedewald und Bad Hersfeld. Ein defektes Fahrzeug auf dem Standstreifen. Dann habe ich die A4 Richtung Dresden, also die Gegenrichtung zwischen Jena Zentrum und Stadtroda. Hier

steht ein kaputter LKW auf der rechten Spur. Dann habe ich eine Meldung von der A9 Richtung Berlin. Zwischen Dittersdorf und Triptis, Vorsicht, hier ein kaputter LKW auf dem Standstreifen. Eine Meldung von der A38 Richtung Leipzig zwischen Sangerhausen Süd und dem Dreieck Südharz. Hier steht ein kaputtes Auto auf dem Standstreifen. Eine Meldung von der A71 zwischen Erfurt Nord und Erfurt Stotternheim in beiden Richtungen. Schwäne auf der Fahrbahn aufgrund dessen staut

0: Süd. Vorsicht, in beiden Richtungen sind hier Personen auf der Fahrbahn. Wir gucken zusammen auf die Blitzer. Aktuell steht da einer auf der B4 Greußen Richtung Straußfurt auf Höhe der Abfahrt Schilfer. 70 sind hier erlaubt. Dann habe ich einen in Mellingen am Sportplatz, wenn Sie statt einwärts fahren. Erlaubt sind hier 50 km/h. Einer steht an der Ortsdurchfahrt Wechmar Richtung Schwabhausen und einer in Weimar-Ehringsdorf am Zielgraben. Beidseitig wird hier geblitzt und zwar aus einem grauen Caddy raus.
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0: 16 Uhr haben wir's.
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2: Ich bin Finn Riebesel, Freundlieb. Schönen guten Tag. Der erste Kader von Neubundestrainer Jürgen Klopp steht. Und das ist gleich ein richtig großer. Wegen der XXL-Länderspielpause mit gleich 4 Nations League-Partien hat Klopp 44 Spieler nominiert. Mit dabei viel jugendliche Frische ohne A-Länderspiel. Etwa winkt dem Leipziger Brian Gruder oder Finn Jeltsch aus Stuttgart das Debüt. Klopp sagt:
3: Lektion 1 für unsere gemeinsame Zukunft. Wir lernen, Spaß unter Druck zu haben. Ist eigentlich cool. Wenn Druck da ist, dann geht es um was. Wenn Druck da ist, dann weiß man, dass wirklich wichtig ist in dem Moment. Dann ist es einfacher, sich voll zu fokussieren. Also das ist kein so negatives Wort, das gehört dazu.
2: Klopps erstes Spiel als Bundestrainer ist in einer Woche gegen die Niederlande. Inmitten der Diskussionen um die Risiken von KI gibt es neue Vorfälle. ChatGPT-Entwickler OpenAI meldet jetzt weitere Probleme und nennt sie unerwartet und besorgniserregend. Fabian Hoffmann, was ist da passiert?
4: Also in Testläufen hat die KI viel Aufwand betrieben, um zu schummeln. Da wurden angefragte Daten einfach erfunden oder Dateien selbst erstellt und hochgeladen, um sie dann in der Antwort als Quelle anzeigen zu können. Nach einer Hacking-Attacke seiner KI kündigte OpenAI an, Zwischenfälle künftig transparenter zu machen. Experten sorgen sich, dass die künstliche Intelligenz irgendwann nicht mehr vom Menschen kontrolliert werden kann. Die Branche bringt wegen der Gefahren mittlerweile ins Spiel, die Entwicklung zu verlangsamen.
2: Der Iran-Krieg sorgt für neue Rekorde an den deutschen Zapfsäulen. Laut ADAC hat Diesel gestern im Schnitt 2,45 Euro gekostet und damit so viel wie noch nie. Benzin ist schon die letzten Tage auf einem Rekordhoch. Die Bundesregierung will wieder Entlastungen auf den Weg bringen. Wann und wie ist noch offen? In Brandenburg ist ein IS-Anhänger mit mutmaßlichen Anschlagsplänen festgenommen worden. Dafür hat der Mann laut Bundesanwaltschaft unter anderem schon eine Kirche in Bremen als potenzielles Ziel ausgekundschaftet und sich eine Waffe besorgt. Er sitzt jetzt in U-Haft. Ob im Altenheim, im Sportverein oder Museum, seit mittlerweile 15 Jahren gibt es den Bundesfreiwilligendienst. Rund 650.000 Menschen haben schon mitgemacht, so Bundesfamilienministerin Prien. Sie sagt, freiwilliges Engagement stärkt den gesellschaftlichen Zusammenhalt.
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5: Die Industriebetriebe im Freistaat haben ihren Umsatz im Juli leicht steigern können. Nach Angaben des Statistischen Landesamts lag er bei rund 3,1 Milliarden Euro, ein Plus von knapp 4%. Den größten Zuwachs des Monats verbuchte demnach der Landkreis Altenburger Land mit 12,5%. Über das gesamte bisherige Jahr liegt er allerdings nicht in der Spitzengruppe. Hier stehen die Stadt Gera mit 12 und der Landkreis Gotha mit 6% plus ganz oben. Und weitere Wirtschaftsnachrichten gibt's auf landeswelle.de.
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0: So, ich habe auf den Regenradar geschaut und kann Ihnen sagen, dass es aktuell überall in Thüringen weiterhin trocken ist. Dicke Wolken haben wir teilweise trotzdem in Bad Salzungen zum Beispiel momentan quasi komplett ohne Sonne und 19 Grad. Morgen dann wieder eher durchwachsen, erst zugezogen, auch örtlich mit Regen. Gegen später wird es dann ein bisschen freundlicher.
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0: Vielleicht sind Sie ja auch einer der 80 Millionen Bundestrainer hier bei uns in Deutschland. Heute hat Jürgen Klopp, unser neuer Bundestrainer, ja seinen Kader für die Nations League bekannt gegeben. Das ist ja

Jetzt natürlich Gesprächsthema Nummer 1 in vielen Kantinen, an der Kaffeemaschine oder später dann auch in der Kneipe. Und damit Sie dann nachher mitreden können und bei Namen wie Conté, Bauer oder Keidel nicht ins Straucheln kommen, quatschen wir drüber. Gleich noch vor halb hier bei mir in der Sendung.

0: 44 Spieler, 2 Kader und jede Menge Namen, mit denen wohl kaum einer gerechnet hat. Jürgen Klopp, Neubundestrainer, hat bei seiner ersten Nominierung direkt mal ordentlich für Gesprächsstoff gesorgt. Landeswelle Thüringen hier, schönen Donnerstag Ihnen. Micha Schemert aus unserer Sportredaktion ist bei mir. Sag mal, was hat sich Kloppo denn dabei gedacht? Ja, warum gleich so ein riesengroßes XXL-Aufgebot für die Nations League?
1: Ja, das haben sich viele gefragt und 44, das klingt doch erstmal nach Klassenfahrt, aber dahinter, da steckt tatsächlich ein Plan. Deutschland hat innerhalb von nur 11 Tagen 4 Nations League-Spiele. Und Klopp will deshalb fast komplett durchwechseln. Für die ersten beiden Spiele gegen die Niederlande und Griechenland hat er 24 Spieler nominiert. Danach kommt für Serbien und Griechenland fast eine komplett neue Truppe. Nur Augsburgs Torwart Finn Dahm, der steht auf beiden Listen.
0: Also ich habe mir die ganze Liste für Sie mal angeschaut und da sind auch echt einige Namen mit dabei, bei denen selbst eingefleischte Fußballfans erstmal kurz ein bisschen überlegen müssen, wer das da eigentlich ist.
1: Ja, absolut. Zum Beispiel Mika Bauer, 22 Jahre alt. Im Sommer ist er vom SC Paderborn zu Celtic Glasgow gewechselt und jetzt plötzlich Nationalspieler. Oder auch Felix Keidel vom Aufsteiger Elversberg. Dazu auch noch ein neuer Name, Bambasé Konté aus Hoffenheim. Insgesamt sind gleich 12 Spieler dabei, die noch nie für die A-Nationalmannschaft nominiert waren. Auch Freiburg ist überraschend stark vertreten mit gleich 4 Spielern.
0: So, jetzt fehlen da aber auch noch jede Menge bekannte Namen. Kann man jetzt diesen ersten Klopp-Kader eigentlich überhaupt so richtig ernst nehmen?
1: Naja, ich würde das Ganze jetzt erstmal nicht überbewerten. Einige, die fehlen verletzt, andere wie Neuer oder Rüdiger, die sind zurückgetreten. Aber Klopp verzichtet eben auch bewusst auf bekannte Namen wie Leroy Sané, Dennis Undav oder Pascal Groß, Maximilian Bayer oder auch Oliver Baumann. Klopp nutzt jetzt diese 4 Spieler also ganz klar, um auch auszuprobieren. Aber die ganz großen Namen wie Kapitän Kimmich, Jamal Musiala, Florian Wirtz, Kai Havertz, Schlotterbeck, die sind natürlich weiterhin dabei.
0: Also Kloppo probiert ordentlich durch. Jetzt müssen die Neuen zeigen, was sie so drauf haben.
2: 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Die Pilzsporenkonzentration steigt nach kühleren Nächten leicht an und reizt die Bronchien. Wer empfindlich auf Sporen reagiert, sollte Waldwege heute meiden. 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

diese ganz besonderen Stimmen im internationalen Musikgeschäft. Nelly Furtado würde ich, glaube ich, unter Tausenden raushören. Wirklich ganz, ganz fantastisch. I'm Like a Bird. Kleine Reise ins Jahr 2001 hier bei Landeswelle Thüringen. Schönen Donnerstagnachmittag Ihnen. Staus und Blitzer bei uns immer zuerst. Wir gucken auf die A9 Richtung München. Zwischen Dreußig und Eisenberg. Hier liegen Spanngurte auf der rechten Spur. Dann habe ich die A71 zwischen Gräfenroda und Ilmenau West. Hier bitte in beiden Richtungen vorsichtig sein, denn da sind Personen auf der Fahrbahn. Und dann nochmal die A71, dieses Mal aber Erfurt Nord und Stotternheim. Hier ebenfalls in beiden Richtungen Vorsicht, weil Schwäne auf der Fahrbahn sind. Deswegen staut sich's da aktuell. Gucken wir auf die Blitzer. Habe ich momentan einen auf der A71 Richtung Sangerhausen vor dem Tunnel Alte Burg. 80 sind hier erlaubt. Danke an Marco fürs Durchgeben. Einer steht auf der B4 in Greußen Richtung Straußfurt auf Höhe der Abfahrt Schilfer. 70 sind hier erlaubt. Einer steht in Mellingen am Sportplatz statt einwärts bei 50. Einer in der Ortsdurchfahrt Wechmar Richtung Schwabhausen. Und dann habe ich noch einen in Weimar-Ehringsdorf am Ziegelgraben. Beidseitig geblitzt aus einem grauen Caddy raus. 0800 4x4 110. Die Nummer hier zu mir ins Studio.

0: falls Sie noch irgendwas für mich haben. Egal ob Staus, Blitzer oder sonstige Verkehrsmeldungen. 16.30 Uhr.
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2: Ich bin Finn Riebesel-Freundlieb. Schönen guten Tag. Der erste Kader von Neubundestrainer Jürgen Klopp steht. Und das ist gleich ein richtig großer. Wegen der XXL-Länderspielpause mit gleich 4 Nations League-Partien hat Klopp 44 Spieler nominiert. Mit dabei viel jugendliche Frische ohne A-Länderspiel. Etwa winkt dem Leipziger Brian Gruder oder Finn Jeltsch aus Stuttgart das Debüt. Klopp sagt:
3: Lektion 1 für unsere gemeinsame Zukunft. Wir lernen, Spaß unter Druck zu haben. Ist eigentlich cool. Wenn Druck da ist, dann geht es um was. Wenn Druck da ist, dann weiß man, dass wirklich wichtig ist in dem Moment. Dann ist es einfacher, sich voll zu fokussieren. Also das ist kein so negatives Wort, das gehört dazu.
2: Klopps erstes Spiel als Bundestrainer ist in einer Woche gegen die Niederlande. Inmitten der Diskussionen um die Risiken von KI gibt es neue Vorfälle. ChatGPT-Entwickler OpenAI meldet jetzt weitere Probleme und nennt sie unerwartet und besorgniserregend. Fabian Hoffmann, was ist da passiert?
4: Also in Testläufen hat die KI viel Aufwand betrieben, um zu schummeln. Da wurden angefragte Daten einfach erfunden oder Dateien selbst erstellt und hochgeladen, um sie dann in der Antwort als Quelle anzeigen zu können. Nach einer Hacking-Attacke seiner KI kündigte OpenAI an, Zwischenfälle künftig transparenter zu machen. Experten sorgen sich, dass die künstliche Intelligenz irgendwann nicht mehr vom Menschen kontrolliert werden kann. Die Branche bringt wegen der Gefahren mittlerweile ins Spiel, die Entwicklung zu verlangsamen.
2: Der Iran-Krieg sorgt für neue Rekorde an den deutschen Zapfsäulen. Laut ADAC hat Diesel gestern im Schnitt 2,45 Euro gekostet und damit so viel wie noch nie. Benzin ist schon die letzten Tage auf einem Rekordhoch. Die Bundesregierung will wieder Entlastungen auf den Weg bringen. Wann und wie ist noch offen? In Brandenburg ist ein IS-Anhänger mit mutmaßlichen Anschlagsplänen festgenommen worden. Dafür hat der Mann laut Bundesanwaltschaft unter anderem schon eine Kirche in Bremen als potenzielles Ziel ausgekundschaftet und sich eine Waffe besorgt. Er sitzt jetzt in U-Haft. Ob im Altenheim, im Sportverein oder Museum, seit mittlerweile 15 Jahren gibt es den Bundesfreiwilligendienst. Rund 650.000 Menschen haben schon mitgemacht, so Bundesfamilienministerin Prien. Sie sagt, freiwilliges Engagement stärkt den gesellschaftlichen Zusammenhalt.
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5: Ich bin Jasmin Kleinichen. Schönen guten Tag. Gute Nachrichten von den Kliniken in unserer Region. Sowohl das Helios-Klinikum Meiningen als auch das Zentralklinikum in Suhl rüsten sich für die Zukunft. Rund um Suhl ist seit August ein Babynotarztfahrzeug im Einsatz. Komplett spendenfinanziert von lokalen Partnern, unter anderem aus dem Ilmkreis. Es rückt bei lebensbedrohlichen Notfällen rund um Geburt und bei Neugeborenen aus. In Meiningen wird hingegen die Digitalisierung vorangetrieben. Mit dem sogenannten Bedside-Scan werden jetzt Patient und Medikamente per Strichcode abgeglichen. So prüft das System, ob Personen, Präparat, Dosis und Uhrzeit stimmen. Dadurch lassen sich Falschmedikationen vermeiden. Rund um Georgenthal beginnt in diesen Minuten das zweite Landfestival. Um die 70 Veranstaltungen sind über die nächsten 3 Tage angesetzt. Damit hat sich das Angebot gegenüber dem letzten Jahr nochmal deutlich vergrößert. Höhepunkte sind unter anderem die Lichternacht am Hammerteich und ein Saurierfest im Kurpark. Aber das Programm ist auch gefüllt mit Konzerten, Wanderungen, Workshops und Führungen. Wo und wann was losgeht, lesen Sie online auf landfunk-georgenthal.de.
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0: Teilweise sonnig, teilweise aber immer noch ziemlich dick bewölkt hier bei uns in Thüringen, rund um Schmalkalden beispielsweise. Aktuell bei 19 Grad, auch wenn wir ein bisschen nördlicher schauen, in Mühlhausen ebenfalls bei 19 Grad, viele dicke Wolken am Himmel zu sehen. Ansonsten heute generell bis zu 21 Grad in der Spitze, morgen wieder eher durchwachsen, erst zugezogen, auch örtlich Regen ist möglich, gegen später wird es dann ein bisschen freundlicher.
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0: Wenn Sie heute frei haben, dann knien Sie vielleicht gerade daheim ein bisschen in der Erde rum. Pflanzen umtopfen ist ja immer gleich so eine Monsteraufgabe, die sich dann auch echt mal so einen ganzen Tag überziehen kann, bis man die aus dem Topf raus hat. Dann schauen, welche Erde passt, dann in den neuen Topf reinfüllen. Aber hey, muss halt auch mal gemacht werden und ganz ehrlich, am Ende freuen sich die Pflanzen. So, und wenn das bei Ihnen noch ein bisschen länger dauert, das Projekt, dann würde ich sagen, unterstütze ich Sie einfach. schön weiter mit Musik und

zwar machen wir jetzt einen kleinen Ausflug in die 80er Jahre zu den Jungs von Camouflage. Mein Name ist Patrick Rabin. Ich wünsche Ihnen einen ganz wunderschönen Donnerstagnachmittag. 89 ist das. Wow, Wahnsinn. Love is a Shield. Viel Spaß!

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Auch so ein richtig cooler 90s-Klassiker, die Spin Doctors mit Two Princes aus dem Jahr 1993 hier bei Landeswelle Thüringen. Bisschen rockig geht's Richtung Feierabend bei uns. Und vor allem auch damit, dass wir mal auf den Verkehr gucken. Staus und Blitzer bei uns nämlich immer zuerst. A4 Richtung Frankfurt habe ich auf dem Zettel stehen. Zwischen Nora und Erfurt-Fieselbach. Vorsicht, hier sind Gegenstände auf der rechten und auf der mittleren Spur. Dann habe ich die A71 Richtung Schweinfurt an der Ausfahrt Erfurt-Gispersleben. Hier steht ein defekter Schwertransporter. Könnte also bald ein bisschen stauiger werden da in der Gegend. Und dann habe ich noch die A71 zwischen Erfurt-Nord und Erfurt-Stotternheim. Vorsicht, hier in beiden Richtungen Schwäne auf der Fahrbahn. Deswegen staut sich's da auch ganz ordentlich. Wir gucken, was blitzermäßig so los ist. Da habe ich einen für Sie auf der A71 Richtung Sangerhausen vor dem Tunnel Alte Burg.

80 sind hier erlaubt. Danke an Marco fürs Durchmelden. Einer auf der B4 Greußen Richtung Straußfurt auf Höhe der Abfahrt Schilfer. 70 sind hier erlaubt. Einen habe ich in Mellingen am Sportplatz, wenn Sie stadteinwärts unterwegs sind. Blitz 250 erlaubten km/h. Einer steht in der Ortsdurchfahrt Wegmar, wenn Sie Richtung Schwabhausen unterwegs sind. Und dann habe ich noch einen in Weimar, Ehringsdorf am Ziegelgraben. Beidseitig wird hier aus einem grauen Caddy rausgeblitzt. 0800 4x4

0: 17 Uhr ist es.
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2: Ich bin Finn Riebesel, freundlieb. Schönen guten Tag. Der neue Bundestrainer Jürgen Klopp hat seinen ersten Kader vorgestellt. Weil 4 Nations League-Spiele anstehen, nominiert er 44 Spieler. Das ist deutlich mehr als üblich. Unter anderem winkt den Youngstern Said Elmala vom 1. FC Köln und Felix Keidel von der SV Elversberg das Debüt. Klopp sagte:
3: Hat wirklich Spaß gemacht, sich mit den Jungs auszutauschen. Ich kann euch sagen, es bedeutet ihnen allen unglaublich viel, für die deutsche Nationalmannschaft zu spielen. Ich finde, das ist auch mal eine Geschichte, die man so sagen darf. Ich war ja bis vor 4 Wochen auch eher eine Beobachterrolle. Man ist sich da nicht immer ganz sicher. Wir haben uns gemeinsam dazu entschlossen, das ja ab jetzt eben auch wieder sichtbar zu machen.
2: Nächste Woche geht's los mit der Partie gegen die Niederlande. Windenergie wird für die Stromerzeugung bei uns immer wichtiger. Jetzt ist der nächste große Schritt gemacht. In der Nordsee ist Deutschlands bisher größter Offshore-Windpark ans Netz gegangen. Silas Quiring berichtet.
4: Etwas mehr als 100 Kilometer westlich von Helgoland stehen sie, die 64 Windräder des Parks mit dem passenden plattdeutschen Namen He Dreit, also er dreht. Der Park alleine hebt die Leistung der deutschen Offshore-Anlagen von etwa 10 auf jetzt 11 Gigawatt. Umgerechnet heißt das, dass der Park über 1 Million Haushalte mit Strom versorgen kann. Gekostet hat der Bau fast 2,5 Milliarden Euro, übrigens ganz ohne Gelder vom Staat.
2: Tanken ist in Deutschland aktuell so teuer wie noch nie. Der Liter Diesel hat nach Zahlen des ADAC gestern im Schnitt 2,45 Euro gekostet. Damit wurde der bisherige Rekord aus dem April nochmal übertroffen. Beim Benzin jagt schon seit Tagen ein Hoch das nächste. Inmitten der Diskussion um die Risiken von KI gibt es neue Vorfälle. ChatGPT-Entwickler OpenAI meldet jetzt weitere Probleme. In Testläufen wurden angefragte Daten beispielsweise einfach erfunden. Nach einer Hackerattacke seiner KI kündigte OpenAI an, Zwischenfälle künftig transparenter zu machen. Die Farbe Orange ist für alle Baumärkte da. Dieses kuriose Urteil hat der Bundesgerichtshof heute gesprochen. Obi wollte einen bestimmten Orangeton als Marke schützen. Die Konkurrenten Hornbach und Globus klagten dagegen und bekamen jetzt vom BGH Recht.
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5: Teilweise immer noch ziemlich bewölkt, vor allem im Westen oder sagen wir mal in der Westhälfte des Freistaats rund um Bad Langensalza zum Beispiel bei 19 Grad. Auch Sondershausen ziemlich bewölkt, ebenfalls bei 19 Grad. An anderen Orten wie in Sömmerda bei 21 Grad scheint dagegen richtig schön die Sonne. Und Sömmerda 21 Grad, gutes Stichwort, das ist heute auch unsere Top-Temperatur. Also wird nicht besser, aber ist ja auch ganz schön so. Morgen dann wieder eher durchwachsen, erst zugezogen. Auch örtlich mal mit Regen, vor allem in der Osthälfte. Gegen später wird es dann aber freundlicher.
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5: So langsam können Sie sich mal ein bisschen Gedanken ums Abendessen machen. Ja, welches Gemüse wartet noch im Kühlschrank drauf, aufgebraucht zu werden? Brauchen Sie nach dem Tag heute vielleicht was Spezielles, um Ihre Laune wieder so ein bisschen aufzubessern? Ich muss sagen, bei uns gab es gestern einen Linseneintopf mit Auberginen und Pilzen aus dem Ofen. Und das war so fantastisch lecker, ey. Habe ich heute noch den ganzen Tag ein bisschen dran gedacht, muss ich sagen. Nee, wirklich sehr, sehr gut. Muss dazu sagen, bin auch großer Fan von Linsen. Aber ich schweife ab. Bei mir geht's jetzt erstmal weiter mit toller Musik. Never gonna give you up. Rick Astley, ganz viel Spaß damit.

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1: Mit Michael Schemmert. Auch wenn sich's draußen noch nach Spätsommer anfühlt, in der Eishalle, da sind die Minusgrade da und das Eis ist auch bestens präpariert. Die neue Eishockeysaison startet auch bei uns in Thüringen. Für die Taggart Black Dragons Erfurt geht's morgen zum Auftakt der Oberliga auswärts gegen die Saalebulls Halle ran. Erstes Bulli ist da um 20 Uhr. Und am Sonntag steigt dann auch schon das erste Heimspiel in der Kartoffelhalle, wie die Erfurter immer so schön sagen. Zu Gast sind die Rostock Piranhas. In der Handball-Bundesliga, da wartet auf den THC Eisenach morgen ein echter Kracher. Rekordmeister THW Kiel kommt in die Werner-Assmann-Halle. Auf dem Papier sind die Kieler klare Favorit. Allerdings konnte Eisenach dem THW in der vergangenen Saison gleich zweimal ein Unentschieden abtrotzen. Anwurf ist hier um 20 Uhr. Und die Handballerinnen vom Thüringer HC, die wollen am Samstag zurück an die Tabellenspitze. Dafür braucht's auswärts bei der TuS Metzingen einen Sieg. Was abseits des Sports sonst noch wichtig ist, das hören Sie auch gleich wieder in den Landeswelle-Nachrichten um 5:30.
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0: Das ist auch so ein Lied, das Mann bin in dem Fall ich, komplett mit Manfred Manns Earth Band verbindet. For You bei Landeswelle Thüringen, aber es ist gar nicht von ihm. Nein, ich war heute Jahre alt, als ich gelernt habe, dass es im Original tatsächlich von Bruce Springsteen und noch knapp 10 Jahre älter ist. Ja, Manfred Mann hat die Nummer 1981 aufgenommen, Bruce Springsteen dagegen schon 1972. Sehen Sie, vielleicht wieder was gelernt heute. Landeswelle Thüringen, Staus und Blitzer bei uns immer zuerst. Wir gucken auf die A70 Schweinfurt Richtung Bamberg zwischen Knetzgau und Eltmann in beiden Richtungen. Vorsicht, hier hat es einen Unfall mit einem LKW gegeben. Aktuell ist hier eine Vollsperrung, Stau und es gibt auch schon Umleitungen, die führen über die U84, 86 und 25. Außerdem Vorsicht, wenn Sie da lang müssen, da liegen durchaus ein paar Gegenstände auf der Fahrbahn rum. Dann habe ich die A4 Richtung Frankfurt für Sie. Zwischen Nora und Erfurt-Fieselbach, Vorsicht, hier liegen Gegenstände auf der rechten und auf der mittleren Spur. Also wenn Sie da lang müssen, besonders umsichtig fahren bitte. Wir gucken nach den Blitzern. Habe ich aktuell einen auf der A71 Richtung Sangerhausen vor dem Tunnel Alte Burg. Hier sind 80 erlaubt. Danke an Marco fürs Melden. Einer steht in Mellingen am Sportplatz. So rum ist richtig, wenn Sie stadteinwärts unterwegs sind. 50 sind hier erlaubt. Und dann habe ich noch einen in der Ortsdurchfahrt, wehe ich mal, wenn Sie Richtung Schwabhausen unterwegs sind. Falls Sie noch irgendwas für mich sehen, Staus, Blitze oder Verkehrsbehinderung, sagen Sie gerne kurz Bescheid. 0800 4x4 110 ist die Nummer. 17.30 Uhr.
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1: Ich bin Finn Riebesel, Freund lieb. Schönen guten Tag. Der neue Bundestrainer Jürgen Klopp hat seinen ersten Kader vorgestellt. Weil 4 Nations League-Spiele anstehen, nominiert er 44 Spieler. Das ist deutlich mehr als üblich. Unter anderem winkt den Youngstern Said Elmaler vom 1. FC Köln und Felix Keidel von der SV Elversberg das Debüt. Klopp sagte:
2: Hat wirklich Spaß gemacht, sich mit den Jungs auszutauschen. Ich kann euch sagen, es bedeutet ihnen allen unglaublich viel, für die deutsche Nationalmannschaft zu spielen. Ich finde, das ist auch mal eine Geschichte, die man so sagen darf. Ich war ja bis vor 4 Wochen auch eher eine Beobachterrolle. Man ist sich da nicht immer ganz sicher. Wir haben uns gemeinsam dazu entschlossen, das ja ab jetzt eben auch wieder sichtbar zu machen.
1: Nächste Woche geht's los mit der Partie gegen die Niederlande. Windenergie wird für die Stromerzeugung bei uns immer wichtiger. Jetzt ist der nächste große Schritt gemacht. In der Nordsee ist Deutschlands bisher größter Offshore-Windpark ans Netz gegangen. Silas Quiring berichtet.
3: Etwas mehr als 100 Kilometer westlich von Helgoland stehen sie, die 64 Windräder des Parks mit dem passenden plattdeutschen Namen He Dreit, also er dreht. Der Park alleine hebt die Leistung der deutschen Offshore-Anlagen von etwa 10 auf jetzt 11 Gigawatt. Umgerechnet heißt das, dass der Park über 1 Million Haushalte mit Strom versorgen kann. Gekostet hat der Bau fast 2,5 Milliarden Euro, übrigens ganz ohne Gelder vom Staat.
1: Tanken ist in Deutschland aktuell so teuer wie noch nie. Der Liter Diesel hat nach Zahlen des ADAC gestern im Schnitt 2,45 Euro gekostet. Damit wurde der bisherige Rekord aus dem April nochmal übertroffen. Beim Benzin jagt schon seit Tagen ein Hoch das nächste. Inmitten der Diskussion um die Risiken von KI gibt es neue Vorfälle. ChatGPT-Entwickler OpenAI meldet jetzt weitere Probleme. In Testläufen wurden angefragte Daten beispielsweise einfach erfunden. Nach einer Hackerattacke seiner KI kündigte OpenAI an, Zwischenfälle künftig transparenter zu machen. Die Farbe Orange ist für alle Baumärkte da. Dieses kuriose Urteil hat der Bundesgerichtshof heute gesprochen. Obi wollte einen bestimmten Orangeton als Marke schützen. Die Konkurrenten Hornbach und Globus klagten dagegen und bekamen jetzt vom BGH Recht.
0: Und jetzt Nachrichten aus Ihrer Region.
4: Ich bin Lo-Amelie Groth. Schönen guten Tag. Im Erfurter Stadtrat geht's gerade drunter und drüber. Der Grund? Die Wahl des neuen Baudezernenten gestern Abend. Die klappte erst im zweiten Wahlgang. Im ersten hatte niemand die nötige Mehrheit und ganze 10 Stimmen waren sogar ungültig. Am Ende gewann aber SPD-Mann Philippe Wolf, obwohl seine eigene Fraktion ihn gar nicht vorgeschlagen hatte, sondern Oberbürgermeister Andreas Horn ihn ins Rennen schickte. Die Folge? 4 SPD-Stadträte sind aus ihrer Fraktion ausgetreten und wollen eine neue gründen. Der Vorwurf? Wolf sei wohl nur mit Stimmen der AfD durchgekommen. Mehrere Fraktionen fordern jetzt Wolfs Rücktritt. Die Grünen wollen außerdem, dass Georg Mayer jetzt handelt. In Ilmenau gibt es ab sofort eine neue Anlaufstelle für Pflegebedürftige und ihre Angehörigen. In der Straße des Friedens wurde heute das neue Haus der ambulanten Pflege eröffnet, direkt in der Fußgängerzone. Anstatt eine Mail zu schreiben oder zum Telefon zu greifen, können Interessierte hier direkt vorbeikommen und sich beraten lassen, unter anderem zu Hilfe im Haushalt und Pflegeleistungen. Das Ganze ist ein Angebot vom Deutschen Roten Kreuz. Und mehr Nachrichten aus der Region gibt's auf landeswelle.de.
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5: T-Shirt-Wetter hier bei uns in Weimar, 20 Grad und Sonnenschein. Ilmenau ein bisschen frischer, hier messen wir aktuell 17 Grad. Morgen erst wieder durchwachsen, zugezogen auch örtlich mit Regen, vor allem in der Osthälfte des Freistaats. Gegen später wird es dann aber freundlicher.
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0: Also, wann immer ich dieses Lied höre, habe ich vor meinem inneren Auge direkt ein Kirmes- oder ein Dorffestzelt. Schönen Donnerstag Ihnen mit Landeswelle Thüringen. Und wenn Sie jetzt gerade einen Urlaub planen müssten, welcher wäre das? Vielleicht ein bisschen low budget, ja, mit dem Auto an die Ostsee auf den Campingplatz oder nach Mallorca in ein eher günstigeres Hotel. Wenn ich jetzt aber dazu sage, okay, planen Sie diesen Urlaub, aber ich schieße noch 500 Euro dazu. Wie sieht der dann aus?
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0: Wir tanzen zusammen in den Donnerstagabend rein, zusammen mit Ed Sheeran und Felix hier in Photographs hier bei Landeswelle Thüringen.
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0: Landeswelle Thüringen, Staus und Blitzer bei uns immer zuerst. Wir gucken auf die A4 Richtung Frankfurt zwischen Nora und Erfurt-Fieselbach. Vorsicht, hier liegen Gegenstände und zwar auf dem rechten und mittleren Fahrstreifen. Ich habe die A70 zwischen Knetzgau und Elbmann in beiden Richtungen, beziehungsweise Vorsicht in beiden Richtungen, so rum ist richtig. Hier hat es einen Unfall mit einem LKW gegeben, deswegen haben wir da eine Vollsperrung und ganz ordentlich Stau. Dann habe ich die A71 Richtung Schweinfurt zwischen dem Dreieck Suhl und Meiningen Nord. Vorsicht, hier wurde ein Kantholz auf der rechten Spur verloren. Und dann noch eine Meldung von der A71 zwischen Erfurt Nord und Erfurt Stotternheim. In beiden Richtungen bitte vorsichtig sein. Hier sind Schwäne auf der Fahrbahn unterwegs. Gucken wir auf die Blitzer. Hier sind wir momentan bei 2. Einer steht auf der A71 Richtung Sangerhausen vor dem Tunnel Alte Burg. 80 sind hier erlaubt. Danke an Marco fürs Durchgeben. Und dann habe ich noch einen, der steht in der Ortsdurchfahrt Wegmar, wenn Sie Richtung Schwabhausen unterwegs sind.
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1: Ich bin Jasmin Kleinichen. Schönen guten Abend. Rund um Georgenthal ist heute das zweite Landfestival gestartet. Was Besucherinnen und Besucher da erwartet, hören Sie gleich. Davor gibt's aber noch gute Nachrichten aus den Krankenhäusern der Region. Wenn irgendwo Präzision und Genauigkeit gefragt ist, dann ist es wohl im Krankenhaus. Im Notfall zählt da jede Sekunde und eine abgestimmte Behandlung.

0: scannen.
1: Im Grunde sind Sachen, die wir schon kennen, Strichcodes und QR-Codes nämlich. Und die sollen es jetzt auch ans Patientenbett schaffen. Ziel ist eine gezieltere Medikation, besonders von chronisch erkrankten Menschen. Konkret funktioniert das so. Jeder Patient bekommt einen Code und jeder Beutel mit Medikamenten auch. Bevor die dann verabreicht werden, scannen die Pflegekräfte beides und danach wird im Hintergrund nochmal genau gecheckt, ob sich die Medikamente miteinander vertragen, ob jetzt die richtige Verabreichungszeit ist und so weiter und so fort. Und wenn da irgendwas nicht passen sollte, dann fällt das sofort auf.
0: Das klingt nach nicht viel mehr Arbeit, durch die aber die Behandlung der Patientinnen und Patienten maßgeblich verbessert wird. Aber auch am Sula Krankenhaus ist heute ein Projekt vorgestellt worden, was auch den Menschen in Westthüringen durchaus helfen könnte.
1: Besonders Familien werden davon profitieren. Die Rede ist von einem speziellen Notarztfahrzeug für Babys. Das rückt dann aus, wenn es lebensbedrohliche Situationen bei der Geburt gibt oder wenn Neugeborene dringende Hilfe brauchen. Davon gibt es insgesamt nur 3 Stück in ganz Thüringen. Das liegt daran, dass diese Fahrzeuge im Rettungsdienst nicht explizit vorgesehen sind. Deswegen haben sich jetzt viele regionale Unternehmen und Spender zusammengetan, um das Auto zu kaufen, auszubauen und auszustatten.
0: Und jetzt ist es in ganz Süd- und Westthüringen im Einsatz. Danke für die Infos, Christian. Ganz Georgenthal wird in den nächsten Tagen zum Festivalgelände. Heute ist das 2. Landfestival in der Gemeinde gestartet. Letztes Jahr war das mit rund 3000 Besucherinnen und Besuchern schon ein voller Erfolg. Und deshalb wird dieses Jahr nochmal eine Schippe oben draufgelegt. Landeswelle-Redakteur Michael Schemat.
2: Ja, und zwar ordentlich, denn rund 70 Veranstaltungen, die stehen auf dem aktuellen Programm. Dazu gehören zum Beispiel ein Saurierfest im Kurpark, würde ich mir auch mal angucken, ein Barocktheater in der Elisabethkirche oder auch ein Lichternacht rund um den Hammerteich. Gleichzeitig sind aber auch Konzerte, Wanderungen und Workshops geplant, die strecken sich dann über die nächsten 3 Tage. Aber auch heute Abend, da steht schon einiges an, wie zum Beispiel ein Workshop über Sprechen und Zuhören im Kirchgemeindehaus Altenbergen. Und im Saal vom Klosterhof Georgenthal, da beginnt in 1 Stunde ein Tanzabend mit der Gruppe Bodenlos.
0: Da ist ja wirklich richtig was los. Muss man sich dafür irgendwo anmelden?
2: Also bei den meisten Events können Interessierte einfach vorbeikommen und Platz nehmen. Einige Workshops oder Führungen haben aber limitierte Plätze und sind teils auch schon ausgebucht. Dafür geht's anmelden aber ganz einfach. Einfach auf landfunk-georgenthal.de gehen und seinen Namen dann auf die digitale Liste schreiben.
0: Da finden Sie übrigens auch das ganze Programm vom Georgenthaler Landfestival nochmal ganz ausführlich. Und was heute sonst noch so wichtig ist in der Region, das gibt's jetzt erklärt von Lou Amelie Groth.
3: Guten Abend. Zoff im Erfurter Stadtrat nach der Wahl des neuen Baudezernenten. Die klappte gestern erst im 2. Wahlgang. Im 1. hatte niemand die nötige Mehrheit. 10 Stimmen waren sogar ungültig. Am Ende gewann SPD-Mann Philippe Wolf, obwohl nicht seine eigene Fraktion ihn vorgeschlagen hatte, sondern CDU-Oberbürgermeister Andreas Horn. Die Folge: 4 SPD-Stadträte sind aus ihrer Fraktion ausgetreten und wollen eine neue gründen. Der Vorwurf: Wolf sei wohl nur mit Stimmen der AfD durchgekommen. Mehrere Fraktionen fordern jetzt seinen Rücktritt. Die Grünen wollen außerdem, dass Georg Meyer handelt. Persönliche Beratung statt Telefon oder Mail. In Ilmenau ist heute in der Straße des Friedens, direkt in der Fußgängerzone, das neue Haus der ambulanten Pflege eröffnet worden. Pflegebedürftige und ihre Angehörigen können hier ab sofort vorbeikommen und sich beraten lassen, etwa zu Hilfe im Haushalt oder Pflegeleistungen.
0: Dankeschön, Lou. Wir begeben uns jetzt gedanklich schon mal in die Adventszeit. In Mühlhausen soll da zum 2. Mal der Suppen- und Kreativmarkt stattfinden. Und schon jetzt werden da engagierte Menschen gesucht, die den mit Leben füllen wollen. Das hat uns Stadtsprecherin Anke Pfannstiel erzählt.
4: Es können also zum Beispiel Sportvereine sein, Kulturinitiativen, Nachbarschaftsprojekte oder zum Beispiel auch Schulklassen, die halt eine Suppe mitbringen möchten und verkaufen können. Und gleichzeitig soll es eine tolle Gelegenheit sein, die Vereinsarbeit sichtbar zu machen und die eigene Kasse aufzubessern.
0: Anmeldungen nimmt das Stadtmarketing bis Ende Oktober entgegen. Und das Wetter. 19 Grad sind es aktuell in Fachar und auch in Erfurt. Morgen erwarten wir einen Wolken-Regen-Mix bei maximal 21 Grad.
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6: Wenn Sie gerade noch auf Arbeit sind, dann wird es langsam mal Zeit. Ja,

Sie den PC runter, stecken Sie die Maschinen aus und leeren nochmal den Mülleimer. Auf geht's in den Feierabend und falls Sie gerade schon auf dem Weg nach Hause sind, dann an der Stelle liebe Grüße ins Auto, in den Regionalzug oder den Bus. Bitte genießen Sie den Abend.

0: Übermorgen geht's los. Das Münchner Oktoberfest startet, ist für viele ja ein absoluter Pflichttermin im Kalender. Landeswelle Thüringen hier, schönen Donnerstag Ihnen. Ja, auch aus Thüringen pilgern jedes Jahr ganz, ganz viele Menschen in die bayerische Landeshauptstadt. Dabei müssten sie das eigentlich gar nicht. Zünftig mit Mast, Dirndl und Lederhosen feiern geht nämlich auch hier bei uns. Am Sonntag zum Beispiel in Meiningen. Ab dem 25. September geht's in Erfurt rund. Am 10. Oktober feiern sie dann in Nordhausen und am 24. Oktober in Jena. So, und das Ganze hier bei uns in Thüringen hat teilweise auch richtig Tradition. Das Dachwischer Oktoberfest hat dieses Jahr zum Beispiel schon zum 19. Mal stattgefunden. Danny Weiß ist der Veranstalter. Wie seid ihr damals eigentlich drauf gekommen, das Oktoberfest nach Dachwich zu holen?
1: Ja, das kann ich relativ genau sogar sagen. Ich war mit einem Mitstreiter von mir, war ich im Urlaub und wir waren in Bayern. Und wir sind nach Hause gekommen und haben gesagt, wir machen jetzt in Dachwich ein Oktoberfest. Das war unser Ansporn. Und dann haben wir noch ein paar Leute um uns geschart und dann ging das eigentlich relativ schnell und wir hatten dann 2002 unser erstes Oktoberfestival in Dachwich im gefeiert.
0: Quasi aus Versehen eine Thüringer Kulturveranstaltung aus dem Boden gestampft. Das Dachwicher Oktoberfest dieses Jahr schon durch, aber es gibt ja noch ganz viele, die jetzt kommen hier im Freistaat.
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0: der A4 Chemnitz Richtung Erfurt. Vorsicht, zwischen Nora und Erfurt-Fieselbach liegen Gegenstände auf der rechten und mittleren Spur. Auf der A71 Suhl Richtung Schweinfurt liegt zwischen dem Dreieck Suhl und Meiningen Nord auch ein Kantholz auf der rechten Spur.
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3: Ich bin Finn Riebesel-Freundlieb. Schönen guten Abend. Für die deutsche Fußballnationalmannschaft stehen die nächsten Länderspiele vor der Tür. Es sind die ersten mit Bundestrainer Jürgen Klopp. Der hat jetzt auch seinen ersten Kader vorgestellt, beziehungsweise zwei Dirk Justes.
4: Ja, für die XXL-Länderspielpause mit gleich vier Nations League-Spielen nominiert Klopp auch doppelt so viele Spieler wie üblich, 44 an der Zahl. Unter anderem winkt den Youngstern Said Elmala vom 1. FC Köln und Felix Keidel von der SV Elversberg das Debüt. Rückkehrer sind etwa Torwart Marc-André Ter Stegen und Mittelfeldmann Serge Gnabry. Nicht dabei sind etwa Dennis Undaf, Leroy Sané und Oliver Baumann. In genau einer Woche geht's los gegen die Niederlande.
3: Anfang des Jahres ist die Mehrwertsteuer auf Speisen in Restaurants dauerhaft gesenkt worden. Bessere Preise gibt's für Gäste aber trotzdem nicht. Das zeigt eine Studie der Branchengewerkschaft NGG. Mehr von Silas Quiring.
5: Bei fast allen untersuchten Gerichten sind die Preise gleich geblieben oder sogar etwas gestiegen. Die Bundesregierung wollte mit der Steuersenkung von 19% auf 7% die Gastronomen, aber explizit auch die Verbraucher entlasten. Schon damals hatten viele Wirte aber gesagt, dass die Entlastung höchstens dafür reicht, die steigenden Kosten auszugleichen. Die Gewerkschaft spricht von einem Steuergeschenk für die Branche, von dem auch die Beschäftigten bisher nicht profitieren.
3: Der Iran-Krieg sorgt für neue Rekorde an den deutschen Zapfsäulen. Laut ADAC hat Diesel gestern im Schnitt 2,45 Euro gekostet und damit so viel wie noch nie. Benzin ist schon die letzten Tage auf einem Rekordhoch. Die Bundesregierung will wieder Entlastungen auf den Weg bringen. Wann und wie ist noch offen. In Frankfurt ist jetzt ein dritter Mensch an Malaria gestorben. Der Mann wohnte in der Nähe des Flughafens. Schon im Juli hatten 6 Flughafenmitarbeiter die Tropenkrankheit bekommen. Vermutlich von einer eingeflogenen Mücke. Für 2 von ihnen verlief die Krankheit tödlich. Deutschlands größter Offshore-Windpark ist jetzt an den Start gegangen. In der Nordsee rund 100 Kilometer westlich von Helgoland stehen über 60 Windräder. Sie können rein rechnerisch rund 1,1 Millionen Haushalte mit Strom versorgen. Gebaut wurde der Windpark komplett ohne staatliche Subventionen.
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6: Richtung Nacht hin werden die Wolken wieder mehr, regnen soll es dann aber erst am frühen Morgen wieder. Die Temperaturen sinken hier in Thüringen auf bis zu 8 Grad. Morgen tagsüber dann stark bewölkt bis zum Mittag, vor allem in der Osthälfte auch immer noch ein bisschen regnerisch. Die Temperaturen, die gehen in der Spitze auf bis zu 21 Grad hoch.
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6: Wir tanzen zusammen durch den Feierabend durch und dafür geht's jetzt mal zurück in die 80er hier bei Landeswelle zu Queen. Freddie Mercury, einer der besten Sänger aller Zeiten. Kommen Sie, wir

Hat einen 16-jährigen Mopedfahrer im Landkreis Sömmerda. Er war gestern Abend gegen 21:30 zwischen Schallenburg und Sömmerda unterwegs, geriet aus bislang unbekanntem Grund ins Schleudern, überschlug sich und landete im Graben. Mit schweren Verletzungen kam er ins Krankenhaus. Sein Moped hat einen Schaden von rund 1.000 Euro. Die Polizei ermittelt zur Ursache. Und auch im Werra-Suhl-Tal kracht es mit einem Jugendlichen. Eine 48-jährige Autofahrerin wollte einen parkenden LKW umfahren und übersah dabei wohl einen 16-jährigen Radfahrer, der ungebremst über die Straße fuhr. Der Junge wurde schwer verletzt und musste mit dem Rettungshubschrauber ins Krankenhaus geflogen werden. Und ein Traktorunfall zwischen Steinbach-Hallenberg und Springstille hat gestern für stundenlange Aufräumarbeiten gesorgt. Der 56-jährige Fahrer kam von der Straße ab, landete im Graben. Der Anhänger kippte um und der geladene Häckselmais verteilte sich auf der Straße. Eine entgegenkommende Autofahrerin wich in die Leitplanke aus, blieb aber unverletzt, genauso wie der Traktorfahrer. Der Schaden? Rund 150.000 Euro. Warum der Traktorfahrer von der Straße abkam, versucht die Polizei jetzt herauszufinden.

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1: Guten Abend, hier ist Emma Radke aus der katholischen Redaktion. Das ist mir ein Dorn im Auge. Diesen Satz hören wir bis heute, wenn jemand von etwas genervt ist oder etwas ablehnt. Was viele nicht wissen, die Redewendung hat ihren Ursprung in der Bibel. Im Alten Testament wird den Israeliten gesagt, dass der heidnische Kult der Völker, die sie im eroberten Land zurücklassen, ihnen zu Dornen in den Augen und zu Stacheln in den Seiten werden. Das Bild ist deutlich. Ein Dorn im Auge verursacht Schmerzen und lässt sich nicht ignorieren. Er steht für etwas, das dauerhaft belastet und immer wieder Probleme bereitet. Aus dem biblischen Bild wurde eine feste Redewendung. Gemeint ist bis heute etwas, das uns ärgert, belastet oder Probleme bereitet. Verrückt eigentlich, dass wir diese Worte noch immer benutzen, obwohl ihre Geschichte mehrere tausend Jahre zurückreicht. Der Dorn im Auge zeigt, wie stark alte Bilder unsere Sprache bis heute prägen. Und er erinnert daran, auch kleine Probleme verschwinden nicht von allein. Manchmal braucht es den Mut hinzuschauen und zu handeln, bevor aus einem kleinen Dorn eine dauerhafte Wunde wird.
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1: Unterstützt von KI. Im Moment ist alles frei auf den Straßen in Thüringen. Keine Staus.
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2: Ich bin Finn Riebesel-Freundlieb. Schönen guten Abend.
3: Der erste Kader von Neubundestrainer Jürgen Klopp steht. Und das ist gleich ein richtig großer. Wegen der XXL-Länderspielpause mit gleich 4 Nations League-Partien hat Klopp 44 Spieler nominiert. Mit dabei viel jugendliche Frische ohne A-Länderspiel. Etwa winkt dem Leipziger Brian Gruder oder Finn Jeltsch aus Stuttgart das Debüt. Klopp sagt:
4: Lektion 1 für unsere gemeinsame Zukunft. Wir lernen, Spaß unter Druck zu haben. Ist eigentlich cool. Wenn Druck da ist, dann geht es um was. Wenn Druck da ist, dann weiß man, dass wirklich wichtig ist in dem Moment. Dann ist es einfacher, sich voll zu fokussieren. Also das ist kein so negatives Wort, das gehört dazu.
3: Klopps erstes Spiel als Bundestrainer ist in einer Woche gegen die Niederlande. Wer nach dem Restaurantbesuch auf die Rechnung schaut, merkt von der Senkung der Mehrwertsteuer eher nichts. Laut einer Studie

Laut der Gastrogewerkschaft NGG sind die Preise seit Jahresanfang größtenteils gleich geblieben oder sogar gestiegen. Die Bundesregierung hatte vorab noch gesagt, dass auch die Bürgerinnen und Bürger die Steuersenkung im Portemonnaie spüren werden. Schon damals hatten viele Wirte aber gesagt, dass sie höchstens dafür reicht, die steigenden Kosten auszugleichen. Großer Schritt für die Windenergie. In der Nordsee, rund 100 Kilometer westlich von Helgoland, ist Deutschlands größter Offshore-Windpark ans Netz gegangen. Die 64 Windräder können rechnerisch über 1 Million Haushalte mit Strom versorgen.

0: Weltweit wird aktuell über die Risiken von künstlicher Intelligenz diskutiert. Jetzt hat ChatGPT-Entwickler OpenAI neue Probleme gemeldet. So wurden in Testläufen selbst erstellte Dateien hochgeladen, um sie dann als externe Quellen auszugeben. In einem anderen Fall erfand die KI einfach Daten und wollte das zunächst verbergen. OpenAI nennt das unerwartet und besorgniserregend. Nach einer Hackerattacke seiner KI hatte OpenAI angekündigt, Zwischenfälle künftig transparenter zu machen. Ob im Altenheim, im Sportverein oder Museum, seit mittlerweile 15 Jahren gibt es den Bundesfreiwilligendienst. Rund 650.000 Menschen haben schon mitgemacht, so Bundesfamilienministerin Prien. Sie sagt, freiwilliges Engagement stärkt den gesellschaftlichen Zusammenhalt.
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2: Richtung Nacht hin werden die Wolken wieder mehr, regnen soll es dann aber erst am frühen Morgen wieder. Die Temperaturen sinken hier in Thüringen auf bis zu 8 Grad. Morgen tagsüber dann stark bewölkt bis zum Mittag, vor allem in der Osthälfte auch immer noch ein bisschen regnerisch. Die Temperaturen, die gehen in der Spitze auf bis zu 21 Grad hoch.
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0: 44 Spieler, 2 Kader und jede Menge Namen, mit denen wohl kaum einer gerechnet hat. Jürgen Klopp hat bei seiner ersten Nominierung als Bundestrainer direkt mal ordentlich für Gesprächsstoff gesorgt. Bei den 83 Millionen Bundestrainern. Landeswelle Thüringen hier. Schönen Donnerstag Ihnen. Micha Schemert aus unserer Sportredaktion ist jetzt bei mir. Du sag mal, was hat sich Kloppo denn dabei gedacht? Warum gleich so ein XXL-Aufgebot?
1: Ja, das haben sich viele gefragt. Und 44, das klingt doch erstmal nach Klassenfahrt. Aber dahinter, da steckt tatsächlich ein Plan. Deutschland hat innerhalb von nur 11 Tagen 4 Nations League-Spiele. Und Klopp will deshalb fast komplett durchwechseln. Für die ersten beiden Spiele gegen die Niederlande und Griechenland hat er 24 Spieler nominiert. Danach kommt für Serbien und Griechenland fast eine komplett neue Truppe. Nur Augsburgs Torwart Finn Dahm, der steht auf beiden Listen.
0: So, und wenn wir uns jetzt mal die Liste angucken, dann

0: Sehen wir, da sind auch einige Namen dabei, bei denen auch Fußballfans erstmal kurz überlegen müssen, wer das eigentlich ist.
1: Ja, absolut. Zum Beispiel Mika Bauer, 22 Jahre alt. Im Sommer ist er vom SC Paderborn zu Celtic Glasgow gewechselt und jetzt plötzlich Nationalspieler. Oder auch Felix Keidel vom Aufsteiger Elversberg. Dazu auch noch ein neuer Name, Bambase Conte aus Hoffenheim. Insgesamt sind gleich 12 Spieler dabei, die noch nie für die A-Nationalmannschaft nominiert waren. Auch Freiburg ist überraschend stark vertreten mit gleich 4 Spielern.
0: So, 12 ganz neue Spieler heißt natürlich auch, dass da jede Menge bekannte Namen fehlen. Kann man diesen ersten Kloppkader jetzt überhaupt so richtig ernst nehmen?
1: Naja, ich würde das Ganze jetzt erstmal nicht überbewerten. Einige, die fehlen verletzt, andere wie Neuer oder Rüdiger, die sind zurückgetreten. Aber Klopp verzichtet eben auch bewusst auf bekannte Namen wie Leroy Sané, Dennis Undav oder Pascal Groß, Maximilian Bayer oder auch Oliver Baumann. Klopp nutzt jetzt diese 4 Spieler also ganz klar, um auch auszuprobieren. Aber die ganz großen Namen wie Kapitän Kimmich, Jamal Musiala, Florian Wirtz, Kai Havertz, Schlotterbeck, die sind natürlich weiterhin dabei.
0: Also Kloppo probiert ordentlich durch. Jetzt müssen die Neuen dann mal zeigen, was sie so drauf haben.
2: 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Die Pilzsporenkonzentration steigt nach kühleren Nächten leicht an und reizt die Bronchien. Wer empfindlich auf Sporen reagiert, sollte Waldwege heute meiden. 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

0: 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Unterstützt von KI. Auf der B88 Ilmenau-Jena. Vorsicht, zwischen Orlamünde und Groß-Eutersdorf sind mehrere Schafe auf der Straße.
1: 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Dann rufen Sie uns kostenlos an unter 0800 4x4110. 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
2: Richtung Nacht hin werden die Wolken wieder mehr, regnen soll es dann aber erst am frühen Morgen wieder. Die Temperaturen sinken hier in Thüringen auf bis zu 8 Grad. Morgen tagsüber dann stark bewölkt bis zum Mittag, vor allem in der Osthälfte auch immer noch ein bisschen regnerisch. Die Temperaturen, die gehen in der Spitze auf bis zu 21 Grad hoch.
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0: Am Samstag ist es endlich wieder soweit. Einer der berühmtesten Sätze Deutschlands schallt wieder durch das Schottenhamel-Festzelt durch. Utzapft ist. Landeswelle Thüringen hier, genießen Sie mal schön Ihren Donnerstag. Ja, das traditionelle Oktoberfest findet jedes Jahr historisch in München statt. Thüringen ist da allerdings zumindest mal historisch gesehen nicht ganz unbeteiligt dran. Lou Amelie Groth aus der Landeswelle Nachrichtenredaktion. Was hat Thüringen denn jetzt eigentlich mit diesem Oktoberfest zu tun?
1: Ja, kurz gesagt, ohne Thüringen gäbe es heute kein Oktoberfest. Der Ursprung des Ganzen liegt weit in der Vergangenheit, im Jahr 1810. Damals hat Prinzessin Therese von Sachsen-Hildburghausen aus Seidingstadt bei Hildburghausen den bayerischen Kronprinzen Ludwig geheiratet. Das Fest endete mit einem großen Pferderennen vor den Toren der Stadt, die dann nach der Braut benannt wurde, auf der Theresienwiese. Und aus dieser, ja, heute würde man sagen, mega Promi-Hochzeit, ging dann eben das Fest hervor, das wir heute als Oktoberfest kennen.
0: So, da sehen Sie mal, haben Sie wieder was zum Angeben, wenn Sie morgen in der Kantine unterwegs sind. Aber auch in Thüringen wird in den kommenden Wochen in großen und kleinen Orten wieder angezapft, angestoßen und geschunkelt, was das Zeug hält. Egal ob in Jena, Apolda, Saalfeld, Sonneberg oder Erfurt.
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1: Unterstützt von KI. Auf der B88 Ilmenau-Jena. Vorsicht, zwischen Orlamünde und Groß-Eutersdorf sind mehrere Schafe auf der Straße.
0: 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Dann rufen Sie uns kostenlos an unter 0800 4x4 110. 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
2: Ich bin Finn Riebesel-Freundlieb. Schönen guten Abend. Der neue Bundestrainer Jürgen Klopp hat seinen ersten Kader vorgestellt. Weil 4 Nations League-Spiele anstehen, nominiert er 44 Spieler. Das ist deutlich mehr als üblich. Unter anderem winkt den Youngstern Said Elmaler vom 1. FC Köln und Felix Keidel von der SV Elversberg das Debüt. Klopp sagte:
3: Hat wirklich Spaß gemacht, sich mit den Jungs auszutauschen. Ich kann euch sagen, es bedeutet ihnen allen unglaublich viel, für die deutsche Nationalmannschaft zu spielen. Ich finde, das ist auch mal eine Geschichte, die man so sagen darf. Ich war ja bis vor 4 Wochen auch eher eine Beobachterrolle. Man ist sich da nicht immer ganz sicher. Wir haben uns gemeinsam dazu entschlossen, das ja ab jetzt eben auch wieder sichtbar zu machen.
2: Nächste Woche geht's los mit der Partie gegen die Niederlande. Windenergie wird für die Stromerzeugung bei uns immer wichtiger. Jetzt ist der nächste große Schritt gemacht. In der Nordsee ist Deutschlands bisher größter Offshore-Windpark ans Netz gegangen. Silas Quiring berichtet.
4: Etwas mehr als 100 Kilometer westlich von Helgoland stehen sie, die 64 Windräder des Parks mit dem passenden plattdeutschen Namen He Dreit, also er dreht. Der Park alleine hebt die Leistung der deutschen Offshore-Anlagen von etwa 10 auf jetzt 11 Gigawatt. Umgerechnet heißt das, dass der Park über 1 Million Haushalte mit Strom versorgen kann. Gekostet hat der Bau fast 2,5 Milliarden Euro, übrigens ganz ohne Gelder vom Staat.
2: Das Essen im Restaurant ist trotz der gesenkten Mehrwertsteuer nicht günstiger geworden. Laut einer Studie der Branchengewerkschaft NGG sind die Preise zum Teil sogar gestiegen. Die Bundesregierung hatte die Steuersenkung auch als Verbraucherentlastung angekündigt. In Brandenburg ist ein IS-Anhänger mit mutmaßlichen Anschlagsplänen festgenommen worden. Dafür hat der Mann laut Bundesanwaltschaft unter anderem schon eine Kirche in Bremen als potenzielles Ziel ausgekundschaftet und sich eine Waffe besorgt. Er sitzt jetzt in U-Haft. Die Farbe Orange ist für alle Baumärkte da. Dieses kuriose Urteil hat der Bundesgerichtshof heute gesprochen. Obi wollte einen bestimmten Orangeton als Marke schützen. Die Konkurrenten Hornbach und Globus klagten dagegen und bekamen jetzt vom BGH recht.
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1: Richtung Nacht hin werden die Wolken wieder mehr, regnen soll es dann aber erst am frühen Morgen wieder. Die Temperaturen sinken hier in Thüringen auf bis zu 8 Grad. Morgen tagsüber dann stark bewölkt bis zum Mittag, vor allem in der Osthälfte auch immer noch ein bisschen regnerisch. Die Temperaturen, die gehen in der Spitze auf bis zu 21 Grad hoch.
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1: 20 Uhr, Zeit für Sie, sich mal langsam aufs Sofa zu legen und zum gemütlichen Teil des Abends überzugehen. Zeit für mich, Ihnen zu sagen, was jetzt hier kommt. Die beiden 80er nach 8. Und da habe ich heute einen Song von einer Band, die für ein Lied ganz besonders bekannt ist. Weshalb man dann leider auch manchmal vergisst, ja, dass die noch viel, viel mehr tolle Musik hat. Klassisches Beispiel hierfür sind nämlich die Jungs von Toto. Klar, denken wir alle erstmal an Afrika, wenn wir den Namen hören. Heute habe ich aber Rosanna dabei und es ist wirklich eine ganz, ganz fantastische Nummer. Und genau die habe ich gleich nach Sydney Youngblood, If Only I.

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1: Unterstützt von KI. Die B175 Groß-Ebersdorf-Glauchau ist zwischen Burkersdorf und Weida nach einem Unfall gesperrt.
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2: Richtung Nacht hin werden die Wolken wieder mehr, regnen soll es dann aber erst am frühen Morgen wieder. Die Temperaturen sinken hier in Thüringen auf bis zu 8 Grad. Morgen tagsüber dann stark bewölkt bis zum Mittag, vor allem in der Osthälfte auch immer noch ein bisschen regnerisch. Die Temperaturen, die gehen in der Spitze auf bis zu 21 Grad hoch.

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1: Unterstützt von KI. Die B175 Groß-Ebersdorf-Glauchau ist zwischen Burkersdorf und Weida nach einem Unfall gesperrt.
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2: Ich bin Finn Riebesel-Freundlieb. Schönen guten Abend. Für die deutsche Fußballnationalmannschaft stehen die nächsten Länderspiele vor der Tür. Es sind die ersten mit Bundestrainer Jürgen Klopp. Der hat jetzt auch seinen ersten Kader vorgestellt, beziehungsweise zwei Dirk Justes.
3: Ja, für die XXL-Länderspielpause mit gleich vier Nations League-Spielen nominiert Klopp auch doppelt so viele Spieler wie üblich, 44 an der Zahl. Unter anderem winkt den Youngstern Said Elmala vom 1. FC Köln und Felix Keidel von der SV Elversberg das Debüt. Rückkehrer sind etwa Torwart Marc-André Ter Stegen und Mittelfeldmann Serge Gnabry. Nicht dabei sind etwa Dennis Undaf, Leroy Sané und Oliver Baumann. In genau einer Woche geht's los gegen die Niederlande.
2: Anfang des Jahres ist die Mehrwertsteuer auf Speisen in Restaurants dauerhaft gesenkt worden. Bessere Preise gibt's für Gäste aber trotzdem nicht. Das zeigt eine Studie der Branchengewerkschaft NGG. Mehr von Silas Quiring.
4: Bei fast allen untersuchten Gerichten sind die Preise gleich geblieben oder sogar etwas gestiegen. Die Bundesregierung wollte mit der Steuersenkung von 19% auf 7% die Gastronomen, aber explizit auch die Verbraucher entlasten. Schon damals hatten viele Wirte aber gesagt, dass die Entlastung höchstens dafür reicht, die steigenden Kosten auszugleichen. Die Gewerkschaft spricht von einem Steuergeschenk für die Branche, von dem auch die Beschäftigten bisher nicht profitieren.
2: Deutschlands größter Offshore-Windpark ist jetzt an den Start gegangen. In der Nordsee rund 100 Kilometer westlich von Helgoland stehen über 60 Windräder. Sie können rein rechnerisch rund 1,1 Millionen Haushalte mit Strom versorgen. Gebaut wurde der Windpark komplett ohne staatliche Subventionen. In Frankfurt ist jetzt ein dritter Mensch an Malaria gestorben. Der Mann wohnte in der Nähe des Flughafens. Schon im Juli hatten 6 Flughafenmitarbeiter die Tropenkrankheit bekommen. Vermutlich von einer eingeflogenen Mücke. Für 2 von ihnen verlief die Krankheit tödlich. ChatGPT-Entwickler OpenAI meldet neue Probleme mit seiner KI. In Testläufen hat sie Daten einfach erfunden oder Dateien selbst erstellt, um sie als Quelle auszugeben. OpenAI nennt das unerwartet und besorgniserregend. Experten warnen, dass KI irgendwann nicht mehr kontrollierbar sein könnte.
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5: Richtung Nacht hin werden die Wolken wieder mehr, regnen soll es dann aber erst am frühen Morgen wieder. Die Temperaturen sinken hier in Thüringen auf bis zu 8 Grad. Morgen tagsüber dann stark bewölkt bis zum Mittag, vor allem in der Osthälfte auch immer noch ein bisschen regnerisch. Die Temperaturen, die gehen in der Spitze auf bis zu 21 Grad hoch.
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5: Ich hoffe, Sie lassen Ihren Abend entspannt ausklingen. Ich will Sie auch gar nicht aufscheuchen eigentlich. Aber jetzt habe ich mal Musik zum Tanzen wieder. 21 Uhr heißt, ich habe die beiden 90er nach 9 für Sie mit dabei. Und da starten wir mal mit einem Song, bei dem das sich nicht bewegen schon ganz ordentlich schwer ist. Cut and Move, Give It Up aus 1993.

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1: Unterstützt von KI. Die B175 Groß-Ebersdorf-Glauchau ist zwischen Burkersdorf und Weida nach einem Unfall gesperrt.
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2: Richtung Nacht hin werden die Wolken wieder mehr, regnen soll es dann aber erst am frühen Morgen wieder. Die Temperaturen sinken hier in Thüringen auf bis zu 8 Grad. Morgen tagsüber dann stark bewölkt bis zum Mittag, vor allem in der Osthälfte auch immer noch ein bisschen regnerisch. Die Temperaturen, die gehen in der Spitze auf bis zu 21 Grad hoch.
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4: 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Bei denen gerade auch total meine Kinder mit abrocken. Gerade unser Lieblingslied, ja.
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1: Ich bin Colin Mock. Schönen guten Abend. Jürgen Klopp hat seinen ersten Kader als neuer Bundestrainer vorgestellt. Weil 4 Nations League-Spiele anstehen, nominiert er 44 Spieler, mehr als üblich. Unter anderem winkt den Youngstern Said Elmala vom 1. FC Köln und Felix Keidel von der SV Elversberg das Debüt. Klopp sagt:
2: Hat wirklich Spaß gemacht, sich mit den Jungs auszutauschen. Ich kann euch sagen, es bedeutet ihnen allen unglaublich viel, für die deutsche Nationalmannschaft zu spielen. Ich finde, das ist auch mal eine Geschichte, die man so sagen darf. Ich war ja bis vor 4 Wochen auch eher eine Beobachterrolle und man ist sich da nicht immer ganz sicher. Wir haben uns gemeinsam dazu entschlossen, das ja ab jetzt eben auch wieder sichtbar zu machen.
1: Nächste Woche geht's los mit der Partie gegen die Niederlande. Seit Anfang des Jahres ist die Mehrwertsteuer auf Speisen in Restaurants dauerhaft gesenkt. Bessere Preise gibt's für Gäste aber trotzdem nicht. Das zeigt eine Studie der Branchengewerkschaft NGG. Mehr von Silas Quiring.
3: Bei fast allen untersuchten Gerichten sind die Preise gleich geblieben oder sogar etwas gestiegen. Die Bundesregierung wollte mit der Steuersenkung von 19% auf 7% die Gastronomen, aber explizit auch die Verbraucher entlasten. Schon damals hatten viele Wirte aber gesagt, dass die Entlastung höchstens dafür reicht, die steigenden Kosten auszugleichen. Die Gewerkschaft spricht von einem Steuergeschenk für die Branche, von dem auch die Beschäftigten bisher nicht profitieren.
1: Tanken ist in Deutschland aktuell so teuer wie noch nie. Der Liter Diesel hat nach Zahlen des ADAC gestern im Schnitt 2,45 Euro gekostet. Damit wurde der bisherige Rekord aus dem April nochmal übertroffen. Beim Benzin jagt schon seit Tagen ein Hoch das nächste. ChatGPT-Entwickler OpenAI meldet neue Probleme mit seiner KI. In Testläufen hat sie Daten einfach erfunden oder Dateien selbst erstellt, um sie als Quelle auszugeben. OpenAI nennt das unerwartet und besorgniserregend. Experten warnen, dass KI irgendwann nicht mehr kontrollierbar sein könnte. Deutschlands größter Offshore-Windpark ist an den Start gegangen. In der Nordsee stehen über 60 Windräder. Sie können rechnerisch rund 1,1 Millionen Haushalte mit Strom versorgen. Gebaut wurde der Windpark komplett ohne staatliche Subvention. Fehlstart für Hoffenheim in der Fußball-Europa League. Die TSG verlor ihr Auftaktmatch beim griechischen Club Kreta am Abend mit 0:2.
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4: Richtung Nacht hin werden die Wolken wieder mehr, regnen soll es dann aber erst am frühen Morgen wieder. Die Temperaturen sinken hier in Thüringen auf bis zu 8 Grad. Morgen tagsüber dann stark bewölkt bis zum Mittag, vor allem in der Osthälfte auch immer noch ein bisschen regnerisch. Die Temperaturen, die gehen in der Spitze auf bis zu 21 Grad hoch.
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1: Richtung Nacht hin werden die Wolken wieder mehr, regnen soll es dann aber erst am frühen Morgen wieder. Die Temperaturen sinken hier in Thüringen auf bis zu 8 Grad. Morgen tagsüber dann stark bewölkt bis zum Mittag, vor allem in der Osthälfte auch immer noch ein bisschen regnerisch. Die Temperaturen, die gehen in der Spitze auf bis zu 21 Grad hoch.

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1: Ich bin Colin Mock. Schönen guten Abend. Der erste Kader von Neubundestrainer Jürgen Klopp steht. Und es ist ein großer. Wegen der XXL-Länderspielpause mit gleich 4 Nations League-Spielen hat Klopp 44 Spieler nominiert. Mit dabei viel jugendliche Frische ohne A-Länderspiel. Etwa winkt dem

0: Leipziger Brian Gruder oder Fenjelcz aus Stuttgart das Debüt. Klopp sagt:
1: Lektion 1 für unsere gemeinsame Zukunft. Wir lernen, Spaß unter Druck zu haben. Ist eigentlich cool. Wenn Druck da ist, dann geht es um was. Wenn Druck da ist, dann weiß man, dass wirklich wichtig ist in dem Moment. Dann ist es einfacher, sich voll zu fokussieren. Also das ist kein so negatives Wort, das gehört dazu.
0: Klopps erstes Spiel als Bundestrainer ist nächste Woche gegen die Niederlande. Windenergie wird für die Stromerzeugung bei uns immer wichtiger. Jetzt ist der nächste große Schritt gemacht. In der Nordsee ist Deutschlands bisher größter Offshore-Windpark ans Netz gegangen. Silas Quiring berichtet.
2: Etwas mehr als 100 Kilometer westlich von Helgoland stehen sie. Die 64 Windräder des Parks mit dem passenden plattdeutschen Namen He Dreit, also er dreht. Der Park alleine hebt die Leistung der deutschen Offshore-Anlagen von etwa 10 auf jetzt 11 Gigawatt. Umgerechnet heißt das, dass der Park über 1 Million Haushalte mit Strom versorgen kann. Gekostet hat der Bau fast 2,5 Milliarden Euro. Übrigens ganz ohne Gelder vom Staat.
0: Angriffe auf Bahnpersonal oder auch Einsatzkräfte sollen in Deutschland stärker bestraft werden. Ein Gesetzentwurf aus dem Justizministerium soll in den kommenden Wochen ins Kabinett. Für Attacken soll künftig eine Mindeststrafe von 6 statt bisher 3 Monaten gelten. US-Präsident Trump droht der EU und Kanada wegen der geplanten engeren Zusammenarbeit. Er bringt höhere Zölle und sogar einen Handelsstopp mit Europa ins Spiel. Der kanadische Premier Carney sagt dazu: Niemand wird uns vorschreiben, mit wem wir international Vereinbarungen treffen dürfen. Essen im Restaurant ist trotz der gesenkten Mehrwertsteuer nicht günstiger geworden. Laut einer Studie der Branchengewerkschaft NGG sind die Preise zum Teil sogar gestiegen. Die Bundesregierung hatte die Steuersenkung auch als Verbraucherentlastung angekündigt.
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4: Richtung Nacht hin werden die Wolken wieder mehr, regnen soll es dann aber erst am frühen Morgen wieder. Die Temperaturen sinken hier in Thüringen auf bis zu 8 Grad. Morgen tagsüber dann stark bewölkt bis zum Mittag, vor allem in der Osthälfte auch immer noch ein bisschen regnerisch. Die Temperaturen, die gehen in der Spitze auf bis zu 21 Grad hoch.
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1: Richtung Nacht hin werden die Wolken wieder mehr, regnen soll es dann aber erst am frühen Morgen wieder. Die Temperaturen sinken hier in Thüringen auf bis zu 8 Grad. Morgen tagsüber dann stark bewölkt bis zum Mittag, vor allem in der Osthälfte auch immer noch ein bisschen regnerisch. Die Temperaturen, die gehen in der Spitze auf bis zu 21 Grad hoch.
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1: Ich bin Colin Mock. Schönen guten Abend. Jürgen Klopp hat seinen ersten Kader als neuer Bundestrainer vorgestellt. Weil 4 Nations League-Spiele anstehen, nominiert er 44 Spieler, mehr als üblich. Unter anderem winkt den Youngstern Said Elmala vom 1. FC Köln und Felix Keidel von der SV Elversberg das Debüt.

0: Klopp sagt.
1: Hat wirklich Spaß gemacht, sich mit den Jungs auszutauschen. Ich kann euch sagen, es bedeutet ihnen allen unglaublich viel, für die deutsche Nationalmannschaft zu spielen. Ich finde, das ist auch mal eine Geschichte, die man so sagen darf. Ich war ja bis vor 4 Wochen auch eher eine Beobachterrolle. Man ist sich da nicht immer ganz sicher. Wir haben uns gemeinsam dazu entschlossen, das ja ab jetzt eben auch wieder sichtbar zu machen.
0: Nächste Woche geht's los mit der Partie gegen die Niederlande. Inmitten der Diskussion um die Risiken von KI gibt es neue Vorfälle. ChatGPT-Entwickler OpenAI meldet jetzt weitere Probleme und nennt sie unerwartet und besorgniserregend. Fabian Hoffmann, was ist da genau passiert?
2: Also in Testläufen hat die KI viel Aufwand betrieben, um zu schummeln. Da wurden angefragte Daten einfach erfunden oder Dateien selbst erstellt und hochgeladen, um sie dann in der Antwort als Quelle anzeigen zu können. Nach einer Hacking-Attacke seiner KI kündigte OpenAI an, Zwischenfälle künftig transparenter zu machen. Experten sorgen sich, dass die künstliche Intelligenz irgendwann nicht mehr vom Menschen kontrolliert werden kann. Die Branche bringt wegen der Gefahren mittlerweile ins Spiel, die Entwicklung zu verlangsamen.
0: Wer Bahnpersonal angreift, soll härter bestraft werden. Die Mindeststrafe soll bei 6 statt bisher 3 Monaten liegen. Gleiches gilt für Attacken etwa auf Polizisten oder Rettungskräfte. Ein entsprechender Gesetzentwurf aus dem Justizministerium soll in den kommenden Wochen ins Kabinett. In Brandenburg ist ein IS-Anhänger mit mutmaßlichen Anschlagsplänen festgenommen worden. Dafür hat der Mann laut Bundesanwaltschaft unter anderem schon eine Kirche in Bremen als potenzielles Ziel ausgekundschaftet und sich eine Waffe besorgt. Er sitzt jetzt in U-Haft. An deutschen Zapfsäulen gibt es wieder neue Rekordpreise. Laut ADAC hat der Diesel zuletzt im Schnitt 2,45 Euro gekostet und damit so viel wie noch nie. Benzin ist schon die letzten Tage auf einem Rekordhoch. Die Bundesregierung will wieder Entlastung auf den Weg bringen. Wann und wie ist aber noch offen.
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0: Madeleine! Madeleine, wach auf!
1: Was? Oh, ja?
0: Wach endlich auf zum Donnerwetter noch mal.
1: Natürlich, Milady. Verzeihen Sie, ich muss geschlafen haben wie eine Tote.
0: Das habe ich gemerkt.
1: Es ist ja noch dunkel draußen.
0: Na und? Was schert mich das?
1: Ist etwas nicht in Ordnung?
0: Dumme Frage. Nichts ist in Ordnung.
1: Sie wollen doch nicht sagen, dass...
0: Doch, genau das will ich sagen.
1: Aber vielleicht ist es wirklich bloß eine...
0: Ich bilde mir das nicht ein, ganz gewiss nicht. Hilf mir, mich anzukleiden. Ich muss einen Brief schreiben.
1: Jetzt? In aller Frühe?
0: Ja, jetzt. Es muss ein Ende haben. Ich werde sonst noch meinen Verstand verlieren. Keine Nacht länger halte ich diese Heimsuchung mehr aus.
1: Und wen wollen Sie um Hilfe in dieser äußerst delikaten Angelegenheit bitten?
0: Mr. Colin Hargreaves und Miss Alvany Sargent.
1: Nie von Ihnen gehört.
0: Habe über Sie in einem meiner Journale gelesen. Sie sollen mit die Besten sein in Fällen wie diesen, wenn Menschen von Spuk heimgesucht werden. Meinen Morgenmantel. Los, beeil dich.
1: Ja, Milady. Hier, bitte.
0: Hilf mir hinein.
1: Gern. Gut so. Wünschen Sie, dass ich den Brief dann später zum Postamt bringe?
0: Auf keinen Fall. Das werde ich selbst machen. In dieser Sache traue ich niemandem. Nicht einmal dir.
1: Sie tun mir Unrecht.
0: Was macht das schon? Es ist von entscheidender Wichtigkeit, dass der Brief die Abtei verlässt, ohne ihm unter die Augen zu kommen.
1: Ich bin die Verschwiegenheit in Person, Milady.
0: Das hoffe ich für dich.
1: Ich habe ihm wirklich nie etwas zugetragen über...
0: Schluss jetzt. Bring mir das Frühstück ins Morgenzimmer.
1: Ja, Milady.
0: Und beeil dich gefälligst.
1: Ja, Milady.
0: Was für eine fürchterliche Nacht das wieder war. Was stehst du hier noch rum? Beeil dich. Weg die Köchin.
1: Ja, Milady.

Eine attraktive, aber sehr blasse Frau mit dunklen Schatten unter den Augen, die ehrwürdige alte Abtei verließ. Sie musste bereits in ihren 50ern sein, wusste sich augenscheinlich geschmackvoll zu kleiden und auch herzurichten. Die vielen in der jüngeren Vergangenheit durchwachten Nächte vermochte die Schminke jedoch nicht zur Gänze zu überzeugen.

0: hatte sich in den Ästen der hochgewachsenen, teilweise schon gefährlich schräg stehenden Bäume verfangen. Immer wieder blickte sie sich angstvoll um, so als ob sie sich von jemandem oder von etwas verfolgt fühlen würde.
1: War da was? Nein. Gott im Himmel, das muss ein Ende haben. Es muss einfach.
0: Sie hielt einen sehr wichtigen Brief an ihre Brust gepresst. Einen Brief, auf den sie nun ihre ganze Hoffnung setzte.
1: Sie müssen mir helfen. Sie müssen einfach. Was soll denn sonst aus mir werden?

0: Es war an einem kühlen Oktobertag des Jahres 1925. Rund einen Monat nach unserem durch und durch romantischen Abenteuer um die vermeintliche Geistererscheinung von Booley Hall erreichte mich einer der außergewöhnlichsten Briefe, die ich in meinem Leben bis dahin erhalten hatte. Der Handschrift nach dürfte er wohl von einer Dame stammen. Korrekte Adresse? Trägt zusätzlich den Vermerk privat. Mal sehen. Abtei Abbotsbury. Geehrter Herr, im Journal der Gesellschaft für psychische Forschung
1: lasse ich über einige bahnbrechende Entdeckungen, die Sie und eine junge Dame namens Sargent im Zusammenhang mit okkulten Phänomenen gemacht haben, die unlängst auf einem alten Familiensitz in Schottland aufgetreten sind. Ich schreibe Ihnen, um Sie zu fragen, ob Sie oder Ihre Kollegin bereit wären, mich ebenfalls vertraulich aufzusuchen. Ich fürchte, ich benötige dringend Ihre geschätzte Hilfe, denn seit geraumer Zeit ereignen sich hier Erscheinungen, die ich mir nicht zu erklären weiß. Ich muss leider hinzufügen, dass ich die Einzige bin, die imstande ist, diese Erscheinungen zu sehen. Deshalb habe ich die ganze Sache bisher auch lediglich meiner Zofe anzuvertrauen gewagt. Sie ist die Verschwiegenheit in Person. Unter allen Umständen muss verhindert werden, dass mein Sohn, Captain Throckmorton, etwas davon erfährt. Es ist daher von größter Wichtigkeit, den wahren Grund Ihres Kommens jedermann gegenüber, abgesehen von meiner Zofe, zu verschweigen. Wir werden aus diesem Grund gemeinsam einen gänzlich unverfänglichen Grund für Ihren Besuch auf Abbotsbury finden müssen. Mein Sohn ist Witwer und hat den plötzlichen Tod seiner Frau nie ganz verwunden. Ich muss deshalb darauf bestehen, dass er in jedem Fall mit den Details diese Sache betreffend verschont bleiben wird. Bitte helfen Sie mir. Ich werde Sie und Miss Sargent selbstverständlich angemessen für Ihre diskreten Dienste zu bezahlen wissen. Meine Dankbarkeit ist Ihnen schon jetzt gewiss, da Sie sich die Zeit genommen haben, meine Zeilen zu lesen. Ich vertraue darauf, dass Sie dies alles äußerst vertraulich behandeln werden und verbleibe Ihre Lady Maria Throckmorton. PS, bitte verzichten Sie bei Ihrer Rückantwort auf die Nennung Ihres Firmennamens auf dem Umschlag, da Captain Throckmorton für gewöhnlich persönlich die Post sortiert.
0: Verzichten Sie bei Ihrer Rückantwort auf die Nennung Ihres Firmennamens auf dem Umschlag, da Captain Throckmorton für gewöhnlich persönlich die Post sortiert. Danke. Die Leute haben Vorstellungen. Wäre ich meinem ersten Impuls gefolgt, so hätte ich gewiss freundlich zurückgeschrieben, dass es mir zutiefst widerstrebt, Fälle anzunehmen, die solch strenger Geheimhaltung unterliegen, und dass ich keinesfalls gewillt sei, ein Haus unter falschem Namen zu betreten. Leider sollte es jedoch anders kommen.
2: Was ist denn das für ein Brief, der hier liegt, Liebling?
0: Ach, das ist nichts. Irgendeine Verrückte, die sich mal wieder hilfesuchend an mich wendet.
2: Wegen eines übernatürlichen Problems?
0: Möglich, ja. Ich bin bloß noch nicht dazu gekommen, die Absage zu formulieren.
2: Du hast mir gar nichts davon erzählt.
0: Weil es mir zu absurd erschien, was diese...
2: Lady Maria Throckmorton.
0: Ja, was diese Throckmorton da schreibt. Gib mir den Brief, ich werde mich am besten sofort darum kümmern. Hab's schon viel zu lange aufgeschoben.
2: Du erlaubst, dass ich ihn zuvor lese? Immerhin werde ich, wie ich gerade sehe, ja auch explizit von ihr erwähnt.
0: Bitte,

0: Wenn's sein muss, dann liest den Brief eben.
1: Danke.
0: Albany Sargent den Brief lesen zu lassen, war ein schwerwiegender Fehler gewesen. Ich konnte mir ausmalen, was nun geschehen würde. Und damit lag ich goldrichtig.
1: Und das alles, was sie hier schreibt, macht dich gar nicht neugierig?
0: Was meinst du?
1: Na, die Sache mit dieser Erscheinung, die nur Lady Throckmorton sieht und von der niemand und schon gar nicht ihr verwitweter Sohn etwas wissen darf.
0: Ach das, nein, nicht sonderlich.
1: Das ist mal wieder typisch für dich, Colin.
0: Ja, mag sein. Gibst du mir den Brief bitte?
1: Hier. Ich bin mir sicher, dass da weit mehr dahinter steckt.
0: Und was sollte das sein?
1: Nun, zunächst einmal lese ich da sehr deutlich zwischen den Zeilen, dass die Schreiberin insgeheim der Überzeugung ist, dass das, was sie sieht, einen Bezug zu ihrem Sohn hat.
0: Aha. Wie kommst du darauf?
1: Na, warum sollte sie wohl sonst so erpicht darauf sein, dass er nichts darüber erfahren soll? Die Erscheinung hat etwas mit diesem Sohn zu tun, dessen bin ich mir sicher. Und es handelt sich dabei um etwas so Schreckliches, dass sie sich nicht traut, es uns mitzuteilen.
0: Vielleicht will sie aber auch nur nicht ihr ganzes Pulver bereits im ersten Brief verschießen.
1: Das glaube ich nicht. Nein, sie hält diese Information bewusst zurück.
0: Und warum sollte sie das tun?
1: Genau, das ist die Frage. Ich finde, wir sollten sie in ihrer Abtei aufsuchen und versuchen, eine Antwort darauf zu finden.
0: Oh nein.
1: Und warum nicht?
0: Weil die ganze Sache danach riecht, dass wir uns damit nur wieder Ärger einhandeln werden.
1: Wenn sich deine Einschätzung unterwegs bewahrheiten sollte, können wir ja immer noch die Finger davon lassen.
0: Albany, du...
1: Es geht doch zunächst nur darum, herauszufinden, wie sich die Situation in dieser Abtei überhaupt darstellt. Weiter nichts.
0: Weiter nichts, ja?
1: Weiter nichts.
0: Ich wusste, dass du sofort Feuer und Flamme dafür sein würdest, in diesem Fall die Ermittlungsarbeit aufzunehmen.
1: Ist das ein Wunder?
0: Nein.
1: Also, was sagst du?
0: Ich sage, dass es mir ganz und gar nicht schmeckt, dass meine Frau das Haus von Leuten, über die wir nicht das geringste wissen, betritt. Und dann auch noch unter einer falschen Identität. Das ist ja beinahe schon sittenwidrig.
1: Wenn ich nichts verpasst habe, bin ich noch nicht deine Frau.
0: Aber so gut wie.
1: Du hast wirklich eine reizende Art, sowas zu sagen.
0: Wir waren uns doch einig, unsere private Beziehung von unseren Aufträgen zu trennen.
1: Gewiss. Da war ich mir aber auch noch sicher, dass ich keinen Tyrannen heiraten würde. Oh. Wenn du nun aber derart strikt über mich zu verfügen beginnst, könnte ich mich verleitet sehen, mich doch noch einmal nach jemand anderem umzuschauen.
0: Das lass doch lieber, ja?
1: Das liegt ganz bei dir.
0: Na schön, in Gottes Namen. Wenn dir so viel daran liegt, sich anzuhören, was diese Dame gesehen haben will.
1: Vielen Dank. Würde es die guten Sitten weniger verletzen, wenn vielleicht zunächst einmal mein Verlobter die Auftraggeberin allein aufsucht?
0: Ich denke, das wäre unter Umständen noch akzeptabel.
1: Wobei mir gerade noch eine andere Idee kommt, wie wir in meinem Fall auf die falsche Identität vielleicht sogar verzichten könnten.
0: Ja?
1: Lady Throckmorton könnte doch im Standard eine Anzeige aufgeben, in der sie eine Gesellschafterin sucht.
0: Und? Du würdest dich dann darauf bewerben?
1: Allerdings würde ich das. Auf der Stelle und unter meinem richtigen Namen.
0: Ja, so könnte es gehen. Ich werde davon unabhängig, aber trotzdem zunächst einmal alleine zu ermitteln versuchen, was da in wie war noch der Name dieser Abtei?
1: Abbotsbury.
0: Ja, was da in Abbotsbury los ist. Es wäre außerdem wichtig, im Vorfeld schon mal etwas mehr über diese Leute und ihre Lebensumstände zu erfahren.
1: Dem stimme ich zu.
0: Gut, Frau Kollegin. Hätten Sie dann womöglich auch noch eine zündende Idee, wie ich es anstellen könnte, dem Diskretionswunsch der potenziellen Auftraggeberin nachzukommen?
1: Möglichst ohne die guten Sitten zu verletzen, nehme ich an.
0: Richtig.
1: Mal überlegen. Ja, was halten Sie davon, wenn Sie auch unter Ihrem richtigen Namen dort vorstellig werden?
0: Ist das nicht zu gefährlich?
1: Ach, es ist doch gar nicht gesagt, dass diesem Captain Throckmorton der Name Colin Hargraves etwas sagt. Dies kann man im nächsten Brief an Lady Throckmorton ja ohne weiteres herausfinden.
0: Und aus welchem Grund suche ich Sie auf?
1: Sie... Warte mal, ich hab's gleich. Sie hat dich um deinen Rat gebeten, gewisse Umbauarbeiten an der Abtei betreffend.
0: Ja, das klingt gut.
1: Alte Gebäude bedürfen doch laufend irgendwelche Ausbesserungsarbeiten.
0: Ja.
1: Ich denke, das dürfte ein mehr als glaubwürdiger Vorwand sein. Und er ist zudem sehr sittenkonform.
0: Das weiß ich zu schätzen. Danke, Liebling.
1: Na, na, na. Wollten wir nicht zukünftig Berufliches und Privates trennen, Mr. Hargraves?
0: Von wollen kann da keine Rede sein. Das ist eine reine Verstandesentscheidung.
1: Wenn das so ist...
0: Ganz bestimmt ist es so.

0: beenden Sie doch jetzt schnell Ihre Arbeit und werden dann mit mir sehr privat.
1: Aber ich bin schon fertig mit der Arbeit.
0: Haben Sie da nicht etwas vergessen?
1: Nein. Was denn?
0: Der Brief an Lady Throckmorton muss noch geschrieben werden.
1: Ach ja. Mach ich morgen früh gleich als erstes.
0: Auf keinen Fall. An die Arbeit, Mr. Hargraves, und zwar sofort.
1: Dass Sie immer so streng mit mir sein müssen, Miss Sergeant.
0: Nur zu Ihrem Besten, Sir. Nur zu Ihrem Besten.
2: Ich verfasste also ein förmliches Antwortschreiben und gab es noch an diesem Abend in die Post. Am nächsten Tag bemühte ich mich dann, etwas über unsere Auftraggeberin herauszufinden.
0: Endlich.
1: Ja, es hat ein bisschen länger gedauert.
0: Das habe ich gemerkt. Und was haben die Archive ausgespuckt?
1: Oh, so einiges.
0: Erzähl schon.
1: Ja, doch. Darf ich erst noch meinen Mantel ablegen?
0: Nur wenn du dich beeilst.
1: Jetzt verbreiten Sie mal keine Hektik, junge Dame. So. Also.
0: Ich lausche ergriffen.
1: Ja. Die wichtigste Information dürfte sein, dass Lady Throckmorton nicht die Mutter von Captain Throckmorton ist, sondern seine Stiefmutter.
0: Ach, interessant.
1: Sie ist die Witwe von Sir Nicholas, einem früheren Minister, der im Übrigen auch Träger des Großkreuzes war. Aus der ersten Ehe ihres Mannes stammt dieser im Brief erwähnte Sohn.
0: Also haben wir es mit einer gesellschaftlich recht hochstehenden Familie zu tun?
1: Na, das kann man sagen, ja.
0: Hast du etwas darüber gefunden, wie Stiefmutter und Stiefsohn zueinander stehen?
1: Hab ich. Sie müssen sich von Anfang an blendend verstanden haben. Was ihr Alter betrifft, trennen sie nur gut 15 Jahre. Lady Throckmorton ist Anfang 50, der Captain Mitte 30. In den Jahren nach dem Tod von Sir Nicholas stand sie dem Haus vor und regelte alles zu ihrem gemeinsamen Besten. Vor etwas über einem Jahr heiratete ihr Stiefsohn dann und seine junge Frau übernahm somit sämtliche Pflichten als Hausherrin.
0: Und nach noch nicht einmal einem Jahr Ehe war sie bereits tot?
1: Ja.
0: Ist doch merkwürdig, oder?
1: Finde ich auch. Ich konnte übrigens nicht das Geringste über ihre Todesursache finden. Allerdings stand in den Zeitungen ausdrücklich, dass Lady Throckmorton nun wieder ihre alten Pflichten erfüllt. Aha. Vor allem wohl, um ihren Stiefsohn zu entlasten, denn der unerwartet frühe Tod seiner Gattin hat ihn dem Vernehmen nach sehr mitgenommen.
0: Also wenn du mich fragst, wird das immer vielversprechender.
1: Ob die Frau des Captains ihr erscheint?
0: Diese Vermutung dürfte naheliegen. Ach, fast hätte ich's vergessen. Es ist vorhin ein Brief für dich abgegeben worden.
1: Oh, von ihr?
0: Ich denke ja.
1: Mal sehen. Oh ja, er ist von ihr.
0: Was schreibt sie?
1: Geehrter Herr, es wird wirklich nicht nötig sein, hier unter falschem Namen zu erscheinen. Mein Sohn liest keine Veröffentlichungen, in denen ihr Name Erwähnung findet.
0: Hab ich es nicht gesagt?
1: Ja, hast du. Ich erwarte Sie also mit Ungeduld in Ihrer Eigenschaft als Berater für die geplanten baulichen Veränderungen der Abtei.
0: Na, siehst du.
1: Ihre Lady Maria Throckmorton. PS, die gewünschte Anzeige erscheint morgen im Standard.
0: Wann fährst du?
1: Ach, irgendwann nächste Woche, denke ich.
0: Ich geb dir gleich nächste Woche.
1: Früher?
0: Natürlich früher. Du wirst dich gleich morgen auf den Weg machen, sonst...
1: Sonst?
0: Sonst rede ich kein Wort mehr mit dir.
1: Oh, willst du mich mit dieser Drohung ermutigen oder abhalten?
0: Du?
1: Na gut, ich fahre. Bitte nicht schlagen.
0: Warum nicht gleich so? Ich werde derweil schon mal meine förmliche Bewerbung auf die Stelle als Gesellschafterin vorbereiten.
1: Gib sie am besten gleich morgen in die Post.
0: Keine Sorge, das werde ich.
2: Ich glaube, es gab nur wenige Gelegenheiten, bei denen ich aufgeregter war als an dem Vormittag, als ich mit meinem Automobil vor dem imposanten Eingang der düsteren Abtei Abbotsbury hielt. Das schlossartige Gebäude stand in ländlicher Einsamkeit. Hier und da hingen Nebelschwaden in den Ästen der hohen Bäume. Der Anblick des Gebäudes hätte einem aber auch sicher ohne diese einen Schauer über den Rücken gejagt. Innen war alles blitzsauber und auf den neuesten Stand gebracht, wie ich ziemlich erleichtert feststellte. Man führte mich in ein geräumiges Schlafzimmer im zweiten Stock, wo bereits ein wärmendes Feuer im Kamin brannte und eine große Kanne Tee für mich bereitstand. Ich goss mir gleich eine Tasse ein. Man versprach mich zu holen, sobald Milady bereit wäre, mich zu empfangen. Eine halbe Stunde später klopfte es dann tatsächlich an meiner Tür. Der Diener führte mich eine Etage tiefer in die

0: Mächer seiner Herrin. Es handelte sich um eine wohl erst kürzlich von Grund auf renovierte Suite. Unsere Auftraggeberin thronte auf einem violetten Seidensofa, welches in einem mit schweren Stoffen dunkel abgehängten Erker stand. Sie war eine sehr schöne Frau, die lediglich etwas zu viel Schminke benutzte. Hinter ihr, etwas im Schatten, stand ihre Zofe, die mich mit ihren eiskalten Augen fixierte. Guten Tag, Lady Throckmorton.
1: Sie werden dann wohl Mr. Hargraves sein.
0: Der bin ich.
1: Willkommen auf Abbotsbury.
0: Danke sehr.
1: Nehmen Sie Platz.
0: Wo?
1: Gleich hier.
0: Wie Sie wünschen.
1: Das ist meine Zofe Madeleine.
0: Guten Tag.
2: Guten Tag.
1: Sie spricht nie viel. Das ist eine Eigenschaft, die ich an Menschen sehr zu schätzen weiß.
0: So, aha.
1: Ich muss auch Sie bitten, mit gedämpfter Stimme zu sprechen.
0: Oh, ganz wie Sie wünschen.
1: Ja, meine Nerven sind durch diese Ereignisse sehr angegriffen.
0: Ja, ich verstehe.
1: Madeleine, von der Essenz, rasch. Mir wird schon wieder so merkwürdig.
2: Von dieser?
1: Nein, von der. Beeil dich. Auf die Schläfen.
2: Ja, doch.
1: Oh. Ach, das tut gut. Massiere sie etwas ein.
2: So?
1: Ja. Ich wünschte wirklich, ich würde erwachen. Und alles wäre nur ein schlechter Traum gewesen. Aber leider ist dem nicht so. Die Erfahrung, die ich seit Wochen mache, ist das Grässlichste, was mir in meinem Leben je widerfahren ist.
0: Können Sie bitte etwas mehr ins Detail gehen?
1: Es ist im Grunde jede Nacht dasselbe. Ohne meine Schlafmittel würde ich wohl niemals Ruhe finden. Die Dosis, die ich mittlerweile zu mir nehme, wäre mit Sicherheit imstande, jeden zu töten, der nicht daran gewöhnt ist.
0: Und trotzdem...
1: Trotzdem erwache ich immer zur selben Stunde und muss das Schreckliche sehen. Oder ist vielleicht doch alles nur ein Traum?
0: Wann genau erwachen Sie immer?
1: Um Mitternacht.
0: Also ganz klassisch. Für Geistererscheinungen meine ich.
1: Wenn Sie so wollen.
0: Ja. Und was passiert dann?
1: Es kommt dann über mich wie ein Fieber. Die Erscheinung ist so grauenhaft, dass es mir immer beinahe die Luft zum Atmen abschnürt. Wenn sie sich vor meinen Augen materialisiert und diese fürchterlichen Laute ausstößt.
0: Was für Laute sind das genau?
1: Madeleine!
2: Milady!
1: Gib mir von dem Beruhigungstragés.
2: Natürlich.
1: Mehr!
2: Genug?
1: Ja, und Wasser! Nun mach schon, wie soll ich sie sonst nehmen?
2: Ihr Wasser, Milady.
1: Es ist alles solch ein furchtbarer Albtraum.
0: Sie wollten mir von den Lauten erzählen.
1: Nun, was wird es schon sein? Es ist ein Ächzen und Stöhnen, das von ihr ausgeht. Sie können sich nicht vorstellen, wie schrecklich es anzuhören ist.
0: Sie sagten gerade von ihr. Wen meinen Sie damit?
1: Die Erscheinung der toten Frau meines Sohnes. Hatte ich noch gar nicht erwähnt, dass sie es ist, die mich Nacht für Nacht heimsucht?
0: Nein.
1: Sie ist es. Ich bin mir vollkommen sicher. Und das alles in meinen eigenen Räumen. In meinem Bett.
0: Darf ich etwas mehr über die Hintergründe erfahren? Wann ist Ihre Schwiegertochter gestorben?
1: Vor 6 Wochen.
0: Und woran?
1: An einer Lungenentzündung. Übrigens starb sie in dem Raum, der seit ihrem Tod nun wieder mir als Schlafzimmer dient.
0: Ach.
1: Als sie gestorben war, konnte mein Sohn es verständlicherweise nicht ertragen, länger in diesen Räumen zu schlafen. Ich hielt es für das Beste, sie deshalb wieder selbst zu beziehen. Vor der Heirat der beiden waren dies ohnehin meine Räumlichkeiten.
0: Ich verstehe. Was ich jedoch nicht verstehe, ist, warum Sie nicht einfach in einen anderen Raum umgezogen sind, als die Erscheinungen aufzutreten begannen.
1: Das ist nicht ganz so einfach, wie Sie es sich vorstellen.
0: Inwiefern?
1: Wie hätte ich meinem Sohn gegenüber den Auszug aus diesen Gemächern plausibel erklären können, ohne ihn dadurch gleichzeitig über das Furchtbare in Kenntnis zu setzen, das hier allnächtlich vonstatten geht?
0: Mhm.
1: Er würde sofort ahnen, dass mit dem Zimmer etwas nicht stimmt. Außerdem,

0: Ja, was außerdem?
1: Außerdem wäre es eine Katastrophe, wenn jemand anderer sehen würde, was ich Nacht für Nacht zu sehen gezwungen bin.
0: Sie sprechen von Captain Throckmorton.
1: Das wäre das Allerschlimmste. Mein Sohn darf unter keinen Umständen etwas von diesen Vorgängen erfahren. Es würde ihn töten, dessen bin ich mir sicher. So ist es doch.
2: Gewiss, Milady.
1: Ich mache mir ohnehin schreckliche Sorgen um ihn. Seit
0: seine Frau verstorben ist.
1: Ja. Seitdem ist er so, wie soll ich sagen, merkwürdig.
0: Inwiefern merkwürdig?
1: Ich fürchte, mit seiner geistigen Gesundheit steht es nicht mehr zum Besten.
0: Und das äußert sich wodurch?
1: Er lehnte es eine ganze Zeit lang ab, zu glauben, dass sie wirklich tot war.
0: Mhm. Naja, das ist jetzt nicht so ungewöhnlich, wenn ein geliebter Mensch stirbt.
1: Er hat ihr aber auch einen speziellen Sarg anfertigen lassen, in dem sich die Tote mittels eines Glockenzugs bemerkbar machen kann, falls sie wieder zu sich kommen sollte.
0: Ich nehme an, dieser spezielle Sarg steht in einer Gruft?
1: Das nehmen Sie völlig richtig an. Er hat Eleanor ein prächtiges Mausoleum gebaut. Mittlerweile hat unser Hausarzt Dr. Granville ihn zwar davon überzeugt, dass die Arme wirklich tot ist, aber er klammert sich dennoch an die fixe Idee, dass sie ihm erscheinen werde, um ihm mitzuteilen, dass sie auch in der anderen Welt seiner gedenkt.
0: Wenn er so sehr auf eine Erscheinung seiner toten Frau hofft, wäre es dann nicht doch das Beste, ihn über die Vorgänge in ihrem Schlafgemach zu unterrichten? So kann er vielleicht endlich seinen Frieden mit der Situation machen und die Tote käme womöglich auch zur Ruhe.
1: Nein, das Risiko, dass der Schock ihn töten könnte, würde ich unter keinen Umständen eingehen. Sollte er jemals sehen, was ich gezwungen bin zu sehen, würde er darüber sicher vollends wahnsinnig werden. Dessen bin ich mir sicher.
0: Darf ich fragen, was denn diese Erscheinung so über alle Maßen grauenhaft macht?
1: Nun ja, Madeleine, meine Medizin!
2: Ja, Milady. Bitte gehen Sie. Sie sehen ja, wie sehr Ihre Ladyschaft das alles aufregt. Sie sollte jetzt wirklich nicht länger mit Ihnen reden.
0: Verzeihen Sie. Ich hoffe, dass es Ihnen bald wieder besser geht.
1: Mehr von den Tropfen.
2: Nein, das ist genug.
1: Wasser. Gib mir Wasser.
2: Bitte. Geht es besser?
1: Ich glaube ja. So schlimm war es wohl noch nie zuvor.
2: Soll ich Ihre Schläfen massieren?
1: Ja, bitte. Mit dem Öl.
2: Wie Sie wünschen.
0: Ich bin ehrlich froh, dass ich Alvany nicht mitgebracht habe in dieses Irrenhaus. Ich hatte das untrügliche Gefühl, hier auf ein Geheimnis gestoßen zu sein, an das man wohl besser nicht rühren sollte. Ein plötzlicher Impuls riet mir, die Abtei auf der Stelle zu verlassen und nie mehr zurückzukehren. Ich tat es nicht. Die Stunden bis zum Dinner hielt ich mich in dem mir zugewiesenen Zimmer auf und dachte nach. Beim Essen lernte ich dann den Herrn des Hauses kennen. Er wirkte bedrückt, vielleicht sogar etwas kleinlaut, in jedem Fall aber sehr wortkarg. Seinen Hausherrenpflichten kam er indes trotzdem mit traumwandlerischer Sicherheit nach. Als uns seine Stiefmutter nach dem Essen verlassen hatte, bat er mich noch auf ein Glas Sherry an den Kamin. Dort begann er in aller Offenheit mit mir über seinen Plan zu sprechen, die Abtei dauerhaft zu vermieten und nach London zu ziehen. Fällt es Ihnen denn nicht schwer, dieses wunderschöne Anwesen aufzugeben?
3: Nicht im geringsten, Mr. Hargraves, nicht im geringsten.
0: Das überrascht mich.
3: Weder Lady Throckmorton noch ich selbst empfinden es derzeit als angenehm, hier zu leben. Es ist schlicht und ergreifend kein sehr freudvoller Ort mehr, nachdem meine Frau gestorben ist. Meiner Stiefmutter scheint die Atmosphäre in diesem Haus außerdem zunehmend aufs Gemüt zu drücken. Ich glaube, sie schläft sehr schlecht. Vermutlich würde ihr ein Tapetenwechsel guttun. Ich denke da an Paris oder die Riviera.
0: Lady Throckmorton kann sich glücklich schätzen, dass Sie sich so viele Gedanken um Ihr Wohlergehen machen.
3: Das ist doch selbstverständlich. Wir haben uns von Anfang an blendend verstanden. Schon zu Zeiten, da mein Vater hier noch

0: Experiment führte. Naja, zumindest dachte er, dass er das tat. In Wahrheit hat schon immer sie hier alle Fäden in der Hand gehalten. Wenn Sie also Fragen die Abtei betreffend haben, ist sie sicher die kompetenteste Person hier, diese zu beantworten. Ich bin ihr sehr dankbar, dass sie nach dem Tod meiner Frau ihre alten Aufgaben wieder übernommen hat und sich um alles kümmert.
1: Das ist wirklich sehr mitfühlend von ihr.
0: Ja, so ist sie. Ich kann mich glücklich schätzen, dass mein Vater so eine gute Frau für sich und eine ebenso treu sorgende Stiefmutter für mich gefunden hat.
2: Ich hatte nicht den geringsten Zweifel, dass dieser Mann, der mir am flackernden Kaminfeuer gegenüber saß, vollständig Herr seines Verstandes war. Oder sollte er sich mir gegenüber nur verstellt haben? Am nächsten Morgen reiste ich ab und erzählte in London Alvany alles, was ich erlebt hatte. Erwartungsgemäß war sie Feuer und Flamme.
3: Ich kann es gar nicht mehr abwarten, die nebelumwallte Abtei und ihre merkwürdigen Bewohner mit eigenen Augen zu sehen.
1: Du weißt, dass ich ungern Klienten vor den Kopf stoße. Aber diesen Fall würde ich wirklich lieber nicht weiterverfolgen.
3: Ich dafür umso mehr.
1: Du bist also wild entschlossen zu fahren?
3: Natürlich. Meine Sachen sind gepackt. Bereits heute Nachmittag werde ich mich in Abbotsbury als neue Gesellschafterin vorstellen.
1: Bitte vergiss nicht, mir regelmäßig zu telegrafieren.
3: Keine Sorge.
1: Und beim geringsten Anzeichen, dass die ganze Sache eine bedrohliche Wendung nehmen könnte, erwarte ich, dass...
3: Ich werde in diesem unwahrscheinlichen Fall die Abtei natürlich sofort verlassen.
1: Ach, mir ist gar nicht wohl dabei, dich fahren zu lassen.
3: Ich weiß genau, was ich tue.
1: Das kann ich nur hoffen.
3: Lass mich nur machen, Liebling.
1: Was bleibt mir auch anderes übrig?
2: Am zweiten Morgen nach ihrer Abreise erreichte mich dann ein erster ausführlicher Bericht.
3: Meine Tarnung hat gegenüber der Dienerschaft perfekt funktioniert. Die Hausherrin begrüßte mich sehr herzlich. Den Captain habe ich leider noch nicht kennengelernt, da wir, Milady, ihre Zofe Madeline und ich, unser Abendessen in ihren Gemächern einnahmen. Diese Madeline ist eine kalte und unsympathische Person. Sie schien mich die ganze Zeit mit größtem Argwohn zu betrachten. Stört Sie meine Anwesenheit hier?
4: Mich?
3: Ja. Sie sehen mich immer so voller Verachtung an.
4: Das müssen Sie sich einbilden.
3: Bestimmt nicht.
5: Madeline glaubt nicht an die Erscheinung.
3: Oh, das tue ich auch nicht, ehe ich keine Beweise für ihre Existenz habe. Dazu bin ich zu sehr Wissenschaftlerin.
4: Wenn es keine Erscheinung gibt, ist Ihre Anwesenheit hier...
3: Überflüssig?
4: Gewissermaßen.
3: Ich denke, das sollten wir doch Milady entscheiden lassen. Sie hat mich im Übrigen auch herbestellt.
5: So ist es. Dass du nichts gesehen hast, bedeutet noch lange nicht, dass da nichts ist. Oder dass die reizende Miss Sargent nicht vielleicht sieht und hört, was ich sehe und höre.
4: Ich habe in all den Nächten mit im Zimmer ihrer Ladyschaft geschlafen und nie etwas Ungewöhnliches bemerkt.
5: Was heißt das schon? Gar nichts. Womöglich erscheint sie eben nur mir allein.
3: Dürfte denn heute vielleicht ich die Nacht mit Ihnen in Ihrem Schlafzimmer verbringen? Sie können ja im Gegenzug mit meinem Zimmer Vorlieb nehmen, Madeline.
4: Nein.
5: Das halte ich für eine sehr gute Idee.
4: Aber ich...
5: So wie Miss Sargent es gesagt hat, wird es gemacht.
4: Wenn Sie es wünschen...
3: Nachdem die Zofe ihre Herrin für die Nacht zurechtgemacht hatte, verließ sie uns. Nicht ohne mich noch einmal ihren Unmut spüren zu lassen. Sollte hier Betrug im Spiel sein und Madeline die Urheberin der Spukerscheinung sein? Ich beschloss, diese Möglichkeit im Auge zu behalten. Meine Gastgeberin machte es sich im äußersten Winkel eines prunkvollen Himmelbettes bequem. Mir selbst war ein schmales Bett in der Nähe zugewiesen worden.

0: Haben Sie alles, was Sie für die Nacht brauchen?
1: Ja, danke. Soll ich dann das Licht löschen?
0: Ja, bitte.
1: Und Ihr Nachtlicht?
0: Das bleibt die ganze Nacht brennen.
1: Halten Sie das wirklich für eine gute Idee? Meiner Erfahrung
0: dieses
1: nach...
0: Dieses kleine Licht hat all die Nächte gebrannt. Ich versichere Ihnen, die Erscheinung lässt sich davon keineswegs abhalten.
1: Wir machen natürlich alles genauso, wie Sie es wünschen.
0: Danke sehr.

0: Gute Nacht, Miss Sergeant.
1: Gute Nacht. Wenn irgendetwas...
0: Oh, keine Sorge. Ich werde schon auf mich aufmerksam zu machen wissen, wenn es losgeht.
1: Ja. Ich wünschte, ich hätte niemals gesehen, was ich in jener Nacht sah. Zwar bin ich mir nicht hundertprozentig sicher, ob es wirklich eine Manifestation war, denn es könnte genauso gut eine Übertragung der subjektiven Eindrücke von Lady Throckmorton gewesen sein. Ich spürte jedenfalls zum Zeitpunkt des Geschehens eine immens starke Bindung zu ihr. Sie hatte sich geöffnet und ließ mich teilhaben an dem, was sie peinigte. Womöglich liegt in dieser Tatsache auch begründet, dass die Zofe in all den Nächten nichts gesehen hat.
2: Mitternacht. Miss Sergeant, sind Sie?
1: Ja, ich bin wach.
2: Oh, gut, das ist gut. Spüren Sie es? Sie kommt. Sie wird sich zeigen. Uns beiden. Ich bin mir sicher. Miss Sergeant. Miss Sergeant.
1: Ich bin da.
2: Haben Sie keine Angst. Sehen Sie sie? Bitte sagen Sie, dass Sie sie sehen.
1: Ich sehe sie.
2: Oh, ich danke Gott dafür.
1: Das ist ganz und gar unglaublich.
2: Also bin ich nicht verrückt geworden? Nein.
1: Nein, ich denke nicht. Warum war ich nur nicht besser darauf vorbereitet, eine derartige Erscheinung zu sehen? Wie lange hatte ich es mir gewünscht? Und jetzt stand ich da, war unfähig, mich zu rühren und begann am ganzen Körper unkontrollierbar zu zittern.

0: sie ist es. Hören Sie, wie sie leidet. Jetzt wird es mir wieder so kalt.
1: Sie zieht die Energie aus unseren Körpern. Neben der starr vor Schreck ganz am Rand des großen Bettes liegenden Lady Throckmorton lag eine zweite, weitaus jüngere Frau. Sie war blass und hatte schreckliche Schatten unter ihren Augen. Schweißperlen standen auf ihrer Stirn. Sie schien schreckliche Qualen zu leiden. Plötzlich lag sie da wie aufgebahrt. Wurde sie hier in diesem Zimmer aufgebahrt, bevor man sie in diesen Spezialsarg legte?
0: Ja, ganze 3 Tage.
1: Die Gestalt schien so real, war aber dennoch durchsichtig und begann nun über der Bettdecke zu schweben. Der schrecklichste Anblick stand uns indes noch bevor.
0: Geschieht es wieder? Oh Gott, das ist ja grauenhaft. Es wird jede Nacht schlimmer und schlimmer.
1: Ihr Körper, es beginnt zu zerfallen.
0: Ich kann es nicht ertragen, hinzusehen. Es ist zu grässlich.
1: Sie verwest vor unseren Augen. Sie ist fort. Was ist denn? Bekommen Sie keine Luft? Richten Sie sich etwas auf. So ist es gut.
0: Madeline! Madeline!
2: Um Gottes Willen! Was haben Sie denn bloß mit ihr gemacht? Gehen Sie zur Seite!
1: Ja, doch, beruhigen Sie sich.
0: Meine Medizin!
2: Natürlich. Trinken Sie. Trinken Sie schnell. Was stehen Sie da noch rum und starren Löcher in die Luft? Machen Sie Licht, hier ist es ja schummrig wie in einer Gruft.
1: Ja.
0: Sie hat sie auch gesehen, Madeline.
2: Tatsächlich?
0: Ja. Eleanor hat sich Miss Sargent gezeigt.
2: Haben Sie wirklich etwas gesehen?
1: Einen toten Körper. Durchsichtig und schwebend auf dieser Seite des Bettes. Ja, ich habe ihn gesehen.
0: Ich bin also nicht verrückt.
2: Als ob ich das je behauptet hätte.
0: Sie sah, was ich sah. Auch, dass ihr Körper neuerdings vor meinen Augen in Verwirrung

0: Lesung über Geld. Oh.
1: Habe ich das richtig verstanden? Das war nicht immer der Fall?
0: Nein. In den ersten Nächten blieb ihr Körper bis zum Verschwinden völlig intakt. Seit einiger Zeit beginnt sie nun zum Schluss immer zu verwesen. Und zwar von Nacht zu Nacht immer mehr.
1: Was kann das nun bedeuten?
0: Wenn ich das wüsste. Ich will noch mehr trinken.
2: Nein, Sie haben genug.
0: Bitte.
2: Auf keinen Fall. Das war bereits die Höchstdosis.
0: Ich fühle mich aber nicht wohl.
2: Sie müssen sich jetzt ausruhen.
1: Oh. Wenn Sie meinen Rat hören wollen.
0: Natürlich. Dafür habe ich Sie ja kommen lassen.
1: Sie dürfen hier unter keinen Umständen eine weitere Nacht schlafen.
0: Aber...
1: Ich weiß, Sie wollen kein Aufsehen erregen, aber es führt kein Weg daran vorbei, dieses Zimmer in der nächsten Zeit zu meiden.
0: Aber wie soll ich es anstellen, ohne dass er Verdacht schöpft?
1: Sie werden morgen abreisen. Als Grund geben Sie ein plötzliches Unwohlsein an, das nach einer Luftveränderung verlangt. Oh. Am besten sollten Sie ins Ausland fahren.
0: Das klingt nach einem durch und durch guten Vorschlag. Ich werde mich also nach Paris begeben.
1: Madeline sollte Sie begleiten.
2: Ganz bestimmt sogar.
1: Mir und Mr. Hargraves werden Sie vor Ihrer Abreise noch schriftlich den Auftrag erteilen, hier einiges für den geplanten Umbau vorzubereiten.
0: Sie wollen...
1: Wir werden die nächste Nacht hier in diesem Zimmer verbringen, ganz recht.
0: Sie sind eine energische Frau, Miss Sargent.
1: Werden Sie meinen Rat befolgen?
0: Das werde ich. Madeline, beginn sofort zu packen.
2: Jetzt? Mitten in der Nacht?
0: Gewiss. Wir werden doch sowieso nicht mehr schlafen können.
2: Ah, ganz wie Sie wünschen, Milady.
0: Ich werde mich derweilen etwas ausruhen.

0: Da nicht zu erwarten war, dass in dieser Nacht noch etwas geschehen würde, zog ich mich in mein eigentliches Zimmer zurück und fand dort tatsächlich noch etwas Schlaf. Als ich erwachte und zum Frühstück ging, übergab man mir eine Nachricht von Lady Throckmorton. Sie war bereits in den frühen Morgenstunden mit Ziel Paris abgereist.
1: Liebes Kind, ich danke Ihnen, dass Sie mir gestern Nacht das Vertrauen in meine Wahrnehmung zurückgegeben haben. Fühlen Sie sich frei, in der nächsten Nacht Ihre Ermittlungsarbeit in meinen Gemächern fortzuführen. Ich habe nichts dagegen, wenn Sie sich hier zur Unterstützung aus London kommen lassen. Lady Maria Throckmorton.
0: Ich bitte dich, Colin, komm. Und zwar so schnell es dir möglich ist. Telegrafiere mir, wann ich dich erwarten darf. In Liebe, Erwini.
2: Wo sind wir da nur wieder reingeschlittert? Selbstverständlich machte ich mich sofort auf den Weg, um mein tapferes Mädchen in dem unheimlichen Haus noch vor Einbruch der Dunkelheit in dem mysteriösen Fall zu unterstützen.
3: Oh, gut, dass du da bist.
2: Ich kam so schnell ich konnte.
0: Ich habe allen Dienstboten heute Abend freigegeben.
2: Du? Ja, hast du denn Befugnis dazu?
0: Lady Throckmorton hat mir die Verfügungsgewalt ausdrücklich übertragen, keine Sorge.
2: Und der Captain?
0: Er weilt heute schon den ganzen Tag und auch die kommende Nacht außer Haus.
2: Es könnte wohl besser nicht sein für unsere Zwecke.
0: Nein. So wie es aussieht, werden wir die Nacht vollkommen ungestört in dem ominösen Spukzimmer verbringen können.
2: Und hoffentlich dadurch etwas Licht in diesen außergewöhnlichen Fall bringen.
0: Oh, was das betrifft, bin ich sehr zuversichtlich. Gestern Nacht war ich noch zu sehr schockiert von dem, was ich sah. Heute aber werde ich mit kühlem Kopf an die Sache rangehen. Immerhin weiß ich ja nun, was mich erwartet.
2: Ich bin schon sehr gespannt.
0: Das kannst du auch sein, Liebling.
2: Dann lass uns mal die Ausrüstung aufbauen, um den Spuk möglicherweise auf Fotografien zu bannen.
0: Du hast alles mitgebracht?
2: Alles, was dazu dienen kann, hier entweder einen Betrug aufzudecken oder den Beweis anzutreten, dass es so etwas wie Geister wirklich gibt.
0: Letzteres wird der Fall sein.
2: Das, fürchte ich, bleibt erst noch abzuwarten. Elvany hatte im Schlafzimmer von Lady Throckmorton alles genau so arrangiert, wie es in der vorherigen Nacht gewesen war. Das funzelige Nachtlicht an der einen Seite des großen Bettes war die einzige Lichtquelle.
0: Colin?
2: Ja?
0: Wie lange noch?
2: Nicht mehr lange.

0: Unsere Anspannung wuchs, je weiter sich die Zeiger meiner Taschenuhr der Mitternacht näherten. Schließlich war es soweit.
1: Oh Gott, ich fange schon wieder an zu zittern.
0: Wie war das mit dem kühlen Kopf?
1: Ich kann nichts dafür.
0: Dein Geist lässt sich heute offensichtlich Zeit.
1: Ja, seltsam.
0: Also, ich sehe da nichts auf dem Bett. Gar nichts.
1: Lass uns noch etwas warten.
0: Vielleicht benötigt der Geist die Anwesenheit einer ganz bestimmten Person, um sich zu materialisieren.
1: Lady Throckmorton. Ja, daran habe ich auch schon gedacht.
0: Oder aber...
1: Ja?
0: Bist du dir ganz sicher, dass du dir das nicht eingebildet hast?
1: Vollkommen sicher. Gestern Nacht war sie da. Die junge Frau lag auf der rechten Seite des Bettes und...
0: Sei mal ruhig.
1: Was ist das?
0: Draußen auf dem Gang.
2: Ich hoffe, Sie können mir erklären, was dieser ganze Zirkus hier soll.
0: Captain, wir
1: sind auf ausdrücklichen Wunsch Ihrer Mutter hier.
0: Stiefmutter.
1: Das meinte ich.
2: Ich komme nach Hause, finde im ganzen Haus keinerlei Dienerschaft vor. Lady Throckmorton ist abgereist und Sie veranstalten hier so ein... Was sollen denn diese vielen Apparate... Sind das etwa schon Vorarbeiten für den geplanten Umbau?
0: Nein, um genau zu sein, bin ich eigentlich Wissenschaftler.
1: Wir haben uns der Erforschung übernatürlicher Phänomene verschrieben.
2: Sie beide?
0: Ganz recht.
2: Aber ich dachte...
1: Es tut uns leid, dass wir Sie ein wenig hinters Licht führen mussten.
2: Das wird ja immer besser.
0: Es geschah auf ausdrücklichen Wunsch Ihrer Mutter.
1: Stiefmutter.
0: Er wird sicher wissen, wen ich meine.
2: Das heißt, Sie beide kennen sich?
1: Das kann man so sagen.
0: Wir sind verlobt miteinander.
1: Mhm.
2: Aha. Und dieses ganze Zeug da, wozu soll das gut sein?
0: Damit stellen wir Messungen an und dokumentieren dies und das.
1: Das geschieht alles wirklich nur zu Ihrem Besten. Das müssen Sie uns glauben.
2: Mhm. Ich wünschte, ich könnte es. Warum steht das ganze Zeug rings um das Bett?
0: Weil... Ja, warum eigentlich, Alvany?
1: Tja...
2: Sie sagten etwas von übernatürlichen Phänomenen.
0: Ja, richtig. Das ist unser Forschungsgebiet.
2: Soll das heißen, dass Sie hier die Erscheinung eines Geistes erwarten?
0: Nun ja, der Beweis für die Existenz von Geistern steht immer noch aus. Daher
1: wollten wir...
2: Das war das Bett meiner verstorbenen Frau. Wussten Sie das?
1: Lady Throckmorton hat es mir erzählt, ja.
2: Ist sie es? Erscheint sie hier als Geist?
0: Ja.
2: Ist es das? Haben Sie deshalb diese alberne Scharade aufgeführt und sich als Architekt und Gesellschafterin unerkannt Zutritt zu meinem Haus verschafft?
0: Wir hatten niemals im Sinn, Sie...
1: Keine weiteren Ausflüchte, Colin. Captain Throckmorton soll die Wahrheit erfahren. Die ganze Wahrheit.
0: Aber Lady Throckmorton hat doch ausdrücklich...
1: Colin!
2: Bitte folgen Sie mir in die Bibliothek. Ich erwarte, dass Sie mir dort lückenlos erklären, was hier vor sich geht.
0: Tja, ich finde aber...
1: Ich halte es wirklich für das Beste.
0: Also schön. Alvany berichtete über alles, mit einer einzigen Ausnahme. Über die Verwesung der Geistererscheinung verlor sie kein Wort. Der Hausherr hörte uns schweigend zu. Erst als Alvany ihren Bericht beendet hatte, ergriff er mit zitternder Stimme das Wort.
2: In dieser Nacht haben Sie nichts beobachten können?
1: Nein, die Erscheinung wiederholte sich leider nicht.
2: Was kann das bedeuten?
0: Ich gehe davon aus, dass es sich um ein Phänomen handelt, das mit Ihrer Stiefmutter in einem Zusammenhang steht.
2: Mhm. Sie glauben, es könnte Betrug im Spiel sein?
1: Das muss nicht zwingend der Fall sein. Ich vermute eher, dass sie der Auslöser der Phänomene ist.
0: In jedem Fall bleibt festzustellen, dass sie die Person ist, auf die sich der Spuk fokussiert.
2: Was für eine Ironie. Ich sehne mich schon so lange nach Kontakt mit Eleanor. Warum erscheint sie ihr und nicht mir?
0: Genau das gilt es herauszufinden.
2: Danke, dass Sie mir das alles so bereitwillig erzählt haben.
1: Wir hatten hier wirklich nie etwas Böses im Sinn.
2: Das glaube ich Ihnen. Sie beide sind Menschen, denen man ganz offensichtlich vertrauen kann. Daher möchte ich auch, dass Sie diesen Fall weiter untersuchen. Es gibt einiges dazu zu sagen.

0: sie noch nicht wissen.
1: Zum Beispiel?
0: Es stimmt, dass ich einen speziellen Sarkophag für meine Frau anfertigen ließ. Dies geschah aber auf ihren eigenen Wunsch hin.
2: Ach.
0: Sie fürchtete sich schon lange davor, lebendig begraben zu werden. Deshalb ließ ich seit dem Tag ihres Todes auch täglich unseren Hausarzt, Dr. Granville, kommen. Er untersucht Eleanor und erstattet mir anschließend Bericht über ihren Zustand.
1: Und?
0: In meinem Glauben, dass sie nicht tot war, wurde ich wochenlang durch die Untersuchungsergebnisse gestärkt, denn es gab zunächst keinerlei Anzeichen von Totenflecken oder beginnender Verwesung.
2: Sie blieb unverwest?
0: Für eine beträchtliche Weile, ja.
2: Ach.
1: Das ist interessant.
0: Ich lebte daher in der nicht unbegründeten Hoffnung, dass sie eines Tages wieder aufwachen würde und wir dann genauso unbeschwert weiterleben könnten wie zuvor. Aber nun, seit einigen Tagen, muss ich der Wahrheit ins Auge blicken, dass sie wirklich tot ist.
2: Der Körper ihrer Gattin beginnt zunehmend zu verwesen. Ist es das?
0: Ja. Die Verwesung schreitet nun sogar sehr rasch voran.
2: Besteht die Möglichkeit, dass Ihre Stiefmutter von den durch Dr. Granville gewonnenen Erkenntnissen etwas wusste?
0: Nein. Ich bemerkte schon länger ihren angespannten Zustand und vermied es deshalb, sie damit zu konfrontieren. Dem Doktor habe ich strengstes Stillschweigen auferlegt.
1: Ist auf ihn Verlass?
0: Mehr als das. Er war schon zu Zeiten meines Vaters unser Hausarzt und ist mir sehr ergeben.
2: Ihre Stiefmutter nicht so sehr?
0: Ja. Sie hat ihre eigenen Ärzte in der Stadt, die sie mit Vorliebe konsultiert.
2: Verstehe.
0: Es ist spät. Ich denke, wir sollten alle versuchen, noch etwas zur Ruhe zu kommen.
1: Ja.
2: Eine gute Idee.
0: Sie finden sich zurecht?
2: Selbstverständlich.
0: Dann sehen wir uns morgen.
1: Schlafen Sie gut.
0: Ich fürchte, das werde ich nicht können. Mir geht nach unserem Gespräch zu viel im Kopf herum.
2: Trotzdem, gute Nacht.
0: Gute Nacht.
2: Colin und ich hingegen schliefen hervorragend. Als wir zum Frühstück herunterkamen, reichte uns der Captain ein frisch eingetroffenes Telegramm.
0: Das zu lesen wird Sie sicher interessieren.
2: Ist es von Ihrer Stiefmutter aus Paris?
0: Ganz recht. Und an Sie adressiert.
2: An mich?
0: Ja. Verzeihen Sie, dass ich mir erlaubt habe, es zu lesen.
2: Was schreibt sie? Nun lies schon vor, Colin.
1: Ja, beruhige dich. Es ist kurz und knapp. Sie ist hier bei mir. Lassen Sie alles stehen und liegen und kommen Sie.
3: Sie ist hier bei mir. Lassen Sie alles stehen und liegen und kommen Sie.
2: Die Arme. Der Spuk ist ihr also tatsächlich gefolgt.
1: Ja, es scheint wirklich so zu sein.
0: Ich lese aus der kurzen Nachricht, dass sie sich in einem mehr als zerrütteten nervlichen Zustand befindet. Daher habe ich bereits nach Dr. Granville geschickt. Er wird sicher jeden Moment hier eintreffen. Ich möchte Sie bitten, ihm noch einmal alles zu berichten, was Sie über die ganze Sache wissen.
1: Das werden wir.
2: Sie beabsichtigen, Ihrer Stiefmutter nach Paris zu folgen?
0: In Begleitung von Dr. Granville, ja.
2: Wünschen Sie, dass wir Sie begleiten?
0: Nein, das wünsche ich keineswegs.
1: Aber Sie...
0: Es handelt sich um eine Familienangelegenheit. Sollten wir Ihrer Hilfe bedürfen, so können Sie sicher sein, dass ich nicht zögern werde, diese anzufordern. Zunächst werde ich mir aber erst einmal gemeinsam mit Dr. Granville allein ein Bild der Lage machen.
2: Wir könnten doch...
0: Ich werde Ihnen schreiben. Genügt Ihnen das?
2: Nun ja...
1: Selbstverständlich genügt uns das.
0: Da ist der Doktor ja schon. Kommen Sie nur.
4: Mein lieber Arthur, was ist denn los? Es scheint jedenfalls etwas Wichtiges zu sein, wenn du mich zu so früher Stunde herbestellst.
0: So ist es. Bitte nehmen Sie Platz.
4: Ja, danke. Ich gebe zu, ich platze vor Neugier.
0: Dies sind Miss Sargent und Mr. Hargraves aus London.
1: Guten Morgen.
4: Dr. Granville, angenehm.
0: Die beiden befassen sich mit der Erforschung übernatürlicher Phänomene.
4: Na, sieh mal einer an. Auch die hübsche junge Dame?
2: Ja.
4: Respekt, Respekt. Darf ich fragen, was Sie dann hier auf Abbotsbury machen? Es wäre mir nicht bekannt, dass es in dem alten Gemäuer spukt.
0: Bitte, erzählen Sie ihm, was Sie wissen.
1: Natürlich.
2: Wir berichteten also erneut, was sich bis zu diesem Punkt zugetragen hatte. Dr. Granville war sprachlos.
0: Sie sehen, es ist Eile geboten, Doktor.
4: Ja, wir müssen nach Paris. Sofort.
0: Wie lange brauchen Sie, um zu packen?
4: Weniger als eine Stunde.
0: Dann beeilen Sie sich. Ich werde Sie mit meinem Wagen in einer Stunde abholen.

0: abholen.
1: Ja, ja, ja.
0: Dann fahren wir sofort nach Dover und nehmen dort das nächstbeste Schiff nach Calais.
1: So machen wir's. Es muss sein. Es muss einfach.
2: Und Sie werden gewiss nicht vergessen, uns zu schreiben?
0: Bestimmt nicht. Ich verspreche es Ihnen.
3: Doch dieses Versprechen wurde gebrochen. Zu unserem großen Missfallen erhielten wir lediglich eine kurze Mitteilung und hörten daraufhin dann nie wieder etwas von Lady oder Captain Throckmorton.
2: Es ist eine Nachricht aus Paris gekommen.
3: Vom Captain?
2: Ja.
3: Endlich. Was schreibt er denn in seinem Brief?
2: Leider ist es kein Brief, sondern bloß eine kurze Nachricht.
3: Aha, das ist aber seltsam. Lies bitte vor, Liebling.
2: Lady Throckmorton hat sich in eine private Nervenheilanstalt in Frankreich begeben. Sie wünscht keinen weiteren Kontakt mit Ihnen beiden. Diesem, Ihrem ausdrücklichen Wunsch, schließe ich mich an. Legen Sie den Fall, so es denn überhaupt einer war, zu den Akten. Ich verlasse mich darauf, dass Sie nie etwas über die ganze Affäre verlauten lassen werden. Leben Sie wohl, C.T.
3: Wie reizend.
2: Nicht wahr?
3: Ob Lady Throckmorton noch von den Erscheinungen gepeinigt wird? Was meinst du?
2: Ganz bestimmt. Aber ich fürchte, uns sind nun endgültig die Hände gebunden.
3: Zu ärgerlich. Ich hätte gern gewusst, was eigentlich dahinter steckte.
2: Geht mir nicht anders.
3: Tja.
4: Das sollten wir über einen ungewöhnlichen Umweg ein gutes Jahr später dann aber doch noch erfahren.
3: Stell dir vor, da hat es doch eine alte Bekannte von uns gewagt, sich auf eine Stelle zu bewerben, indem sie meinen Namen als Referenz angegeben hat. Und das sogar mit Erfolg.
2: Aha, und um wen handelt es sich?
3: Da kommst du nie drauf.
2: Nun sag schon.
3: Um Madeline.
2: Madeline? Welche Madeline?
3: Na, die Madeline.
2: Etwa aus dem Fall Throckmorton?
3: Genau.
2: Das ist ja wunderbar.
3: Zieh dich an. Wir fahren sofort los.
2: Du willst dich mit ihr treffen?
3: Allerdings. Ich werde ihr ein paar Sachen sagen, die sie vermutlich nicht allzu gerne hören wird. Und dann wird sie hoffentlich anfangen zu plaudern.
2: Über das, was damals wirklich passiert ist?
3: Ja, beeil dich.
2: Worauf du dich verlassen kannst.
4: Es stellte für Colin kein großes Problem dar, der Zofe unmissverständlich klarzumachen, dass sie ihre neue, mit der falschen Referenz erschlichene Anstellung ganz schnell wieder verlieren würde, wenn sie nicht genau das tat, was wir von ihr verlangten.
3: Also, wir hören.
5: Sie müssen das verstehen. Ich war verzweifelt. Nachdem Milady in der Anstalt gestorben war, wusste ich nicht mehr ein noch aus.
2: Was?
5: Ich hatte noch nie für irgendjemand anderen gearbeitet als für sie.
2: Sie ist tot?
5: Ja. Ein Dreivierteljahr, nachdem der Captain sie in diesen furchtbaren Kasten gesteckt hat, starb sie. Ich kehrte daraufhin nach England zurück. Ich habe keine Freunde und von meiner Familie lebt auch niemand mehr. Ich bin daher darauf angewiesen, meinen Lebensunterhalt selbst zu verdienen.
3: Dem werden wir nicht im Weg stehen, wenn wir durch Sie erfahren haben, was wir wissen wollen.
2: Hat man Ihnen denn nicht nach all den Jahren wenigstens eine kleine Abfindung gezahlt?
5: Nicht einen Penny habe ich bekommen.
2: Oh.
3: So hätte ich Captain Throckmorton ehrlich gesagt gar nicht eingeschätzt. Ist denn irgendetwas vorgefallen, weswegen Sie derart in Ungnade gefallen sind?
5: Er verdächtigte mich wohl, in den Tod seiner Frau verwickelt gewesen zu sein.
2: Was?
5: Dem war aber nicht so. Das schwöre ich bei meinem Leben.
2: Soll das heißen?
5: Milady konnte es nicht ertragen, dass sie nach der Heirat ihres Stiefsohns nicht mehr die Herrin im Haus war. Zudem musste sie auch Familienschmuck, an dem sie sehr hing, an die neue Herrin abtreten. Daher...
3: Hat sie sie umgebracht?
5: Ja, so war es leider. Das habe ich aber erst später in Frankreich erfahren.
2: Auf welche Weise hat sie getötet?
5: Mit einem heimtückischen Gift. Das hatte den Nebeneffekt, dass der Körper der Toten für eine gewisse Zeit wie konserviert erschien.
3: Deshalb also die wochenlange Unverwesbarkeit.
5: Ja.
2: Was genau ist dann in Paris passiert?
5: Dr. Granville hatte schon während seiner täglichen Untersuchung der Toten einen gewissen Verdacht gegen sie gehegt. Was sie beide ihm dann erzählt hatten, bestätigte ihm, dass er auf dem richtigen Weg war. Als die beiden Männer in Paris ankamen, konfrontierten sie Milady deshalb mit dem Mordverdacht. Zu meinem Entsetzen gestand sie augenblicklich die Tat. Danach war sie nie mehr dieselbe. Ihr Verstand begann sich immer mehr zu vernebeln. Niemand vermochte mehr zu ihr durchzudringen, selbst ich nicht. Obwohl ich ihre engste Bezugsperson

0: Bezugsperson war. Es ist besser für Sie, dass sie nun tot ist. Glauben Sie mir.
1: Danke, dass Sie uns das alles anvertraut haben.
0: Blieb mir was anderes übrig? Bitte erwähnen Sie Captain Throckmorton gegenüber nicht, dass ich Ihnen...
2: Nein, keine Sorge.
0: Er wäre imstande und würde mir seine Bluthunde von Anwälten auf den Hals hetzen.
1: Leben Sie wohl.
0: Sie auch. Hm. Auf Wiedersehen.
2: Auf Wiedersehen.
1: Tja, das ist dann also das Ende.
2: Mit ihrer Mordtat hat Lady Throckmorton gleich drei Leben zerstört.
1: Na, das stimmt leider.
2: Ob sie jetzt ihren Frieden gefunden hat?
1: Wer? Lady Throckmorton oder Eleanor?
2: Eleanor.
1: Na, immerhin ist das Geheimnis um ihren Tod und ihre Unverwesbarkeit ja nun gelöst.
2: Ich kann nur hoffen, dass wir dem Captain nie wieder über den Weg laufen.
1: Dem Wunsch schließe ich mich an.
2: Ich könnte ihm nicht in die Augen sehen, ohne dass er sofort merken würde, dass wir es wissen.
1: Ich finde es sehr sympathisch, dass du so schlecht lügen kannst.
2: Es hat auch Nachteile.
1: Aber die Vorteile überwiegen bei weitem. Nachdem wir geheiratet hatten und aus Alvany Sargent endlich Alvany Hargraves geworden war, lösten wir noch manchen interessanten Fall, ehe wir uns zur verdienten Ruhe setzten, was die Jagd nach Antworten auf Fragen betraf, die älter sein dürften als die Menschheit.
2: Und so manche brennende Frage blieb noch immer unbeantwortet. Und wird es vielleicht auch für dahin bleiben.

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1: Ich bin Colin Mock. Jürgen Klopp hat seinen ersten Kader als neuer Bundestrainer vorgestellt. Weil 4 Nations League-Spiele anstehen, nominiert er 44 Spieler, mehr als üblich. Unter anderem winkt den Youngstern Said Elmala vom 1. FC Köln und Felix Keidel von der SV Elversberg das Debüt. Klopp sagt:
2: Hat wirklich Spaß gemacht, sich mit den Jungs auszutauschen. Ich kann euch sagen, es bedeutet ihnen allen unglaublich viel, für die deutsche Nationalmannschaft zu spielen. Ich finde, das ist auch mal eine Geschichte, die man so sagen darf. Ich war ja bis vor 4 Wochen auch eher eine Beobachterrolle. Man ist sich da nicht immer ganz sicher. Wir haben uns gemeinsam dazu entschlossen, das ja ab jetzt eben auch wieder sichtbar zu machen.
1: Nächste Woche geht's los mit der Partie gegen die Niederlande. Windenergie wird für die Stromerzeugung bei uns immer wichtiger. Jetzt ist der nächste große Schritt gemacht. In der Nordsee ist Deutschlands bisher größter Offshore-Windpark ans Netz gegangen. Silas Quiring berichtet.
3: Etwas mehr als 100 Kilometer westlich von Helgoland stehen sie. Die 64 Windräder des Parks mit dem passenden plattdeutschen Namen He Dreit, also er dreht. Der Park alleine hebt die Leistung der deutschen Offshore-Anlagen von etwa 10 auf jetzt 11 Gigawatt.